0: bereits 2019 persönlich an einem Gipfeltreffen teilgenommen, also vor Beginn des Angriffskrieges gegen die Ukraine. Das waren die Nachrichten. Das Wetter in Deutschland. In der Nacht im Nordwesten zunehmend bewölkt, an der Nordsee Regen, sonst klar bei 13 bis 1 Grad. Tagsüber im Norden Regen, im Süden meist viel Sonne bei 17 bis 23 Grad in der Nordhälfte, sonst 21 bis 29 Grad. Am Sonntag Sonne und Wolken im Wechsel, 18 bis 30 Grad und am Montag wechselhaft oder sonnig bis 31 Grad. Es ist 2.03 Uhr.
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2: Ich bin Benedikt Schriegle, schön, dass Sie mit dabei sind heute Nacht. Zunächst teilen sich zwei Solisten das Scheinwerferlicht. Ulf Hölscher und Gunhild Hölscher spielen die Konzertante für zwei Violinen und Orchester Nummer 2 H-Moll von Louis Spohr. Zusammen mit dem Rundfunk-Sinfonieorchester Berlin. Die Leitung hat Christian Fröhlich.

Louis Spohr ist der Komponist hinter diesem Stück. Das war seine Sinfonia Concertante Nummer 2 in H-Moll. Die Geigensoli wurden gespielt von Ulf Hölscher und Gunhild Hölscher. Das Rundfunk-Sinfonieorchester Berlin wurde geleitet von Christian Fröhlich. Gerade eben ist der ARD-Musikwettbewerb für dieses Jahr zu Ende gegangen. Im Fach Streichquartett hat das Viatores-Quartett phänomenal einen ersten Preis eingespielt. Die Mitschnitte aus den Wettbewerbsrunden, auch mit diesem Quartett und aus den anderen Fächern, finden Sie online bei uns auf YouTube in unserem Kanal ARD Klassik. Dieses Quartett hat 2001 sogar mal einen Grammy gewonnen für die Einspielung aller Haydn-Streichquartette, das Angelus String Quartett. Und wir hören es jetzt mit einem Streichquartett von Joseph Haydn in H-Moll.

Das Streichquartett in H-Moll, Opus 64, Nummer 2 von Joseph Haydn, in einer Aufnahme mit dem Angelus String Quartet. Jetzt im ARD-Nachtkonzert eines der wahrscheinlich ergreifendsten Stücke von Anton Bruckner, das Adagio aus seinem Streichquintett in F-Dur. Der Dirigent Stanisław Skrowaczewski hat dieses Adagio für Orchester bearbeitet. Und diese Version hören wir jetzt in einer Aufnahme mit dem damaligen Rundfunksinfonieorchester Saarbrücken unter Leitung von Stanisław Skrowaczewski.

Das Adagio in G-Dur von Anton Bruckner, ursprünglich aus seinem Streichquintett in F-Dur, fürs Orchester bearbeitet von Dirigent Stanisław Skrowaczewski. Und er leitete hier auch das damalige Rundfunksinfonieorchester Saarbrücken. Heute Teil der Deutschen Radiophilharmonie Saarbrücken Kaiserslautern. Und die hören wir in der folgenden Aufnahme unter Leitung von Christoph Poppen und an der Seite von Sopranistin Juliane Banse. Sie singt die Briefszene der Tatjana aus dem ersten Akt der Oper Eugen Onegin von Peter Tschaikowski und Sei's mein Untergang.

Die Sopranistin Juliane Banse war das in der Briefszene der Tatjana aus dem ersten Akt der Oper Eugen Onegin von Peter Tschaikowski. Die Deutsche Radiophilharmonie Saarbrücken, Kaiserslautern, ist geleitet worden hier von Christoph Poppen. Im ARD-Nachtkonzert jetzt die Gälische Sinfonie von Amy Beach in einer Aufnahme mit dem Detroit Symphony Orchestra. Die Leitung hat Neeme Järvi.

Dirigent Neeme Järvi, am Pult des Detroit Symphony Orchestra. Wir haben die Gälische Sinfonie von Amy Beach gehört. Und den 4 Uhr Nachrichten nähern wir uns mit einem Stück von Frédéric Chopin.

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1: Um 4 Uhr mit Ronald Lessig. Die SPD pocht bei der Pflegereform offenbar darauf, dass nachverhandelt wird. Nach Informationen des ARD-Hauptstadtstudios drohen die Sozialdemokraten sogar damit, die Pläne vorerst scheitern zu lassen. Aus der Nachrichtenredaktion Jonas Valentin Weber.
2: Eigentlich sollte das Kabinett die Pflegereform Mitte kommender Woche durchwinken. Ob das jetzt was wird, völlig unklar. Am Montag soll es erstmal nochmal Gespräche zwischen SPD und Union geben. Im Kern geht es den Sozialdemokraten offensichtlich um das Vorgehen. So sei es falsch, wie von Gesundheitsminister Linnemann von der CDU vorgesehen, erst Einsparungen zu beschließen und dann in einem zweiten Schritt über strukturelle Verbesserungen nachzudenken. Diesen Fehler habe die Regierung schon bei der Gesundheitsreform gemacht. Das dürfe nicht wiederholt werden, hieß es aus SPD-Kreisen.
1: Bundesaußenminister Wadephul wird heute bei der Generaldebatte der Vereinten Nationen sprechen. Er vertritt Kanzler Merz, der seine Teilnahme abgesagt hatte. Aus New York Martin Ganselmeier.
3: Im Mittelpunkt seiner Rede stehen die Unterstützung für die Ukraine sowie Deutschlands weiteres Engagement für die Vereinten Nationen. Schon vor Wadephul spricht der russische Außenminister Sergei Lavrov. Mit Spannung wird erwartet, wie Lavrov auf die Einladung Putins zum G20-Gipfel in Miami reagiert. Wadephul begrüßte die von US-Präsident Trump ausgesprochene Einladung. Es sei richtig, dass die US-Regierung erneut versuche, Putin dazu zu bringen, endlich über ein Ende des Krieges gegen die Ukraine zu verhandeln.
1: Der Deutsche Olympische Sportbund entscheidet heute über den Kandidaten für eine Olympiabewerbung. Bundespräsident Steinmeier wird am Mittag bekannt geben, ob die Wahl auf München oder die Region Köln-Rhein-Ruhr gefallen ist. Der Austragungskandidat geht dann ins Rennen um die Olympischen Spiele 2036, 2040 oder 2044. Berlin hatte seine Bewerbung in dieser Woche zurückgezogen. Der Deutsche Gewerkschaftsbund hat für heute zu bundesweiten Protesten gegen Sozialkürzungen aufgerufen. Es solle ein deutliches Zeichen gesetzt werden für einen starken Sozialstaat und den Schutz von Arbeitnehmerrechten, so der Gewerkschaftsbund. Veranstaltungen sind in 15 Großstädten vorgesehen. Die deutschen Arbeitgeber kritisieren den Aktionstag. Der Hauptgeschäftsführer der Bundesvereinigung der deutschen Arbeitgeberverbände, Kampeter, warf dem DGB rituelle Reformverweigerung vor. Demokratie, Fachkräftemangel und internationaler Wettbewerb ließen sich nicht wegdemonstrieren. Das waren die Nachrichten. Das Wetter in Deutschland. In der Nacht im Nordwesten zunehmend bewölkt, an der Nordsee etwas Regen, bei 13 bis 1 Grad. Tagsüber im Norden Regen, im Süden sonnig, bei 17 bis 23 Grad im Norden, sonst bis 29 Grad. Am Sonntag sonnig bis 30 Grad. Es ist 4.03 Uhr.
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4: Weiter mit Benedikt Schregle am Mikrofon. Hoffentlich kommen Sie gut durch diese Nacht. Hier ist Musik von Josef Wölfel, das Klavierkonzert Nummer 6 in D-Dur, gespielt vom Pianisten Jörg Kronenberg und der Deutschen Radiophilharmonie Saarbrücken-Kaiserslautern. Die Leitung hat Johannes Mösus.

Jörg Kronenberg war der Solist in diesem Klavierkonzert von Josef Wölfel. Das war Wölfels Klavierkonzert Nummer 6 in D-Dur. Die Deutsche Radio Philharmonie Saarbrücken-Kaiserslautern ist geleitet worden von Johannes Mösus. La Damoiselle Élue, so heißt ein Poème Lyrique von Claude Debussy für Sopran, Mezzosopran, Frauenchor und Orchester. Wir haben eine Aufnahme für Sie im ARD-Nachtkonzert mit Sylvia McNair, Sopran, Susan Graham, Mezzosopran, mit dem Tanglewood Festival Chorus und dem Boston Symphony Orchestra. Dirigent ist Seiji Osawa.

La Damoiselle Élue, die auserwählte Jungfrau. Poem Lyrique für Sopran, Mezzosopran, Frauenchor und Orchester von Claude Debussy. Im ARD-Nachtkonzert war das eine Aufnahme mit Sylvia McNair, Sopran, Susan Graham, Mezzosopran, mit dem Tanglewood Festival Chorus und dem Boston Symphony Orchestra unter Leitung von Seiji Osawa. Jetzt noch für Sie im ARD-Nachtkonzert die venezianische Suite Opus 18 von Ermanno Wolf Ferrari mit den vier Sätzen In der Lagune, Baccarole, Nachts einsame Kanäle und Festlicher Morgen. Friedrich Haider leitet die Oviedo Philharmonie.

Die Oviedo Philharmonia unter Leitung von Friedrich Haider. Das spanische Orchester hat die venezianische Suite von Ermanno Wolf-Ferrari gespielt. Vor den 5 Uhr Nachrichten im ARD-Nachtkonzert noch das Gondellied von Felix Mendelssohn Bartholdy, gespielt von Klaus Sticken.

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1: Um 5 Uhr mit Ronald Lessig. Die SPD pocht bei der Pflegereform offenbar darauf, dass nachverhandelt wird. Nach Informationen des ARD-Hauptstadtstudios drohen die Sozialdemokraten sogar damit, die Pläne vorerst scheitern zu lassen. Aus der Nachrichtenredaktion Jonas Valentin Weber.
2: Eigentlich sollte das Kabinett die Pflegereform Mitte kommender Woche durchwinken. Ob das jetzt was wird, völlig unklar. Am Montag soll es erstmal nochmal Gespräche zwischen SPD und Union geben. Im Kern geht es den Sozialdemokraten offensichtlich um das Vorgehen. So sei es falsch, wie von Gesundheitsminister Linnemann von der CDU vorgesehen, erst Einsparungen zu beschließen und dann in einem zweiten Schritt über strukturelle Verbesserungen nachzudenken. Diesen Fehler habe die Regierung schon bei der Gesundheitsreform gemacht. Das dürfe nicht wiederholt werden, hieß es aus SPD-Kreisen.
1: Bundesaußenminister Wadephul spricht heute bei der UN-Generaldebatte in New York. Es wird erwartet, dass er vor allem die Kriege in Nahost und zwischen Russland und der Ukraine thematisieren wird. Im Vorfeld seines UN-Auftritts hat der Außenminister sich bereits zur Einladung von Russlands Präsident Putin zum G20-Gipfel in Miami geäußert. Er lobte den Schritt der US-Regierung. So könne man feststellen, ob Putin wirklich bereit sei, ernsthaft über ein Ende des Ukraine-Krieges zu verhandeln. Bundesdigitalminister Wildberger setzt auf eine weltweite Zusammenarbeit, um künstliche Intelligenz stärker zu kontrollieren. Der CDU-Politiker sagte der Funke Mediengruppe, er sehe gute Chancen für eine internationale Vereinbarung. Eine Art Sicherheitskatalog müsse her, der KI-Programme nach dem neuesten Stand der Technik überprüfe. Wildberger betonte, dass die Menschheit der KI nicht hilflos ausgeliefert sei, sondern absolut in der Lage, das Problem zu lösen. Wer macht das Rennen um die olympische Olympiabewerbung? München oder die Region Köln-Rhein-Ruhr? Heute fällt der Deutsche Olympische Sportbund in Baden-Baden die Entscheidung. Marei Beermann zu der Frage, welcher Kandidat die besseren Chancen hat.
3: Das ist wirklich noch ziemlich offen. Eine Kommission des DOSB hatte beide Bewerbungen als sehr gut bewertet, mit einem kleinen Vorsprung für München. Aus norddeutscher Sicht auf jeden Fall noch wichtig. Bekommt München den Zuschlag, dann sollen die Segelwettbewerbe in Kiel stattfinden. Wenn die Region Köln-Rhein-Ruhr das Rennen macht, dann ist Rostock-Warnemünde als Segelstandort vorgesehen.
1: Das waren die Nachrichten. Das Wetter in Deutschland. Tagsüber im Norden teilweise Regen, im Süden meist viel Sonne, bei 17 bis 23 Grad in der Nordhälfte, sonst 21 bis 29 Grad. Am Sonntag Sonne und Wolken im Wechsel bei 18 bis 30 Grad und am Montag.

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1: Guten Morgen, ich bin Benedikt Schregle. Für Sie zum Wachwerden Musik von François-Joseph Gossec.

Die London Mozart Players haben hier gespielt unter Leitung von Matthias Bammert. Und zwar den Beginn einer Sinfonie in F-Dur von François-Joseph Gossec. Franz Berwald ist der nächste Komponist im ARD-Nachtkonzert. Wir hören den ersten Satz aus seiner Sinfonie Nummer 3. Die Göteborger Sinfoniker spielen unter Leitung von Neeme Järvi.

Der Beginn der Sinfonie Nummer 3, C-Dur von Franz Berwald, in einer Aufnahme mit den Göteborger Sinfonikern unter Leitung von Neeme Järvi. Antonio Vivaldi lässt man wieder die Vögel zwitschern in diesem Konzert für vier Violinen in B-Dur. Das ist eine Aufnahme mit den Berliner Barocksolisten.

Musik von Vivaldi, gespielt auf historischen Instrumenten. Die Berliner Barocksolisten haben dieses Konzert für vier Violinen in B-Dur von Antonio Vivaldi gespielt. Jetzt ist der Pianist und Komponist Henri Herz im ARD-Nachtkonzert vertreten. Sein Klavierkonzert Nummer 4 in E-Dur hören wir. Den ersten Satz spielt der Pianist Howard Shelley zusammen mit dem Tasmanian Symphony Orchestra.

So beginnt das Klavierkonzert Nummer 4 in E-Dur von Henri Hertz. Diesen ersten Satz hat der Pianist Howard Shelley gespielt. Er hat vom Klavier aus das Tasmanian Symphony Orchestra geleitet. Georg Friedrich Händel jetzt im ARD-Nachtkonzert mit einem Concerto Grosso in E-Moll, das sehr gravitätisch beginnt.

Iona Brown hat die Academy of St. Martin in the Fields geleitet, in diesem Concerto Grosso E-Moll von Georg Friedrich Händel. Das Quartier Modigliani hat jetzt noch einen Auftritt im ARD-Nachtkonzert mit Kammermusik von Franz Schubert. Hier ist der vierte Satz aus dem Streichquartett in G-Moll.

Das Quartier Modigliani hat den vierten Satz aus dem Streichquartett in G-Moll von Franz Schubert gespielt. Das war das ARD-Nachtkonzert für heute. Präsentiert worden ist es Ihnen wieder von BR Klassik, dem Klassikprogramm des Bayerischen Rundfunks. Ich bin Benedikt Schregle. Schöne Grüße aus München und Ihnen jetzt noch einen angenehmen Samstagmorgen.

0: 6 Uhr, guten Morgen. Die Nachrichten des Bayerischen Rundfunks mit Anna Greiter. Pflegereform. Die SPD fordert Änderungen. Sozialkürzungen. Der DGB hat zu bundesweiten Protesten aufgerufen. Oktoberfestattentat. München gedenkt der Opfer. Das Wetter in Bayern meist sonnig bei 20 bis 26 Grad. Berlin. Die geplante Pflegereform könnte zu einem neuen Streitfaktor innerhalb der Bundesregierung werden. Denn die SPD droht nach Informationen des ARD-Hauptstadtstudios damit, im Kabinett kommende Woche nicht ihr Ja dazu zu geben. Die Sozialdemokraten wollen vielmehr nochmal weiter über einzelne Punkte der Reform verhandeln. Generalsekretär Klüssendorf sagte wörtlich, wir akzeptieren keine Leistungskürzung. Er forderte mehr Entlastungen für Pflegebedürftige und deren Angehörige. Nach ARD-Informationen sind für Montag weitere Gespräche zwischen SPD und CDU geplant. Grund der Reform ist, dass die Pflegekassen finanziell stark unter Druck stehen. Für kommendes Jahr wird mit einem Milliardendefizit gerechnet. Berlin. Der Deutsche Gewerkschaftsbund hat für heute zu Protesten gegen Sozialkürzungen aufgerufen. Gesetzt werden solle ein deutliches Zeichen für einen starken Sozialstaat, sichere Arbeitsplätze, gute Arbeitsbedingungen und den Schutz vor Arbeitnehmerrechten, so der Gewerkschaftsbund. In 15 Großstädten sind Veranstaltungen geplant, unter anderem in Bremen, Hamburg, Leipzig und Nürnberg. DGB-Chefin Fahimi tritt dabei im Anschluss an einen Demonstrationszug in Essen auf. Deutschlands Arbeitgeber kritisieren den Aktionstag. Der Hauptgeschäftsführer der Bundesvereinigung der Deutschen Arbeitgeberverbände, Kampeter, warf dem DGB rituelle Reformverweigerung vor. Demografie, Fachkräftemangel und internationaler Wettbewerb ließen sich nicht wegdemonstrieren. New York. Bundesaußenminister Wadephul wird heute bei der UN-Generalversammlung sprechen. Im Mittelpunkt seiner Rede soll die weitere Unterstützung Deutschlands für die Ukraine stehen. Außerdem wird der Bundesaußenminister auf das künftige Engagement der Bundesrepublik bei den Vereinten Nationen eingehen. Nach der im Juni gescheiterten Bewerbung für einen nicht ständigen Sitz im UN-Sicherheitsrat hatte es Forderungen gegeben, dass Deutschland als einer der größten Beitragszahler der UN seine Zuschüsse kürzt. Vor Wadephul wird der russische Außenminister Lavrov eine Rede bei den Vereinten Nationen halten. Mit Spannung wird erwartet, wie und ob er eingeht auf die Einladung für Präsident Putin zum G20-Gipfel in Miami. San Francisco. 2 Monate nach einem ersten Hacker-Vorfall durch seine eigene künstliche Intelligenz ist beim Chat-GPT-Entwickler OpenAI ein neuer Zwischenfall bekannt geworden. Erstmals sind dabei auch Daten von Nutzern betroffen. Wie das US-Unternehmen mitteilte, haben KI-Agenten mehr als 50 Bilder von ChatGPT-Usern geleakt. OpenAI erklärte, ein Großteil der Bilder sei bereits entfernt. Die interne Überprüfung werde aber Monate dauern. Außerdem haben laut OpenAI die KI-Agenten auch auf Informationen von US-Behörden zugegriffen, etwa der US-Statistikbehörde. Angesichts solcher Vorfälle fordert Bundesdigitalminister Wildberger eine stärkere internationale Zusammenarbeit bei der Regulierung. Der Funke Mediengruppe sagte er, eine Kontrolle könnte nach dem Vorbild der Internationalen Atomenergiebehörde organisiert werden, was jedoch angesichts der rasanten technologischen Entwicklung eine Herausforderung sei. München. Beim Oktoberfest wird heute Morgen an den rechtsextremistischen Bombenanschlag vor 46 Jahren erinnert. Die öffentliche Gedenkveranstaltung findet um 8 Uhr am Denkmal neben dem Haupteingang zur Theresienwiese statt. Bei dem Attentat am 26. September 1980 starben 12 Menschen. Mehr als 200 erlitten Verletzungen, nachdem ein selbstgebauter Sprengkörper explodiert war. Auch der Attentäter, der Neonazi Gundolf Köhler, starb. Ob er ein Einzeltäter war oder Teil eines größeren Netzwerks, wird bis heute kontrovers diskutiert. Das Wetter in Bayern. Nach Nebelauflösung viel Sonne, 20 bis 26 Grad. Morgen auch sehr freundlich mit 21 bis 29 Grad. Es bleibt bis Dienstag so. Und hier die Verkehrsmeldungen. Die A7 Fulda Richtung Würzburg ist zwischen Bad Brückenau Wildflecken und Bad Kissingen Obertulber wegen einer Nachtbaustelle bis etwa 7 Uhr gesperrt. Bitte folgen Sie der Umleitung über die U56. Soweit die Verkehrsübersicht.
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2: Und dazu begrüßt Sie Sven Knappe aus dem Studio Nürnberg. Guten Morgen und herzlich willkommen.

Das war der Allegro Satz aus dem Oboenkonzert in C-Dur von Christoph Graupner mit Elisabeth Grümmer und dem Ensemble der Bach-Kantaten in Vorarlberg. Und ein Stück weiter in der Musikgeschichte. Wir begegnen Karl Philipp Emanuel Bach, dem erfolgreichsten und berühmtesten der komponierenden Bach-Söhne. Die Pianistin Anna Maria Markowina bietet den Andante-Satz aus der Klaviersonate in F-Dur.

Die kroatische Pianistin Anna Maria Markovina interpretierte den Andantesatz der Klaviersonate in F-Dur von Karl Philipp Emanuel Bach, Wodkin-Verzeichnis 55 Nummer 2, hier auf BR Klassik. Während seiner Zeit als Dirigent der Detmolder Hofkapelle ließ sich der junge Johannes Brahms durch das dortige Bläserensemble zur Komposition zweier Serenaden anregen. Der Serenade Nummer 2 entsteht durch die Besetzung für 5 Bläserpaare, Bratschen, Celli und Streicherbässe, eine große klangliche Nähe zu den Bläserserenaden Mozarts. Hier der Rondosatz mit dem Scottish Chamber Orchestra unter Charles McCarris.

Wir hörten den Rondosatz aus der Serenade Nummer 2 in A-Dur von Johannes Brahms. Das Scottish Chamber Orchestra wurde von Charles McCarris geleitet. 6.23 Uhr, falls Sie heute Morgen noch mit dem Hund raus müssen, George Gershwin begleitet Sie mit seinem Stück Promenade, Walking the Dog.

Das war der Finalsatz aus der Partita in F-Dur von Johann Georg Albrechtsberger. Die tschechische Harfenistin Jana Bouchkova wurde vom Südwestdeutschen Kammerorchester Pforzheim begleitet. Maurice Ravel war ein Magier. Er zauberte mit Klängen, vor allem mit dem Klang des Orchesters. Als Beispiel die Pavane pour un enfant défunt aus dem Jahr 1899, ursprünglich für Klavier komponiert. Hier in einer Aufnahme mit dem Orchestre National de France unter Christian Macellaro.

Pavane pour une infante défunte, Pavane für eine verstorbene Prinzessin. Ein Klavierwerk von Maurice Ravel in einer Version mit dem Orchestre National de France unter Christian Macellaro. Und es geht in den deutschen Spätbarock mit einem Violinkonzert in A-Moll von Johann Sebastian Bach, gespielt von Thomas Zehetmeier und den Amsterdamer Bach-Solisten.

Der große Johann Sebastian Bach und sein Violinkonzert in A-Moll, Werkeverzeichnis 1041, in einer Aufnahme mit dem Geiger Thomas Zehetmeier und den Amsterdamer Bach-Solisten. Antonio Rossetti, alias Anton Rösler, aus dem böhmischen Leitmeritz, spendiert noch einen flotten Satz aus einer Sinfonie in D-Dur. Es musiziert das Concerto Köln.

Der Pianist Franck Braley aus Frankreich interpretierte das Stück Swanee von George Gershwin. Und nun die aktuellen Wetterbeobachtungen von heute Samstag, dem 26. September 2026. München wolkenlos bei 7 Grad, die Luftfeuchtigkeit beträgt 92%, der Luftdruck 1024 Hektopascal. Nürnberg wolkenlos bei 5 Grad, die Luftfeuchtigkeit beträgt 93% und der Luftdruck 1023 Hektopascal. Würzburg wolkenlos 6 Grad, Hof wolkenlos 4 Grad, Regensburg wolkenlos 6 Grad, Passau wolkenlos 7 Grad, Augsburg wolkenlos 5 Grad, Oberstdorf wolkenlos 3 Grad und Garmisch-Partenkirchen, wer hätte das gedacht, wolkenlos bei 5 Grad. Noch zwei Bergstationen, Zugspitze, hier auch keine Wolken, bei 5 Grad und der Wind weht mit 22 Kilometern pro Stunde aus westlicher Richtung. Und schließlich der große Arber, ebenfalls wolkenlos bei 7 Grad und der Wind säuselt hier mit 4 Kilometern pro Stunde aus südlicher Richtung. Das waren die aktuellen Wetterbeobachtungen von heute, Samstag, dem 26. September.

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1: 7 Uhr, guten Morgen. Die Nachrichten des Bayerischen Rundfunks mit Anna Greiter. Die Übersicht. Pflegereform. Die SPD fordert Nachbesserungen. Olympische Spiele. Heute wird über München als Bewerber entschieden. Großübung. In Zolling proben Rettungskräfte den Ernstfall. Das Wetter in Bayern. Nach Nebel meist Sonne bei 20 bis 26 Grad. Berlin. Die SPD droht damit, die geplante Pflegereform im Bundeskabinett zu blockieren. Bei der Pflege drohten vor allem Kürzungen für Pflegende, für Pflegebedürftige, aber auch für ihre Angehörigen, so Generalsekretär Klüssendorf. Das wolle die SPD nicht akzeptieren.

0: Klüssendorf forderte mehr Entlastungen für Pflegeheimbewohner und eine weitergehende Neuordnung der Finanzierung. Damit Menschen und ihre Familien von den Kosten nicht finanziell überfordert werden, wolle die SPD die Eigenanteile von Pflegebedürftigen begrenzen. Eigentlich sollte die Pflegereform am kommenden Mittwoch im Bundeskabinett beschlossen werden. Laut den Plänen sollen durch die Reform die Finanzen der gesetzlichen Pflegeversicherung stabilisiert werden. Nach ARD-Informationen sind für Montag weitere Gespräche zwischen SPD und CDU geplant. München. Innenminister Dobrindt kommt heute mit seinen europäischen Amtskollegen zusammen, um über die Migrationspolitik zu beraten. Beim Munich Migration Meeting soll es laut Innenministerium um die Umsetzung der Migrationswende gehen. Daten von Bundespolizei und Bundesamt für Migration und Flüchtlinge zeigen, dass nur jeder fünfte in Deutschland aufgegriffene Asylbewerber zuvor von einem anderen EU-Staat registriert wurde. Das berichtet die Welt am Sonntag. Demnach wurden im Juli und August knapp 15.000 Personen wegen der unerlaubten Einreise oder einem unerlaubten Aufenthalt aufgegriffen. Nur 90 von ihnen waren bereits von einem anderen Staat registriert worden. Nach dem neuen europäischen Asylsystem GEAS ist eine Registrierung für Flüchtlinge eigentlich an den Außengrenzen verpflichtend. Riad. Die mit dem Iran verbündete Houthi-Miliz aus dem Jemen hat am Morgen wieder Ziele in der Hauptstadt Saudi-Arabiens angegriffen. Nach Angaben des Militärs wurden zwei Drohnen abgefangen, außerdem eine ballistische Rakete, deren Ziel die Stadt Khamis Mushait im Südwesten des Landes war. Zuletzt hatten die Houthi, die vom Iran unterstützt werden, vor allem Ölanlagen oder Pipelines angegriffen. Der UN-Sicherheitsrat hatte zuvor New York in einer einstimmig verabschiedeten Erklärung die Houthi-Attacken auf Ziele in Saudi-Arabien verurteilt. Baden-Baden. Am Mittag entscheidet sich, ob sich München oder die Region Köln-Rhein-Ruhr für die Olympischen Spiele 2036, 2040 oder 2044 bewerben darf. Der Deutsche Olympische Sportbund wird bei seiner außerordentlichen Mitgliederversammlung geheim über den Kandidaten abstimmen. In einem Vorab-Prüfbericht zeichnete sich ab, dass die Bewerbung Münchens als Olympiastadt leicht vor der aus Nordrhein-Westfalen liegt. Die bayerische Landeshauptstadt setzt auf bereits vorhandene Sportstätten der Olympischen Spiele 1972 und auf kurze Wege. Zolling. In der Gemeinde im Landkreis Freising werden heute bei einer Großübung zahlreiche Rettungskräfte und Einsatzfahrzeuge unterwegs sein. Beteiligt sind das Bayerische Rote Kreuz, weitere Rettungsdienste, Polizei, Feuerwehr und der Katastrophenschutz. Geprobt wird ein Szenario, das mit dem Klinikum zu tun hat. Mehr als 100 Freiwillige spielen Verletzte und sonstige betroffene Personen. Es geht darum, die Koordination zwischen den Einsatzkräften unter Realbedingungen zu üben. Das Wetter in Bayern. Nach Nebelauflösung viel Sonne, 20 bis 26 Grad. In der kommenden Nacht klar, es kühlt ab auf 14 bis 3 Grad. Auch morgen sehr freundlich mit 21 bis 29 Grad. Bis Dienstag bleibt es so. Soweit die Nachrichten. Es ist 7.04 Uhr.
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2: Und auch zur zweiten Runde Auftakt mit Sven Knappe ein herzliches Willkommen aus dem Studio Nürnberg.

Der Italiener Nicola Porpora schrieb diesen Allegro-Satz zu seinem Cellokonzert in G-Dur. Gaetano Nasillo wurde vom Ensemble 415 unter Chiara Banchini begleitet. Mit Kammermusik aus der Wiener Klassik geht's hier im Auftakt weiter. Einen Satz aus Mozarts Trio in B-Dur, Köchelverzeichnis 254, bieten Daniel Barenboim Klavier, Michael Barenboim Violine und Kian Soltani Cello.

Allegro assai, der erste Satz aus dem Klaviertrio in B-Dur von Wolfgang Amadeus Mozart, Köchelverzeichnis 254. Es musizierten Daniel Barenboim, Michael Barenboim und Kian Soltani. Nächster Gast, hier im BR-Klassik-Auftakt, Siegfried Translateur, der Anfang des 20. Jahrhunderts das Berliner Musikleben wesentlich mitprägte, aber heute kaum noch bekannt ist. Er war Komponist, Dirigent und Musikverleger. Translateur wurde aufgrund der Nürnberger Gesetze von 1935 als jüdischer Mischling eingestuft, aus der Reichsmusikkammer ausgeschlossen und musste seinen Verlag, als nicht-arische Firma liquidieren. Am 19. April 1943 wurde er nach Theresienstadt deportiert, wo er nach knapp einem Jahr zu Tode kam.

Märchen der Liebe, ein Walzer von Siegfried Translateur, dirigiert von Jan-Michael Horstmann am Pult der Nürnberger Symphoniker. Der fleißige Venezianer Antonio Vivaldi nimmt uns mit in die Oper. Seine Griselda aus dem Jahr 1735 wird aufgeführt. Die Zeit reicht aber leider nur für die Ouvertüre. Stefano Molardi leitet die Virtuosi delle Muse.

Paradetas, ein Stück von Ruiz de Ribayas, vorgestellt vom Harp Consort unter Andrew Lawrence King. Wahre Kunst bleibt unvergänglich, ein Zitat von Ludwig van Beethoven, der aber auch, bodenständig genug, an anderer Stelle ergänzte: Sich selbst darf man nicht für so göttlich halten, dass man seine eigenen Werke nicht gelegentlich verbessern könnte. Aus Beethovens Klavierkonzert Nummer 1 hören wir den ersten Satz mit Christian Zimmermann und dem London Symphony Orchestra.

Allegro con Brio, der erste Satz aus dem Klavierkonzert Nummer 1 von Ludwig van Beethoven mit dem polnischen Pianisten Christian Zimmermann und dem London Symphony Orchestra unter Sir Simon Rattle. 7.46 Uhr, hier ist der BR-Klassik-Auftakt mit gleich zwei Opernspezialisten aus Italien. Wir hören zunächst einen Walzer von Giuseppe Verdi, gefolgt von einer Ouvertüre von Gioachino Rossini.

Gioachino Rossini schrieb diese Ouvertüre zu seiner Oper La Scala, die Seta, die seidene Leiter. Giovanni Antonini leitete das Ensemble Il Giardino Armonico. Giuseppe Verdis Nabucco können Sie heute Abend im Rahmen des ARD-Opernabends ab 20.20 Uhr

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1: 8 Uhr, guten Morgen. Die Nachrichten des Bayerischen Rundfunks mit Anna Greiter. Die Übersicht. Die SPD will Änderungen an der Pflegereform. Bei OpenAI gibt es eine neue Panne durch künstliche Intelligenz. München gedenkt der Opfer des Oktoberfestattentats. Das Wetter in Bayern. Nach Nebel verbreitet Sonne 20 bis 26 Grad. Berlin. Die geplante Pflegereform führt zu Diskussionen innerhalb der Bundesregierung. Denn die SPD droht nach Informationen des ARD-Hauptstadtstudios damit, im Kabinett kommende Woche nicht zuzustimmen. Die Sozialdemokraten wollen vielmehr noch mal weiter über einzelne Punkte der Reform verhandeln. Generalsekretär Klüssendorf sagte wörtlich, wir akzeptieren keine Leistungskürzung. Er forderte mehr Entlastungen für Pflegebedürftige und deren Angehörige. Nach ARD-Informationen sind für Montag weitere Gespräche zwischen SPD und CDU geplant. Grund der Reform ist, dass die Pflegekassen finanziell stark unter Druck stehen. Für kommendes Jahr wird mit einem Milliardendefizit gerechnet. Berlin. Der Deutsche Gewerkschaftsbund hat für heute zu Protesten gegen Sozialkürzungen aufgerufen. Gesetzt werden solle

0: Ein deutliches Zeichen für einen starken Sozialstaat, sichere Arbeitsplätze, gute Arbeitsbedingungen und den Schutz vor Arbeitnehmerrechten. Pardon, von Arbeitnehmerrechten, so der Gewerkschaftsbund. In 15 Großstädten sind Veranstaltungen geplant, unter anderem in Bremen, Hamburg, Leipzig und Nürnberg. DGB-Chefin Fahimi tritt dabei im Anschluss an einen Demonstrationszug in Essen auf. Deutschlands Arbeitgeber kritisieren den Aktionstag. Der Hauptgeschäftsführer der Bundesvereinigung der deutschen Arbeitgeberverbände, Kampeter, warf dem DGB rituelle Reformverweigerung vor. Demografie, Fachkräftemangel und internationaler Wettbewerb ließen sich nicht wegdemonstrieren. San Francisco. Beim ChatGPT-Entwickler OpenAI ist es zu einer weiteren Panne mit KI-Agenten gekommen. Erstmals sind dabei auch Daten von Nutzern betroffen. Wie das US-Unternehmen mitteilte, haben KI-Agenten ungeplant mehr als 50 Bilder von ChatGPT-Usern auf anderen Webseiten hochgeladen. OpenAI erklärte, ein Großteil der Bilder sei bereits entfernt worden. Außerdem haben sich KI-Agenten laut OpenAI auch auf Seiten von US-Behörden und Universitäten eingehackt, was ebenfalls nicht vorgesehen war. Angesichts solcher Vorfälle fordert Bundesdigitalminister Wildberger eine stärkere internationale Zusammenarbeit bei der Regulierung von künstlicher Intelligenz. Der Funke Mediengruppe sagte er, denkbar sei eine Kontrolle nach dem Vorbild der Internationalen Atomenergiebehörde, was jedoch angesichts der rasanten technologischen Entwicklung eine Herausforderung sei. München. Beim Oktoberfest wird heute an den rechtsextremistischen Bombenanschlag vor 46 Jahren erinnert. Die öffentliche Gedenkveranstaltung findet in diesen Minuten am Denkmal neben dem Haupteingang zur Theresienwiese statt. Bei dem Attentat am 26. September 1980 starben 12 Menschen, mehr als 200 erlitten Verletzungen, nachdem ein selbstgebauter Sprengkörper explodiert war. Auch der Attentäter, der Neonazi Gundolf Köhler, starb. Ob er ein Einzeltäter war oder Teil eines größeren Netzwerks, wird bis heute kontrovers diskutiert. Paris. Papst Leo XIV. Hat am Abend mit rund 80.000 Jugendlichen im Nationalstadion der französischen Hauptstadt einen Vespergottesdienst gefeiert. Das katholische Kirchenoberhaupt rief dabei zu Menschlichkeit auf und zum Kampf für Gerechtigkeit in der Welt. Dieser Kampf bediene sich allerdings nicht der Waffengewalt, sondern einzig der Liebe, sagte der Papst. Am heutigen zweiten Tag seines Frankreich-Besuchs wird Leo XIV. Ein Zentrum für Geflüchtete im Norden von Paris besuchen. Im Anschluss trifft er erwachsene Taufbewerber. Am Nachmittag findet dann die größte Messe seiner Reise statt. Auf der Place de la Concorde werden Hunderttausende Gläubige erwartet. Das Wetter in Bayern. Wenn der Nebel sich aufgelöst hat, scheint verbreitet die Sonne. Temperaturen bei 20 bis 26 Grad. In der kommenden Nacht klar, es kühlt ab auf 14 bis 3 Grad. Auch morgen sehr freundlich mit 21 bis 29 Grad. Bis Dienstag bleibt es so. Es ist jetzt 8.05 Uhr.
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2: Guten Morgen, wie schön, dass Sie einschalten. Eine Carmen-Suite, ein neues Album, ein Streichquartett von Tschaikowski, das ist unter anderem unser musikalisches Frühstücksbuffet am Samstagvormittag. Sie müssen nichts anderes machen, als sich zurücklehnen und zu genießen. Und für garantierte Genussgarantie gilt hier jetzt ein Werk von Gabriel Fauré. Das ist die Sicilienne aus Pilleurs et Mélisandes, gespielt vom Orpheus Chamber Orchestra.

Vor wenigen Jahren hat es sein 50-jähriges Bestehen gefeiert, das US-amerikanische Orpheus Chamber Orchestra. Trotz der langen Zeit gibt es keine Ermüdungserscheinungen und selbst altbekannte und sehr berühmte Stücke wie die Sicilienne aus der Orchestersuite Pelléas et Mélisande von Gabriel Fauré spielt das Orchester mit einem frischen Ansatz, als wäre es eine Neuentdeckung. Alte Melodien im neuen Gewand, das ist keine Erfindung unserer Zeit. Schon im Barock hat sich Bach bekannte Kirchenlieder geschnappt und daraus eingängige Choralkantaten gezaubert. So manche ungarische Melodie ist während der Romantik in Brahms ungarische Tänze gewandert und in der Moderne? Da hat sich Ferenc Forkos alte ungarische Tänze aus dem 17. Jahrhundert angeschaut und neu vertont.

Alte ungarische Tänze aus dem 17. Jahrhundert von einem Komponisten der Moderne, Ferenc Forkos. Gespielt wurde das Werk von ausgewählten Solisten des Symphonieorchesters des Bayerischen Rundfunks. Seit ungefähr letzter Woche hat an vielen Theatern die neue Spielzeit begonnen. Und da darf welcher Opernhit natürlich nicht auf den Spielplänen fehlen? Carmen von Georges Bizet. Ein ganz kurzer Blick in die Programme hat bereits 8 deutsche Opernhäuser gezeigt, die das Stück auch in dieser Saison wieder auf dem Programm haben. Aber warum soll die dramatische Geschichte um die spanische Femme Fatale nur auf der Opernbühne stattfinden? Für die Konzertbühne gibt es die sehr beliebten Carmen-Suiten. In der Nummer 1 werden wir direkt nach Sevilla transportiert.

0: Das Scottish Chamber Orchestra unter François Leleux mit Musik aus einer der berühmtesten Opern überhaupt, die Carmen Suite Nummer 1. Das ist ein Werk von Georges Bizet, wie Sie bestimmt wissen. Und vielleicht haben Sie ja Lust, dieses ikonische Werk mal wieder live zu erleben. Auch im Freistaat steht es diese Saison auf mehreren Spielplänen. Am 18. Oktober am Staatstheater Augsburg in einer Neuinszenierung von einer ganz spannenden Regisseurin, Eileen Schneider. Auch im Oktober gibt es eine Wiederaufnahme der Inszenierung von Till Kleine-Möller am Main-Franken-Theater Würzburg. Und die Bayerische Staatsoper, die hat Carmen auch auf dem Programm, aber erst ab April 2027. Und damit ist es 8:30.
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0: Der Pianist András Schiff hat Klavierstücke von Johannes Brahms aufgenommen. Intermezzi, Fantasien, Capricci, lauter kleine kurze Stücke und alle herbstlich in der Anmutung. Das liegt vor allem daran, dass Brahms kein junger Hüpfer mehr war, als er sie geschrieben hat. Mit einer Ausnahme. Silvia Schreiber stellt uns das neue Album von András Schiff vor.
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3: Wie sehnsüchtig, keusch und zärtlich. Mit dem Stück Albumblatt eröffnet András Schiff sein Brahms-Album. Eine Miniatur, die erst im Jahr 2012 wiederentdeckt wurde. Die behutsam aufsteigenden Töne illustrieren, wie zuversichtlich der gerade mal 21 Jahre alte Johannes Brahms hier ins Leben blickt. Und doch hört man auch seinen Hang zur Schwermut und Nachdenklichkeit. András Schiff spielt auf einem Blüthnerflügel aus dem Jahr 1859. Ein historisches Instrument also, das dieses Zweifelnde und Grüblerische bei Brahms besonders gut transportiert. In seinem Klang schwingt eine eigentümliche Zerbrechlichkeit mit. Ein solcher alter Flügel verfügt schon allein aufgrund seiner Bauweise nicht über das uns sonst bekannte Funkeln eines modernen Konzertflügels. Und genau das entpuppt sich als Bereicherung für alle Klavierstücke, hier in diesem Intermezzo aus dem Opus 118. Hell, fast durchsichtig tupft Schiff die Töne, als würde er mit Aquarellfarben und Pinsel arbeiten. So erschafft er mit federnden Händen eine ungewöhnlich lichte und vor allem riesige Palette an Klängen. Auch in den deftigeren Nummern, die in anderen Aufnahmen oft zum hektischen Akkordhopping mutieren, erzählt András Schiff mit herrlicher Klarheit lauter kleine Geschichten vom rauschebärtigen Brahms im Wirtshaus, wo rundherum verliebte Paare tanzen. Von wilden Leidenschaften. Der knöcherne Klang des Flügels lässt einen die ungestillten Passionen des alternden Brahms physisch spüren. Schiff erzählt uns davon, wie Brahms mit ungestümer Energie früh morgens durch den Wald marschiert, dass er sich an den ersten Sonnenstrahlen erfreut, die auf magische Weise gebündelt durch die Baumwipfel scheinen. Die Direktheit, mit der András Schiff die Wellenlinien, die Sentimentalitäten, die Süße und auch das Kauzige an diesen Klavierstücken herausarbeitet, überträgt sich genauso direkt auf die Zuhörenden. Dabei spielt das alte Instrument mit seiner eher spröden Anmutung eine wichtige Rolle. Aus ihm holt András Schiff dennoch ein Universum an Klangfarben. Es wird zur Brücke in die Vergangenheit, die uns an Brahms Leben, an seinem Empfinden und seiner inneren Welt teilhaben lässt. Zumindest mit den Ohren und dem Herzen.
0: Das neue Album, vorgestellt von Silvia Schreiber. Das war András Schiff mit Musikwerken von Brahms.

Weil der zweite Satz so bekannt und beliebt ist, kann man den dritten Satz häufig mal übersehen. Sehr zu Unrecht. Aus dem Quartett Nummer 1, D-Dur, Opus 11 von Peter Tschaikowski. Das war das Streichquartett der Staatskapelle Berlin. Und das Folgende, das ist eine Referenzaufnahme. Andreas Steyer und Concerto Köln mit dem Klavierkonzert B-Dur von Antonio Salieri. Ein Konzert, das ganz und gar dem Schönklang gewidmet ist. Lyrik und Eleganz, ausgewogen balanciert zwischen Solist und Orchester. Das hier ist der erste Satz daraus.

Andreas Steyer und Concerto Köln mit dem ersten Satz aus Antonio Salieris Klavierkonzert B-Dur. Der blaue Himmel über München verspricht ein herrliches Wochenende. Wenn Sie aber ein Alternativprogramm zur Wiesn brauchen, dann können Sie meine oberfränkische Heimat Forchheim besuchen. Denn heute Abend um 19 Uhr gibt's in der St. Johanneskirche ein Konzert vom Duo Voice hoch 2 und Friends. Barocke Pracht heißt das Programm und es gibt Arien und Instrumentalwerke von Händel, Bach und Purcell zu hören. Der Eintrittspreis, der liegt im eigenen Ermessen. Und Frühbarock, das ist die Epoche, die Sie nun begleitet in Richtung der Nachrichten. Hier ist noch Musik von Samuel Scheidt.

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1: 9 Uhr, die Nachrichten des Bayerischen Rundfunks mit Anna Greiter. Die Übersicht: SPD fordert Änderungen an der Pflegereform. Bangkok ruft Katastrophenfall aus wegen Überschwemmungen. Die neue deutsche Weinkönigin stammt aus Sachsen-Anhalt. Das Wetter in Bayern: nach Nebel meist Sonne bei 20 bis 26 Grad. Berlin: Die SPD will noch einmal Änderungen an der geplanten Pflegereform erreichen. Denn es drohten vor allem Kürzungen für Pflegende, für Pflegebedürftige, aber auch für ihre Angehörigen, so Generalsekretär Klüssendorf in einer Stellungnahme. Das wolle die SPD nicht akzeptieren. Klüssendorf forderte mehr Entlastungen für Pflegeheimbewohner und eine Neuordnung der Finanzierung. Damit Menschen und ihre Familien von den Kosten nicht finanziell überfordert werden, wolle die SPD die Eigenanteile von Pflegebedürftigen begrenzen. Eigentlich sollte die Pflegereform kommenden Mittwoch im Bundeskabinett beschlossen werden. Laut den Plänen sollen durch die Reform die Finanzen der gesetzlichen Pflegeversicherung stabilisiert werden. Nach ARD-Informationen sind für Montag weitere Gespräche zwischen SPD und CDU geplant. Augsburg. Angesichts des Fachkräftemangels hat die Deutsche Krankenhausgesellschaft eine schnellere Anerkennung von ausländischen Abschlüssen gefordert. Das sagte die stellvertretende Vorstandsvorsitzende Neumeier der Augsburger Allgemeinen. Es brauche bundesweit einheitliche Verfahren und Zuständigkeiten. Fachkräfte müssten oft Monate oder Jahre warten, weil Anträge von den Landesärztekammern bearbeitet werden, mit von Bundesland zu Bundesland unterschiedlichen Anforderungen. Hinzu kämen komplizierte Visa-Prozesse mit ebenfalls langen Wartezeiten. Kliniken seien aber auf Mitarbeiter aus dem Ausland angewiesen, betonte Neumeier. Ohne diese Fachkräfte

0: werde die Gesundheitsversorgung in Deutschland eingeschränkt. Berlin. Linksextreme Saboteure sollten nach Ansicht der Gewerkschaft der Polizei Fußfesseln tragen. Der Berliner GdP-Landeschef W. sagte der Welt am Sonntag, es sei an der Zeit, ihnen zur Gefahrenabwehr elektronische Fußfesseln anzulegen. Wir machen das bei Islamisten, warum nicht auch hier, so W. wörtlich. Hintergrund sind unter anderem Ermittlungen gegen 4 mutmaßliche Linksextremisten, die vergangenen Herbst einen Anschlag auf Stromkabel und Masten verübt haben sollen. Rund 50.000 Privathaushalte und 30.000 Gewerbebetriebe hatten rund 2,5 Tage keinen Strom. Bangkok. Die Behörden haben für Thailands Hauptstadt den Katastrophenfall ausgerufen. Grund sind starke Überschwemmungen. Nach Angaben der Behörden regnet es seit Donnerstagnachmittag fast ununterbrochen. Der Gouverneur von Bangkok, Sitiphun, schrieb auf Social Media, »Wir versuchen, das Wasser abzupumpen, aber die Kanäle der Stadt sind voll.« Viele Häuser und Restaurants an den Ufern sind überschwemmt, berichten thailändische Medien. Der Katastrophenschutz rechnet damit, dass weiterer Regen zu Sturzfluten und Schlammlawinen führen könnte. Neustadt an der Weinstraße. Deutschland hat eine neue Weinkönigin. Die 29-jährige Paula Löber aus Sachsen-Anhalt. Sie setzte sich im Finale gegen 4 Mitbewerberinnen durch. Löber stammt aus dem Anbaugebiet Saale-Unstrut und ist beruflich Projektmanagerin. Ein Jahr lang wird sie nun im In- und Ausland den deutschen Wein repräsentieren. Die Bewerbungsregeln haben sich seit 1999 geändert. Früher war Bedingung, dass die Kandidatinnen ledig sein und aus einer Winzerfamilie stammen mussten. Mittlerweile ist der Wettbewerb auch für Männer geöffnet. In Niederbayern, in Rimbach, wird am Vormittag die bayerische Erdbeerkönigin gekrönt. Sie soll 2 Jahre lang werben für regionale Landwirtschaft und die Arbeit der bayerischen Erdbeerbauern. Das Wetter in Bayern. Wenn der Nebel sich aufgelöst hat, scheint verbreitet die Sonne. Temperaturen bei 20 bis 26 Grad. In der kommenden Nacht klar, es kühlt ab auf 14 bis 3 Grad. Auch morgen sehr freundlich mit 21 bis 29 Grad. Bis Dienstag bleibt es so. Es ist jetzt 9.04 Uhr.
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2: Ich freue mich, dass Sie einschalten. Der empfindsame Stil, der sehr liebevoll die Barockmusik abgelöst hat, hat einen berühmten Vertreter, Carl Philipp Emanuel Bach. Und doch hat der diesen Stil in seiner Sinfonie E-Dur-Wodkin-Verzeichnis 182 Nummer 6 so auf die Spitze getrieben, da klingt es fast ein bisschen schon vorromantisch vor. Wir hören rein in den ersten Satz.

Rhythmisch vielfältig, sehr emotional, der empfindsame Stil mit seinem Aushängeschild Carl Philipp Emanuel Bach. Das war der erste Satz aus seiner Sinfonie E-Dur, Wodkennverzeichnis 182, Nummer 6. Es ist 9:10, Sie hören die Piazza auf BR Klassik mit einer sehr schönen Aufnahme von Howard Shelley. Hier hat er die Sonatine G-Dur von Muzio Clementi eingespielt.

0: Der Vater des Pianofortes, Muzio Clementi. Seines Zeichens selbst Klavierbauer, brillanter Kopf hinter der Spieltechnik dieses damals neuen Instruments, Klavierpädagoge und dann auch noch Komponist. Seine 6 Sonatinen Opus 36 waren und sind Standardfutter für ambitionierte junge Pianistinnen und Pianisten, aber eben auch musikalisch reizvoll, findet auch der Pianist Howard Shelley. Das war die G-Dur-Sonatine Opus 36. Ein Blick auf die Uhr verrät, es ist genau 8:45.
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0: Und unsere junge BR-Klassik-Hörerin, die Sie jetzt gleich sprechen hören, die hat so eine gute Idee gehabt, was sie sich heute als Musik wünscht.
2: Hallo, ich bin Alexandra und ich spiele gerne Fang. Ich spiele es immer in der Schule mit meinen Freunden und das macht halt Spaß. Ich würde mich interessieren, ob auch Töne Fang spielen können. Ich glaube ja. Ich würde es gerne mal im Radio hören, ob das geht.
0: So eine smarte Idee, Alexandra. Ich habe mich daraufhin auch gefragt, geht das? Und die BR-Klassik-Redaktion hat was entdeckt und bestätigt, ja, das geht.

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1: Perpetuum mobile, lateinisch für dauernd beweglich. Und wer nicht dauernd beweglich ist, der wird beim Fangenspiel erwischt. Unsere junge BR-Klassik-Hörerin Alexandra hat sich nämlich gefragt, ob Töne auch Fangen spielen können. Und Johann Strauss zeigt mit Perpetuum mobile, das können die wohl. Es ist 20 nach 9. Sie hören die Piazza auf BR Klassik. Und Erich Wolfgang Korngold, der widmet sich jetzt auch Strauss mit einer wunderschönen Hommage an den Walzerkönig mit seiner Straussianer.

Die Straussianer von Erich Wolfgang Korngold, ursprünglich vorgesehen für Jugend- bzw. Schulorchester, ist doch ein bisschen anspruchsvoller geworden und statt bekannter Gassenhauer hat Korngold auf weniger bekannte Melodien des Walzerkönigs gesetzt und eine herrlich nostalgische Hommage komponiert. Das war das Orchestre de la Suisse Romande unter Kazuki Yamada. Es ist 21:30. Sie hören die Piazza auf BR Klassik. Jetzt mit einem Mann vieler Talente. Gelernter Tischler, Rundfunk- und Fernsehmoderator, Senner. Herbert Pixner, der kann einiges. Aber was er richtig gut kann, ist die steirische Harmonika spielen und komponieren.

0: Steirische Harmonika, Klarinette, Harfe und Kontrabass. Das ist das Herbert-Pixner-Projekt. Und das war eine Eigenkomposition mit dem charmanten Titel Na und? Wir schauen jetzt mal, was so in der Kulturszene passiert. Und jedes Jahr, da bringt das Festival der Nationen Bad Wörishofen Nachwuchsmusikerinnen und Musiker aus ganz Bayern zusammen. Das VBW Festivalorchester tritt mit Klassikstars auf und diesmal mit Igor Levit.
1: Wenn man jetzt so alleine zu Hause spielt und dann kommt man ins Orchester, wo auch die ganzen anderen Instrumente mitspielen, das sich dann so zu einem Ganzen zusammenfügt, das finde ich schön.
2: Das sagt Isabel Schuster. Sie spielt in der zweiten Geige und ist wie die anderen Jugendlichen an diesem Mittwochabend nach Bad Wörishofen gekommen. Die 11- bis 17-Jährigen sind in ihrer letzten Probenphase vor dem Konzert mit Pianist Igor Levit. Der Solist ist heute noch nicht dabei. Die Bühne ist trotzdem gut gefüllt. Im Saal wird es erstaunlich ruhig. Der Dirigent Christoph Art kann anfangen. Auf dem Konzertprogramm dreimal Beethoven, die Coriolan-Ouvertüre, das Klavierkonzert Nummer 3 und zum Schluss die 5. Sinfonie. Das berühmte Hauptmotiv wird heute nicht geprobt. Das Ta-ta-ta-ta sitzt, der Feinschliff ist jetzt wichtig. Beim Klavierkonzert ersetzt der Dirigent einfach das noch fehlende Klavier mit seiner Stimme und sorgt für Schmunzeln im Orchester. Seit 16 Jahren gibt es das VBW Festival Orchester. Jugendliche aus ganz Bayern treffen sich zu 3 Probenphasen im Jahr in Bad Wörishofen. Am Ende spielen sie Konzerte für Schulklassen aus der Umgebung und zeigen denen ihre Musik und Instrumente. Da gibt es dann auch mal ein Solo von den Kontrabässen, wie hier mit dem kleinen grünen Kaktus. Und ganz zum Schluss wartet das Konzert mit Igor Levit. Das braucht viel Konzentration, aber im Mittelpunkt steht immer der Spaß an der Musik. Genau das reizt Dirigent Christoph Art an der Arbeit mit den Jugendlichen.
3: Also ich habe die 77 Musiker gefragt, wer denn eigentlich die 5. von Beethoven schon mal gespielt hat. Das waren, glaube ich, 3 oder 4. Und das ist natürlich ein unglaubliches Ding für mich, mit denen auf die Reise zu gehen und das kennenzulernen. Die jungen Künstler, die sind allein durch ihr Dasein mitreisend und wie sie sich engagieren und dass sie das unbedingt gut machen wollen.
2: Wer hier mitspielen will, muss sich bewerben und vorspielen. Das Niveau ist hoch. Isabella Krön zum Beispiel hat mit der Trompete den Bundeswettbewerb Jugendmusiziert gewonnen.
4: Es sind alle richtig gut. Und es wird über niemanden so geredet, boah, der ist schlechter oder der kann nichts oder der ist besser. Und das finde ich ganz toll hier, dass da jeder einen unterstützt auch und einfach das toll findet, wie man spielt. Und das wird auch dann gesagt.
2: Und auch Bratscherin Doris Fuchs startet voller Vorfreude in diese letzte Probenphase. Sie ist schon sehr gespannt auf das Zusammenspiel mit Igor Levit.
5: Woanders könnte man das auch gar nicht so erleben. Also ich glaube, das ist auch ein großes Privileg, dass wir hier auch mitspielen dürfen und dass wir ausgewählt wurden. Deswegen, ich freue mich da natürlich sehr drauf.
2: Doris möchte ihr Hobby später gerne zum Beruf machen. Bevor es soweit ist, warten an diesem Abend in Bad Wörishofen aber noch einige Takte Feinarbeit.
0: Und morgen Abend ist es dann soweit, vor ausverkauftem Publikum spielen die jungen Musikerinnen und Musiker das Beethoven-Programm. Dann auch mit Igor Levit, der bei diesem Nachwuchsförderprojekt schon zum wiederholten Mal dabei ist. Das war meine Kollegin Anna O'Connell, die bei einer Probe dabei war und mit den Musikerinnen und Musikern gesprochen hat.

Annelien van Wouwe, zu Gast bei der NDR-Radiophilharmonie unter der Leitung von Andrew Manzi. Das war der erste Satz aus dem Klarinettenkonzert A-Dur, Köchelverzeichnis 62. Verzeihung, 622, so rum. Es ist 9.47 Uhr, Sie hören die Piazza hier auf BR Klassik und wir widmen uns jetzt einem Nachtstück, das aber auch in den Tag passt. Denn das ist das Klaviertrio S-Dur, Deutschverzeichnis 897 von Franz Schubert. Und das ist eine sehr schöne Aufnahme aus dem Jahr 2021, entstanden im Sendesaal in Bremen. Hier sind der Geiger Christian Tetzlaff, die Cellistin Tanja Tetzlaff und der Pianist Lars Vogt.

Christian Tetzlaff, Tanja Tetzlaff und Lars Vogt mit dem Klaviertrio S-Dur, Deutschverzeichnis 897 von Franz Schubert. Und damit ist es kurz vor 10. Es geht in Richtung der Nachrichten mit Musik von Imre Széchenyi. Ich bin Maren Ulrich und freue mich, wenn ich Sie gleich nach den Nachrichten noch für eine Stunde lang begleiten darf.

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1: Nabucco ist König. Und nach einem Sieg über seine Feinde glaubt er plötzlich, selbst Gott zu sein. Doch dieser Größenwahn stürzt ihn fast ins Verderben. Erst als er seine Grenzen erkennt, findet er zurück. Giuseppe Verdis Nabucco mit dem berühmten Gefangenenchor Va Pensiero. 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
1: 10 Uhr, die Nachrichten des Bayerischen Rundfunks mit Anna Greiter. Die Übersicht. DGB-Chefin Fahimi kritisiert Reformpläne der Bundesregierung. Spahns Zukunft im Haushaltsausschuss ist unklar. TikTok schränkt Nutzung für Minderjährige in Alabama ein. Das Wetter in Bayern, Sonne, wenig Wolken bei 20 bis 26 Grad. Köln. Die Chefin des Deutschen Gewerkschaftsbundes, Fahimi, hat ihre Kritik an den geplanten Sozialreformen der Bundesregierung bekräftigt. Im Interview mit dem Deutschlandfunk sagte sie, um Kostensenkungen zu rechtfertigen, zeichneten Arbeitgeber und Politik seit längerem ein Bild, die Beschäftigten seien zu faul, zu krank, zu teuer. Statt immer nur Kosten zu senken, brauche es aber eine Politik zur Stärkung von Wachstum und EU-Binnenmarkt. Fahimi sagte, die Reform der gesetzlichen Krankenversicherung gehe vor allem zu Lasten der gesetzlich Versicherten, statt Privatversicherte sowie Finanzinvestoren stärker in die Pflicht zu nehmen. Bei der geplanten Rentenreform kritisierte Fahimi die vorgesehene Kapitaldeckung, die nur das sinkende Rentenniveau ausgleiche. Mit einem bundesweiten Aktionstag ruft der DGB heute zu Protesten gegen die Reformpläne der Bundesregierung auf. Die zentrale Veranstaltung in Bayern startet in einer Stunde in Nürnberg. Berlin. Die geplante Pflegereform führt zu Diskussionen innerhalb der Bundesregierung. Denn die SPD droht nach Informationen des ARD-Hauptstadtstudios damit, im Kabinett kommende Woche nicht zuzustimmen. Die Sozialdemokraten wollen vielmehr nochmal weiter über einzelne Punkte der Reform verhandeln. Generalsekretär Klüssendorf sagte wörtlich, wir akzeptieren keine Leistungskürzung. Er forderte mehr Entlastungen für Pflegebedürftige und deren Angehörige. Nach ARD-Informationen sind für Montag weitere Gespräche zwischen SPD und CDU geplant. Berlin. Weil Unionsfraktionschef Spahn schon 2 Sitzungen des Haushaltsausschusses versäumt hat, wächst offenbar die Kritik an ihm aus den eigenen Reihen. Nach Informationen des ARD-Hauptstadtstudios wird der Rauswurf Spahns aus dem Ausschuss diskutiert. Nun soll eine Art Bewährungszeit bis Dezember vereinbart worden sein. Nach Angaben von Ausschussmitgliedern hatte Spahn seine Abwesenheit damit erklärt, dass sein Kind krank sei. Gleichzeitig wurde aber ein Foto

0: so öffentlich, dass Spahn mit seiner Familie auf Sardinien zeigt. Zahlreiche Abgeordnete sehen deswegen die Glaubwürdigkeit der CDU weiter beschädigt. Montgomery. TikTok begrenzt im US-Bundesstaat Alabama die Nutzungszeiten für Minderjährige. 2 Stunden am Tag sei das Limit, teilte der Generalstaatsanwalt von Alabama mit. Außerdem wird der Zugang zwischen Mitternacht und 6 Uhr früh eingeschränkt und Teenager dürfen bei TikTok keine kosmetischen Filter mehr in ihren Videos benutzen. Überdies hat der chinesische Konzern zugesagt, bis zu 100 Millionen US-Dollar an den Bundesstaat zu bezahlen. Damit entgeht der Betreiber der Kurzvideoplattform einem Prozess, der kommende Woche beginnen sollte. TikTok wird vorgeworfen, die Plattform bewusst so zu gestalten, dass Kinder abhängig werden. Paris. Papst Leo XIV. Hat am Abend mit rund 80.000 Jugendlichen im Nationalstadion der französischen Hauptstadt einen Vespergottesdienst gefeiert. Das katholische Kirchenoberhaupt rief dabei zu Menschlichkeit auf und zum Kampf für Gerechtigkeit in der Welt. Dieser Kampf bediene sich allerdings nicht der Waffengewalt, sondern einzig der Liebe, sagte der Papst. Am heutigen 2. Tag seines Frankreich-Besuchs wird Leo XIV. Ein Zentrum für Geflüchtete im Norden von Paris besuchen. Im Anschluss trifft er erwachsene Taufbewerber. Am Nachmittag findet dann die größte Messe seiner Reise statt. Auf der Place de la Concorde werden Hunderttausende Gläubige erwartet. Das Wetter in Bayern. Nach Nebelauflösung Sonnenschein, Temperaturen von 20 bis 26 Grad. In der kommenden Nacht klar, es kühlt ab auf 14 bis 3 Grad. Auch morgen sehr freundlich mit 21 bis 29 Grad. Bis Dienstag bleibt es so. Es ist 10.04 Uhr.
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2: Fließende Melodien, subtile Klangfarben und trotzdem eine bemerkenswerte Leichtigkeit. So klingt Luigi Boccherinis Sinfonia B-Dur Nummer 5 aus seinen 6 Symphonies à Grand Orchestre. Europa Galante spielt den ersten Satz daraus.

Das Ensemble Europa Galante unter der Leitung seines Gründers Fabio Biondi mit dem ersten Satz aus einer Sinfonia B-Dur von Luigi Boccherini. Gerade einmal 13 Jahre alt ist Felix Mendelssohn Bartholdy gewesen, als er sein Violinkonzert D-Moll geschrieben hat. Und D-Moll ist hier kein Zufall, denn der junge Felix, der hatte eine ganz große Liebe für die D-Moll-Konzerte von Johann Sebastian Bach. Deshalb auch die eigene große Vorliebe für D-Moll. Und so ist es auch geschrieben. Wir hören den dritten Satz daraus, gespielt vom Münchner Rundfunkorchester unter der Leitung seines ersten Konzertmeisters Henry Raudales.

Seit 2001 ist Henry Raudales erster Konzertmeister beim Münchner Rundfunkorchester. Das hat er in dieser Aufnahme als Solist auch geleitet. Das war der dritte Satz, Allegro, aus dem berühmten Violinkonzert D-Moll von Felix Mendelssohn Bartholdy. Es ist ein selten gespieltes Werk von Jacques Offenbach, das da als nächstes auf unserem Programm steht, und es stammt aus der Zeit vor seinen großen Operettenerfolgen. Die Tonsprache, die ist doch recht dramatisch, was man aber bereits erkennen kann, wie brillant Offenbach schon in jungen Jahren mit dem großen Orchesterklang umgegangen ist. Das hier ist seine Ouvertüre für großes Orchester.

0: Das Orchestre National de Lille unter der Leitung von Daryl Ang mit der Ouvertüre für großes Orchester von Jacques Offenbach. Die Zeit, es ist 11:30.
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0: Es hilft alles nichts. Alle Menschen müssen einmal sterben. Und Komponisten machen da keine Ausnahme. Und für gewöhnlich tun sie das wie andere Menschen auch daheim in ihren Betten. Einige wenige aber nicht. Enrique Granados etwa, dessen Linienschiff im Ersten Weltkrieg auf der Rückreise von Amerika von einem Torpedo versenkt wurde. Der französische Komponist Alberic Magnard, der ums Leben kam, als 1914 die vorrückenden deutschen Truppen seinen Landsitz in Brand setzten. Oder Anton Webern. Den erschoss 1945, aus Versehen, ein amerikanischer Besatzungssoldat, als er vor dem Haus eine Zigarette rauchte. In unserem heutigen Zoom begibt sich Andreas Grabner in einen Krieg, der viel weiter zurückliegt, den englischen Bürgerkrieg, der von 1642 bis 1648 dauerte, und auf die Spuren eines Komponisten, der in diesem Krieg fiel. Sein Name William Laws.
2: Zwei Attraktionen machen den Ruhm der Stadt Chester, gelegen an der englisch-walisischen Grenze, dort, wo der Fluss Dee in die Irische See mündet, aus. Seine vielen prachtvollen Fachwerkhäuser und der einzige erhaltene und begehbare mittelalterliche Stadtmauerring Englands. Wer am East Gate mit seinem schönen viktorianischen Uhrturm die Mauer besteigt und an der gotischen Kathedrale vorbei nach Norden läuft, der trifft schnell auf einen Wehrturm, der The King Charles Tower genannt wird. Von der Plattform dieses Turmes aus hat am 24. September des Jahres 1645 König Charles I. von England zusehen müssen, wie auf der Heide von Rowton seine Truppen von der gegnerischen Armee Oliver Cromwells in Stücke gehauen wurden. Es war eine der blutigsten Schlachten des englischen Bürgerkriegs.

Als man am Abend die Gefallenen vom Schlachtfeld birgt, da ist auch William Laws unter ihnen. William. Wer? Auch wenn es kaum einer weiß. In der Schlacht von Chester ist im Jahr 1645, im Alter von 43 Jahren, einer der größten Komponisten Englands umgekommen. Nicht etwa als unbeteiligtes Zivilopfer, sondern als Soldat. Eine ihm angebotene, weniger gefährliche Mission hatte Laws abgelehnt. Wer aber war dieser Mann? Und warum kennt ihn fast keiner, wenn er doch, wie wir behaupten, zu den großen Genies der abendländischen Musik zählt? Als William Laws am 1. Mai 1602 in der Kathedrale zu Salisbury getauft wird, da regiert in England noch die alte Königin Elisabeth I. in ihrem letzten Lebensjahr. Es ist das heute vielbeschworene goldene Zeitalter Englands. Getragen vom Adel und dem aufstrebenden Bürgertum blühen die Künste wie selten in einer Menschheitsepoche. Der junge William wird als Chorknabe im berühmten Kathedralchor von Salisbury gesungen haben. Als seine musikalische Begabung offenbar wird, nimmt ihn der kunstsinnige Earl of Hertford unter seine Fittiche. Laws erhält eine gründliche Ausbildung bei John Copperario, einem der besten Komponisten seiner Zeit. Copperarios Spezialität ist sogenannte Fantasias, polyphone Instrumentalmusik, vor allem für Gambenensembles.

Bald lernt der junge Mann einen anderen Schüler kennen, der bei Corporario die Bassgampe studiert. Charles Stuart, Prince of Wales. Rasch gehört Laws zur musikalischen Entourage des Prinzen und bleibt dabei, als sein Dienstherr 1625 König wird. Am Hofe Charles I. herrscht ein geistiges Klima, das man später als elitär und extravagant abqualifizieren wird. Tatsächlich ist es, zumindest musikalisch, eine Zeit des Experimentierens, der Grenzerweiterungen, der unerhörten Freiheiten. Laws Musik ist voll davon.

Charles I. habe, heißt es, als er von Laws Tod erfuhr, mehr getrauert als über den Tod irgendwelcher naher Verwandter. Aber auch die Trauer eines Königs kann nicht verhindern, dass Laws und seine Musik binnen kurzem in vollständige Vergessenheit geraten. 4 Jahre später schon wird der sinnenfrohe, musiksinnige Monarch enthauptet. Und den schönen Künsten stehen in der puritanischen Diktatur Oliver Cromwells schwere Zeiten bevor. Ungünstige Umstände, um im Gedächtnis zu bleiben. Eine Generation später, nach der Restauration des Königtums unter Charles II., wird ein junger Musiker namens Henry Purcell mit seinen 15 Fantasias für Gambenkonsort die ehrwürdige englische Kammermusiktradition auf einen letzten Gipfel führen, um dann nur noch Trio-Sonaten im italienischen Stil zu schreiben. Purcells Ruhm überstrahlt den des großen Vorgängers William Laws. Erst das 20. Jahrhundert entdeckt ihn wieder. Heute zählt der Gambist und Spezialist für alte Musik Jordi Savall die Musik von William Laws zusammen mit Bachs Kunst der Fuge und den letzten 5 Streichquartetten Beethovens zu den originellsten Meisterwerken der Kammermusik aller Zeiten. Recht hat er.

Dieser Zoom in die Musikgeschichte ging viele Jahrhunderte zurück. Der Tod des William Laws. Ein Beitrag von Andreas Grabner. Und vom goldenen Zeitalter in England geht es in den goldenen Saal des Wiener Musikvereins. Dort war 2023 der Pianist Igor Levit zu Gast bei den Wiener Philharmonikern. Unter der Leitung von Christian Thielemann ist eine Live-Aufnahme der beiden Klavierkonzerte von Johannes Brahms entstanden und wir hören den vierten Satz aus dem Klavierkonzert Nummer 2.

Eine besondere musikalische Freundschaft zwischen dem Pianisten Igor Levit und dem Dirigenten Christian Thielemann. Das war der vierte Satz aus dem Klavierkonzert Nummer 2 B-Dur von Johannes Brahms. Igor Levit spielte gemeinsam mit den Wiener Philharmonikern unter Leitung seines Freundes Christian Thielemann. Es gibt Werke, die befinden sich Jahrzehnte, gar Jahrhunderte im Dornröschenschlaf. Unfreiwillig, weil sie in diversen Nachlässen untergegangen sind, oder beabsichtigt, weil Komponisten sie mit einem Aufführungsverbot versehen haben. Doch irgendwann wird ein Werk gemeinfrei. Da ist die gesetzliche Urheberrechts abgelaufen. In Deutschland und Österreich und auch Norwegen ist das 70 Jahre nach dem Tod des Urhebers. Und Norwegen erwähne ich hier natürlich nicht zufällig. Denn Edvard Grieg, der verstarb im Jahr 1907. Und im Jahr 1981 wurde dann bereits die Sinfonie C-Moll aufgeführt. Die wollte er nämlich eigentlich niemals aufführen lassen. Das hier ist der zweite Satz daraus, gespielt vom Bergen Philharmonic Orchestra unter Leitung von Ole Christian Rüth.

Lange lag das Manuskript der Sinfonie C-Moll von Edvard Grieg in der öffentlichen Bibliothek in Bergen, doch seit 1981 ist es dann auch uraufgeführt. Das war der zweite Satz daraus, gespielt vom Bergen Philharmonic Orchestra unter Leitung von Ole Christian Rüth. Wir sind fast am Ende angelangt, aber ich habe noch einen richtig schönen Konzerttipp für Sie. In Bayreuth sind zwar die Festspiele mittlerweile zu einem Ende gekommen für diese Saison, doch im Haus Wahnfried, da gibt es immer wieder fantastische Konzerte. Und diesmal steht eins auf dem Programm, heute Abend um 19.30 Uhr. Das möchte ich Ihnen besonders ans Herz legen. Es heißt Cinema zwischen Partitur und Popcorn. Die Sängerin Theresa Hörl und die Pianistin Christiane Klontz haben ein Programm zusammengestellt mit weltbekannten Titeln von berühmten Dramen wie Der Pianist, Sieben Jahre in Tibet, als auch moderne Klassiker wie Die fabelhafte Welt der Amelie oder Ziemlich beste Freunde, als auch Titanic. Denn Filmmusik basiert ja immer wieder auf der Musik, die wir hier jeden Tag auf BR Klassik hören. Auch die Filmkomponisten mussten bei den großen Meistern lernen und deswegen umso schöner, dass hier eine Brücke geschlagen wird. Theresa Hörl und Christiane Klontz mit ihrem Programm Cinema im Haus Wahnfried. Heute um 19.30 Uhr in Bayreuth zu Gast. Mein Name ist Maren Ulrich. Ich bedanke mich ganz herzlich für Ihre Aufmerksamkeit. Ich wünsche Ihnen jetzt noch einen schönen Samstag und viel gute Musik dabei. Bis zum nächsten Mal.

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1: 11 Uhr, die Nachrichten des Bayerischen Rundfunks mit Anna Greiter. Die Übersicht. SPD will bei Pflegereform Leistungskürzung verhindern. DGB startet Aktionstag gegen Sozialabbau. Wadephul spricht vor UN-Generalversammlung. Das Wetter in Bayern nach Nebel meist Sonne bei 20 bis 26 Grad. Berlin. Die SPD will noch einmal Änderungen an der geplanten Pflegereform erreichen. Denn es drohten vor allem Kürzungen für Pflegende, für Pflegebedürftige, aber auch für ihre Angehörigen, so Generalsekretär Klüssendorf in einer Stellungnahme. Das wolle die SPD nicht akzeptieren. Klüssendorf forderte mehr Entlastungen für Pflegeheimbewohner und eine Neuordnung der Finanzierung. Damit Menschen und ihre Familien von den Kosten nicht finanziell überfordert werden, wolle die SPD die Eigenanteile von Pflegebedürftigen begrenzen. Eigentlich sollte die Pflegereform kommenden Mittwoch im Bundeskabinett beschlossen werden. Laut den Plänen sollen durch die Reform die Finanzen der gesetzlichen Pflegeversicherung stabilisiert werden. Nach ARD-Informationen sind für Montag weitere Gespräche zwischen SPD und CDU geplant. Essen. Der bundesweite Aktionstag des Deutschen Gewerkschaftsbundes gegen die Reformpläne der Bundesregierung startet in diesen Minuten in Essen. Unter dem Motto »Hart verdient« wollen bundesweit tausende Arbeitnehmer gegen Sozialabbau demonstrieren. Den befürchten sie durch die Reformen der Bundesregierung in der Arbeits-, Gesundheits- und Rentenpolitik. DGB-Chefin Fahimi will bei der zentralen Kundgebung in Essen eine Rede halten. Vorab forderte sie im Interview mit dem Deutschlandfunk eine Politik zur Stärkung von Wachstum. Die geplanten Reformen gehen ihrer Ansicht nach zu Lasten der Arbeitnehmer und änderten nicht grundsätzlich die Struktur der Sozialsysteme. In Bayern findet die Hauptkundgebung in Nürnberg statt. Riad. Die mit dem Iran verbündete Houthi-Miliz aus dem Jemen hat am Morgen wieder Ziele in der Hauptstadt Saudi-Arabiens angegriffen. Nach Angaben des Militärs wurden zwei Drohnen abgefangen, außerdem eine ballistische Rakete, deren Ziel die Stadt Khamis Mushait im Südwesten des Landes war. Zuletzt hatten die Houthi, die vom Iran unterstützt werden, vor allem Ölanlagen oder Pipelines angegriffen. Der UN-Sicherheitsrat hatte zuvor in New York in einer einstimmig verabschiedeten Erklärung die Houthi-Attacken auf Ziele in Saudi-Arabien verurteilt. New York. Bundesaußenminister Wadephul wird heute bei der UN-Generalversammlung sprechen. Im Mittelpunkt seiner Rede soll die weitere Unterstützung Deutschlands für die Ukraine stehen. Außerdem wird der Bundesaußenminister auf das künftige Engagement der Bundesrepublik bei den Vereinten Nationen eingehen. Nach der im Juni gescheiterten Bewerbung für einen nicht ständigen Sitz im UN-Sicherheitsrat hatte es Forderungen gegeben, dass Deutschland als einer der größten Beitragszahler der UN seine Zuschüsse kürzt. Baden-Baden.

0: Am Mittag entscheidet sich, ob sich München oder die Region Köln-Rhein-Ruhr für Olympische Spiele 2036, 2040 oder 2044 bewerben darf. Der Deutsche Olympische Sportbund wird bei seiner außerordentlichen Mitgliederversammlung geheim über den Kandidaten abstimmen. In einem Vorab-Prüfbericht zeichnete sich ab, dass die Bewerbung Münchens als Olympiastadt leicht vor der aus Nordrhein-Westfalen liegt. Das Wetter in Bayern. Nach Nebelauflösung Sonnenschein, Temperaturen bei 20 bis 26 Grad. In der kommenden Nacht klar, es kühlt ab auf 14 bis 3 Grad. Auch morgen sehr freundlich mit 21 bis 29 Grad. Bis Dienstag bleibt es so. Soweit die Nachrichten. Es ist jetzt 11.04 Uhr.
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2: Dazu begrüßt Sie ganz herzlich Bernhard Neuhoff und ich freue mich sehr über unseren heutigen Gast. Das ist die Geigerin Veronika Eberle. Herzlich willkommen, Frau Eberle.
3: Guten Tag.
2: Frau Eberle, Sie haben ein erstaunliches Gespür fürs Timing. Sie sind sehr, sehr früh gestartet, hatten großen Erfolg und dann haben Sie sich aber doch ziemlich Zeit gelassen, als Sie so 20 waren ungefähr, wo andere dann so sich voll reinschmeißen, haben Sie erst nochmal so eine kleine Denkpause eingelegt und das war auch richtig. Was ist Ihr Rezept? Wie kriegt man das Gespür für so eine Sorte von Timing?
3: Ich habe eigentlich mein Leben lang immer ganz gern auf mein Bauchgefühl gehört und da war ich eigentlich nie falsch gelegen, muss ich sagen. Also wenn sich was rund und richtig anfühlt, dann ist es meistens auch so, dass es irgendwie dazu bestimmt ist, dass die Welt es sieht und gehört wird und dass man den nächsten Schritt geht. Und ich glaube, ich habe auch nicht nur eine Denkpause eingelegt, sondern einfach, weil ich nicht unbedingt dahinter gestanden in meinen 20er Lebensjahren was aufzunehmen, sondern war da eher auf den Fußstapfen von Chidi Bidache unterwegs und habe gesagt, nein, Musik muss im Moment entstehen und vergehen und das ist das Schöne an dieser Kunst. Und ja, mit dem Alter überdenkt man seine Meinungen manchmal. Ich sehe das mittlerweile ein bisschen anders und bin froh, dass ich jetzt irgendwie auch neue Wege in meiner Laufbahn gehe dann.
2: Sie haben eine ganz tolle Platte mit Sir Simon Rattle, nämlich das Beethoven-Violin-Konzert mit neuen Kadenzen von Jörg Wiedmann. Da werden wir auch einen Ausschnitt hören. Aber Rattle hat ja schon viel früher für Sie eine wichtige Rolle gespielt. Sie haben ihn mit 15 Jahren vorgespielt.
3: Ja,
2: wie
3: genau.
2: War das?
3: Extrem aufregend natürlich. Also die Geschichte begann eigentlich schon ja vorher in Berlin. Damals hatte ich in einem Altenheim ein Rezital gespielt, wo lustigerweise ein ehemaliger Cellist der Berliner Philharmoniker im Publikum saß. Und er kam damals Backstage nach dem Konzert und meinte, ja, du musst unbedingt für Sir Simon Rattle vorspielen. Und ich dachte so, naja, schön, aber davon träumen viele. Und habe das irgendwie nicht so wirklich ernst genommen, für voll genommen. Und er meinte dann, aber gib mir mal deine Kontakte. Und wirklich ein ganzes Jahr später hat er sich dann gemeldet per Telefon. Ich hatte erst ein paar Sekunden gebraucht, um zu realisieren, wer denn da wirklich am Apparat ist. Und meinte, ja, in 2 Wochen kannst du in Salzburg für Sir Simon vorspielen. Und ich war natürlich erstmal baff. Und dann bin ich dorthin gefahren und wir waren dort im Festspielhaus in einer der Künstlergarderoben. Und ich habe ihm damals die Bach G-Moll gespielt und Mozart A-Dur-Konzert. Ja, ich war sehr aufgeregt und irgendwie schon auch angespannt, aber die Tür ging auf und er meinte, ach, wie schön, dich hier zu sehen. Und gleich fiel der Stein von meinen Schultern sozusagen, die Atmosphäre war gleich geschaffen. Und ich hatte damals mit Bach angefangen dann. Und dachte, naja, vielleicht spiele ich einen Satz oder so und dann wird er schon mich abbrechen. Habe wirklich die ganze Sonate durchgespielt und dann irgendwie ist er aufgestanden und rausgegangen. Und ich dachte erst so, oh, okay, was war das jetzt? Und er hat mir jetzt vor ein paar Wochen erst erzählt, dass er anscheinend so gerührt war, dass ihm Tränen übers Gesicht gelaufen sind. Und er wollte es mir nicht zeigen in dem Moment. Deswegen dachte er, naja, die bessere Wahl, ich gehe raus und komme wieder.
2: Das ist eine tolle Geschichte. Und das hat er ihm jetzt erst erzählt.
3: Das hat er mir jetzt erst erzählt.
2: Sie haben sich doch oft wieder gesehen in der
3: Zeit.
2: Ja,
3: irgendwie kam das nie zur Sprache, weil er kam dann auch wieder rein und war ganz voller Freude und meinte, komm, lass uns noch was zusammenspielen. Und dann hatten wir das ganze A-Dur-Konzert noch mit er am Klavier, ich an der Geige durchgespielt. Und von daher war das dann irgendwie nicht mehr so zentral. Aber vor ein paar Wochen hatten wir in Paris gespielt. Und da kam das hoch und ich dachte, aha, okay, manchmal so sind die Interpretationen dann ganz
2: anders. Aber war vielleicht eher verunsichernd in dem Moment?
3: Nee, gar nicht mal, weil danach war er eben so ja, angetan und auch so offen und wir hatten uns lang unterhalten und irgendwie von der Stimmung her war klar irgendwie, dass es ihm gefallen hat. Aber,
2: tolle Geschichte. Ja, das Bauchgefühl, das hat sie offensichtlich nicht getrogen, aber es ist ja doch oft so, dass einem der Bauch was anderes sagt als der Kopf oder dass es in einem selber Streit gibt. Und offensichtlich haben Sie da eine gute Methode, sich selber zuzuhören.
3: Ja, aber ich habe auch auf meinem Lebensweg immer Mentoren gehabt. Zum Beispiel Simon hat zu mir immer gesagt, run slowly. Also von daher, die waren eher immer darauf bedacht, dass man als Mensch und Künstler reift, als jetzt die steile Karriere innerhalb von ein paar Jahren macht und dann vielleicht irgendwie verbrannt ist. Also von daher hatte ich immer so die Menschen an der Hand, die mich auch so geführt haben eigentlich. Gerade in jungen Jahren braucht man das ja manchmal, sonst würde man selber steil gehen. Aber da hatte ich wirklich Glück in der Hinsicht.
2: Die erste Musik hat auch gleich damit zu tun. Sie haben sich gewünscht, die Ouvertüre zu Così fan tutte, gespielt vom Orchestra of the Age of Enlightenment und dirigiert von Sir Simon
3: Rattle.

0: Meine Musik auf BR Klassik mit der Geigerin Veronika Eberle. Und das war gerade Musik von Mozart, die Ouvertüre zu Così fan tutte, gespielt vom Orchestra of the Age of Enlightenment unter Sir Simon Rattle. Und er hat eine wichtige Rolle gespielt für Ihre Karriere, Frau Eberle. Sie sind aber schon mit 10 Jahren zum ersten Mal mit einem Orchester aufgetreten.
1: Ja, ja, also ich habe auch mit 9 schon mal mit dem Deutschen Ärzteorchester gespielt. Das hat früh angefangen und wurde da auch irgendwie so ein bisschen... Ja, dass es nicht so ein Riesending ist, sondern eher eigentlich eine Normalität ist, was sehr schön ist, finde ich.
0: Normalität klingt gut. Was haben Sie gespielt mit dem Ärzteorchester?
1: Mendelssohn-Violinkonzert.
0: Mit 9, nicht schlecht. Waren Sie ein Wunderkind? Haben Sie sich als solches gefühlt?
1: Absolut nicht, nein. Also ich bin ganz normal in die Schule gegangen und danach waren wir im Wald unterwegs und haben im Matsch gespielt und was Räuber und Gendarm. Und trotzdem war die Musik mir immer extrem wichtig und ich habe das gern gemacht. Das war irgendwie ein Pol, der mich sehr angezogen hat und wo ich schon immer das Gefühl hatte, ich kann da mich gut damit ausdrücken, eigentlich besser wie mit Worten. Ich komme aus einem Elternhaus, die Musik zwar geliebt haben, aber jetzt nicht dafür gebrannt haben, großartig.
0: Ärzte auch. Haben die mitgespielt im Deutschen Ärzteorchester?
1: Nein, gar nicht. Nee, so gut sind die leider nicht gewesen. Ich glaube, meine Mutter war da immer ein bisschen neidisch und hätte das gern gemacht, aber sie selber spielt ein bisschen Klavier, ein bisschen Querflöte, aber eher wirklich so auf Laienbasis. Und mein Vater war zu Studentenzeit in einer Jazzband. Und die sind aber wirklich durch uns Kinder eigentlich, glaube ich, erst dann richtig in diese Klassikszene und Klassikwelt eingeführt worden.
0: Das ist ja mal interessant. Kinder, die ihre Eltern zu Klassikfans missionieren. Das sollte es öfter geben. Was war denn dann der Anstoß, dass Sie mit 6 Jahren so eine Geige in die Hand gedrückt bekommen haben? Es waren dann schon Ihre Eltern oder war das Ihr Wunsch?
1: Es war hauptsächlich mein Wunsch. Also ich war in einer musikalischen Früherziehung mit einer Freundin zusammen und die hatte dann eben angefangen, Geige zu spielen. Und da hatte ich das gesehen und fand das sehr, sehr spannend. Und die Lehrerin damals, die uns unterrichtet hat, die meinte auch zu meinen Eltern, Geige kann sie sich auch gut vorstellen und das wäre doch was. Und meine Mutter hatte dann ein bisschen rumgefragt, wen gibt es denn als Lehrer in Donauwörth? Und die Lehrerin, die damals eigentlich so die meisten Schüler großgezogen hatte, die meinte, nein, nein, 6 ist viel zu früh, kommen Sie dann, wenn Sie 10 ist, wieder. Und dann hat aber diese Freundin eben Unterricht bekommen von dem Studenten aus München. Und so hat sich das dann ergeben, dass ich dort auch hingekommen bin. Und das war wirklich göttliche Fügung, würde ich sagen, weil der hat mich begleitet von der ersten Sekunde an, nicht nur im Instrumentenspiel, sondern wirklich, was Musik mit einem machen kann. Und das hat mir wirklich Welten eröffnet. Und er hat dann auch mit 8 gesagt, ich würde vorschlagen, dass du nach München wechselst. Und meine Eltern waren natürlich erstmal im Moment, also wir haben hier 3 Kinder, sind voll berufstätig, wie sollen wir irgendwie einmal die Woche nach München fahren? Das ist doch unnötig, die sind in guten Händen bei dir. Und Thomas Rausch heißt er, war dann aber wirklich penetrant und hat sich dafür eingesetzt.
0: Viele schmücken sich ja dann auch mit erfolgreichen Schülerinnen und sagen, hey, die habe ich großgezogen. Und dann ist es ja immer ein guter Eindruck auf einem Vorspiel, wenn eine da so überragend spielt. Und er hat gesagt, nee, ich lass los, ich will das Optimum.
1: Ja, das rechne ich ihm wirklich hoch an.
0: Lehrer, die loslassen.
1: Lehrer, die loslassen und die auch neue Wege vorschlagen dann. Also er hatte dann eben auch die Initiative ergriffen, wohin und mit wem ich dann weiter studieren soll. Und
0: dann wurde gependelt. Ziemlich viel Rumfahrerei für Ihre Eltern dann vermutlich.
1: Ja, doch. Aber ich habe die Nachmittage, muss ich sagen, immer sehr genossen, weil da hatte ich meine Mutter für mich allein.
0: Ah, nicht schlecht. Okay. Ja, so kann man auch sein Leben optimieren. Als nächste Musik haben Sie sich gewünscht, ja, und da wird meine Stimme gleich ganz belegt, aus Brahms 3 Intermezzi, Opus 117 mit dem fantastischen Pianisten Lars Vogt und den vermissen wir alle so unendlich.
1: Ja, ich eben auch sehr und er war auch einer meiner großen Mentoren und Freunde und der mich jahrelang begleitet hat und ja, es ist immer noch schwer zu glauben, dass er nicht mehr unter uns ist, aber ich finde durch seine Musik, die er uns hinterlassen hat, spürt man ihn und ist er doch ganz lebendig bei uns.

0: Das war ein ganz großer Pianist. Wir alle vermissen ihn. Lars Vogt, mit Anfang 50 verstorben. Eine wichtige Figur auch für meinen Gast heute in meiner Musik, für Veronika Eberle. Gehört haben wir ihn gerade mit dem zweiten Intermezzo aus Opus 117 von Johannes Brahms. Sie haben sehr viel mit ihm gearbeitet. Eigentlich ging damals durch die ganze Musikwelt eine Welle von Trauer und Anteilnahme. Was hat ihn so besonders gemacht? Er war ein unglaublich offener, fröhlicher Mensch auf der einen Seite, aber er hat, das Wort ist so ein bisschen abgegriffen, aber bei ihm passt es, er hat doch eine sehr große Tiefe in seinem Spiel gehabt und sehr große Ernsthaftigkeit und war so unglaublich drin in der Musik und so selbstverständlich. Man hatte nie das Gefühl, dass er was demonstrieren will.
1: Ja, absolut. Also ich habe allein durch das Spielen mit Lars extrem viel gelernt über Kammermusik, über Musik, über Verbindung im Austausch von Emotionen und Energien und war eigentlich einer meiner großen Lehrer, muss ich sagen, in der Hinsicht.
0: Obwohl er ein ganz anderes Instrument spielt.
1: Ja, oder gerade deswegen. Also dann ist man befreit von allen technischen Schwierigkeiten, sondern ist wirklich nah an der Musik dran.
0: Nicht um Fingersätze.
1: Ihn habe ich auch sehr jung kennengelernt, auch um die 14, 15 herum. Und ich war dann sehr oft in Heimbach bei seinem Kammermusikfestival, wo ja sich die ganzen wunderbaren Musiker der heutigen Generation und seiner Generation scharen. Und ja, ich erinnere mich an sehr viele Gespräche eben, aber auch Konzerte und musikalische Momente, die tief gegangen sind, aber die auch extrem lustig waren. Und sein Lachen, ja, bleibt mir heute noch in den Ohren.
0: Dieses Gefühl, gemeinsam Musik zu machen. Sie haben vorhin gesagt, dass Sie den Live-Moment so schätzen, wie Chili Bidake das auch tat, der ja nie Plattenaufnahmen machen wollte als Dirigent.
1: Ja.
0: Wir haben sie damals doch mitgeschnitten, der Bayerische Rundfunk, und nachträglich wurden die CDs dann noch veröffentlicht, aber gegen sozusagen seinen Willen eigentlich, weil er meinte, das ist doch nur ein Abklatsch, das ist nicht die Musik selbst. Und die Musik selbst, das ist die Offenheit in der Zeit, oder? Das ist dieses, ich habe es noch nicht gespielt und werden wir gleich im selben Moment atmen, werden wir gleich im selben Moment empfinden, ist in dieser Offenheit der Zeit sozusagen alles möglich.
1: Ich glaub, absolut, das ist, und das ist auch der Reiz daran und dass es jedes Mal komplett anders sein kann. Also allein, wenn man in anderen Sälen spielt, der Saal an sich ist auch immer ein Instrument und spielt eine große Rolle, oder das Publikum, wie reagiert es, wie aufmerksam, wie stark spürt man die mit dabei oder wie unruhig sind sie. Also es ist ein Gesamtereignis eigentlich, was ich am allerschönsten finde und was ich auch sehr vermisst habe in der Pandemie, muss ich sagen.
0: Ja, da hat in gewisser Hinsicht ja die Kunst sehr, sehr große Opfer für die Gesamtgesellschaft gebracht, kann man sagen. Also es gab ja mehrere Künstler, die sich da auch drüber empört haben und die gesagt haben, ja, wenn die Kirchen offen sind, warum dürfen nicht die Konzertsäle offen sein? Konnten Sie das nachvollziehen? Wie haben Sie sich da positioniert?
1: Ich finde, es gab immer zwei Seiten bei der Medaille. Also ich habe einerseits das schon nachvollziehen können, dass man Regeln braucht und dass es ein Virus ist, der gefährlich ist. Und andererseits, die Musikerseele hat natürlich gebrannt und gelitten und wollte einfach sich mitteilen. Und ich hatte das große Glück, dass ich kurz davor Mutter geworden bin. Von daher war das irgendwie eine Zeit, das erste Jahr mit meinem Kind, wo ich dann mehr oder weniger daheim war. Das war auch sehr schön und das habe ich genossen. Aber ich habe mich oft gefragt, wie es gewesen wäre. Genau, wie es gewesen wäre, wenn Maxim jetzt nicht zur Welt gekommen wäre. Und ich glaube, dann wäre ich schon in ein größeres Loch gefallen.
0: Sie haben gerade gesagt, Plattenaufnahmen haben Sie lange gemieden. Jetzt haben Sie welche gemacht. Eine wirklich ganz ungewöhnliche Platte mit Sir Simon. Und das ist das Violinkonzert von Ludwig van Beethoven, aber es sind neue Kadenzen drin von Jörg Wiedmann. Wie sind Sie auf die Idee gekommen, Jörg zu fragen? Oder war das Sir Simons Idee?
1: Nein, absolut nicht. Es war meine Idee. Ich habe ihn eigentlich eher damit überrumpelt, muss ich sagen, in letzter Sekunde. Jörg habe ich kennengelernt über Lars in Heimbach und ihn lange schon verehrt und geschätzt. Und ich erinnere mich sehr, es war einer meiner ersten Jahre in Heimbach und meine Großmutter war gestorben. Und Jörg musste abreisen und wir hatten zusammen eine lange Autofahrt und haben uns lang und intensiv über alle möglichen Musiker und Musik unterhalten, unter anderem eben auch über Beethoven. Und damals ist mir schon hängen geblieben, wie sehr er ihn verehrt und wie stark er nach oben schaut zu ihm. Und nun kam eben die Idee, dass wir das Beethoven-Violinkonzert aufnehmen werden. Und ich habe hin und her überlegt, welche Kadenzen spiele ich, weil ich habe über die Jahre, wo ich das Konzert aufgeführt habe, alle möglichen verschiedenen ausprobiert und natürlich allen voran die Kreisler-Kadenz, die alle rauf und runter spielen und die auch wirklich wunderbar ist, ganz toll, aber eben sehr romantisch geschrieben ist. und habe selber auch dann eine eigene Version von der Klavierversion geschrieben. Also,
0: die ist ja von Beethoven selber.
1: Die von Beethoven selber ist, auch mit Pauke ist.
0: Wo die Pauke dann noch mitspielt.
1: Genau, plötzlich. Auch wunderbar ist und viel Spaß macht. Aber ich hatte immer das Gefühl, Mensch, er hat das für Klavier geschrieben. Es ist nicht für Geige und irgendwie es fehlt was. Und da kam mir der Gedanke, dass es eigentlich ja, extrem schade ist, dass wir keinen Komponisten aus der heutigen Zeit haben, der einen Blick auf dieses Werk schreibt und seine Gedanken dazu uns mitteilt. Und ich habe hin und her überlegt, wer würde diese Aufgabe überhaupt annehmen und wer ist dafür geeignet.
0: Es gibt ja noch die Schnittke-Kadenzen, ja, die Gidon Kremer in genau. Auftrag gegeben hatte.
1: Ja, aber es sind auch schon nicht mehr irgendwie aktuell.
0: Die sind aus den 80er oder 90er
1: genau.
0: Jahren.
1: Genau, ja. Ja, ist schon viel passiert in der Weltgeschichte seitdem. Und irgendwie war mir glasklar, dass Jörg dafür absolut geeignet wäre und der perfekte Mann. Und ich habe wirklich gebetet und gehofft, dass er das annimmt. Er hat zuerst gezögert und meinte, huch, nein, was fragst du mich für Sachen? Und du weißt doch, wie sehr ich Beethoven und sein Violinkonzert verehre. Und das kann ja nur schief gehen und da traue ich mich nicht ran. Und dann aber zwei Tage später, wir hatten dann intensiv telefoniert und er meinte, aber wieso möchtest du mich dazu haben? Und zwei Tage später meinte er, okay, ich mach's. Und ich bin schon voll drinne. Und es war eben auch so ein Pandemiegeschenk, dass er meinte, okay, ich habe einfach Zeit die nächsten 2-3 Monate und ich ja, habe Feuer gefangen und ich habe so viele Ideen und lass uns telefonieren und was denkst du dazu? Und dann ging das wirklich zack, zack und innerhalb von 6 Wochen waren da 27 Seiten Kadenz da.
0: Wie viel Veronika Eberle steckt drin? Weil in vielen Kadenzen steckt ja auch die Handschrift von bestimmten Geigern drin. Also Josef Joachim bei Brahms, der hat ihn ja auch sehr intensiv beraten. Haben Sie Jörg beraten?
1: Er hat mir Fragen gestellt, was ich an dem Konzert vor allem schätze, was meine Lieblingsmomente sind. Auch allgemeine Fragen, wollen wir es komplett klassisch halten oder komplett modern oder wollen wir es zusammenfügen?
0: Wie viel Bruch ist es drin und wie stark?
1: Und wir haben uns beide dazu entschieden, dass es doch eigentlich eine klassische Kadenz sein soll, aber eben aus der Sicht der heutigen Zeit. Das heißt, er kann wirklich alles aus Kosten an Geräuschen und Klangeffekten sozusagen. Und das fand ich eben das Spannende bei ihm auch. Ich habe damals seine Oper Babylon hier gehört und ich wusste, er kennt sich in allen Stilen aus. Und er hat für Haydn Cellokonzert, glaube ich, auch mal klassische Kadenzen geschrieben. Also er weiß sich da zurechtzufinden und hat nicht nur seine Sprache, die er immer durchzieht, sondern ist da ziemlich breit aufgestellt eigentlich. Und von daher war das genial, dass er da drauf eingegangen ist.
0: Wir hören jetzt einen Ausschnitt aus dem ersten Satz.

0: Meine Musik hier auf BR Klassik, heute mit der Geigerin Veronika Eberle. Und das war sie auch. Beethoven-Violinkonzert mit den für sie, mit ihr gemeinsam komponierten eigenen Kadenzen von Jörg Wiedmann. Dirigiert hat das Simon Rattle und gespielt hat das London Symphony Orchestra. Frau Eberle, hatten Sie auch Lust, sich damit so ein bisschen in die Musikgeschichte einzuschreiben? Jetzt mal so ein bisschen hochgegriffen.
1: Es war jetzt nicht mein primärer Gedanke, aber ich wäre glücklich, wenn diese Kadenzen wirklich weitergespielt werden und andere Geiger sich daran trauen.
0: Es ist ja schon so, dass man als bekannter Interpret, bekannte Interpretin eine ganze Menge bewegen kann. Also wenn ich mir überlege, wie viel tolle Musik wir den Aufträgen von Anne-Sophie Mutter verdanken. Oder ja, gab ja auch früher schon Geigerinnen und Geiger, die von berühmten Komponisten Werke angefordert haben, die inspiriert haben. Wäre das auch ein Traum von Ihnen? Weil Sie haben ja eine wirklich große Leidenschaft für neue Musik auch.
1: Ja, aber ich bin immer der Meinung, dass man es nur machen sollte, wenn man wirklich hinter dem Werk oder diesem Auftrag auch steht dann und total dafür brennt. Weil es gibt so viel Musik auch, die oftmals leider nur geschrieben wird, um Konzert zu spielen. Und dann spielt man es 2-3 Mal und es landet in der Schublade. Und ich glaube, wenn man wirklich mit dem Komponisten dann in Kontakt ist und was gemeinsam gestaltet und wo man dafür einsteht, dann macht es richtig Spaß, weil man es dann wirklich länger auch mit sich trägt. Von daher, ich liebe die moderne Musik und ich bin da auch zu Hause, glaube ich, aber nicht nur. Also ich finde, das irgendwie ist eine Erweiterung meines Horizonts immer.
0: Was war denn dann in dieser Denkpause eigentlich der Beweggrund, dass Sie sich doch jetzt voll dem Beruf der Geigerin, der durch die Welt tourenden Geigerin verschrieben haben? Sie waren dann 20 Jahre alt und haben sich so überlegt, will ich das eigentlich?
1: Ja, ich bin extrem für diesen Weg. Ich habe gebrannt und bin gegangen. Und dann irgendwann kam aber so ein bisschen das Bewusstsein dazu und dachte ich so, will ich das eigentlich irgendwie? Was mache ich hier eigentlich? Ich habe das einfach gemacht, weil ich irgendwie da Talent drin hatte und weil es mir Spaß gemacht hat, aber es war jetzt nicht irgendwie so eine Kopfentscheidung. Und es waren so 1-2 Jahre Anfang 20, wo ich so ein bisschen gegrübelt habe und auch geforscht habe und auch viel anderes ausprobiert habe.
0: Anderes ausprobiert, auch beruflich?
1: Nee, das nicht, aber ich war zum Beispiel eine Zeit lang ganz intensiv in der Literatur unterwegs und dachte, oh, das könnte mir irgendwie auch gefallen. Aber ich hatte gemerkt, irgendwie...
0: Selber schreibend oder so nicht. Literaturwissenschaft?
1: Wissenschaft, ja, okay. Genau. Ja. Aber was ich gemerkt habe, ich brauche einfach was, wo ich 100% dafür mich hingeben kann, dann bin ich glücklich. Es muss nicht unbedingt Musik sein, aber das hat mich auch irgendwie befreit, weil ich hatte immer das Gefühl, okay, bin ich wie so ein Addict, also so, ich brauche Musik und muss unbedingt das jetzt machen, sonst kann ich nicht leben. Ist in gewisser Weise so, aber ich könnte mir auch eigentlich ein Leben ganz woanders ganz gut vorstellen. Und das hat mich aber irgendwie befreit und beflügelt, muss ich sagen. Und es ist schön, diese Sicherheit zu haben. Dann.
0: Wenn man es nicht machen muss, dann ist es umso mehr Freude.
1: Genau, so ungefähr.
0: Okay. Ja, was wären Sie geworden, wenn Sie nicht Musikerin geworden wären?
1: Na, das ist die große Frage. Es ist schon so, dass ich das Gefühl habe, das ist das, wofür ich hier bin.
0: Also. Okay. Ja, es ist ja auch ein bisschen monomanisch, weil man verpasst ja dann auch bestimmte andere Dinge, die man in der Zeit machen könnte. Ich kenne mehrere Leute, die als Jungstudenten an Musikhochschulen gegangen sind, nie Abitur gemacht haben und dann mit 30 oder 40 als Professoren plötzlich das Bedürfnis hatten, das Abitur nachzumachen. Ja. Ich meine, Sie haben natürlich normal das Abi gemacht, aber Sie haben zum Beispiel eben kein geisteswissenschaftliches Studium gemacht, was Sie vielleicht auch locker hätten machen können oder Ihren Interessen entsprochen hätte. Also kann ich mir vorstellen, dass um diese menschliche Reife zu kriegen, von der Sie ja auch gesprochen haben, es wichtig ist, dass man eben auch ganz bewusst andere Dinge macht und sich nicht den ganzen Tag in den Noten vergräbt.
1: Absolut. Das ist auch das, was mir jetzt Kraft gibt und auch, wo ich merke, dass es meine Musik bereichert und was ich nie missen mag und sehr dankbar dafür bin. Also diesen doch normalen Weg zu gehen und trotzdem auch Interessen immer weit gefächert zu halten. Und das sind, finde ich, auch die spannendsten Musiker letztendlich. Wenn man irgendwie Christian Gerr anschaut zum Beispiel mit einem Medizinstudium und so weiter, also das sind die, die wirklich auf der Bühne stehen und was zu sagen haben. Und das war auch immer mein Wunsch eigentlich. Früher waren die auch breit gefächert aufgestellt und nicht nur irgendwie diese Überzelle 9 Stunden am Tag, 6 Stunden am Tag und welches Stück kann ich noch schneller oder sonst wie spielen, sondern da wirklich als Mensch und Musiker zu reifen.
0: Ein Kind hilft auch beim Reifen, oder?
1: Absolut, ja.
0: Aber es stört auch beim Üben vermutlich.
1: Ja, der sagt immer, Geige weg, Mama, Geige weg. Aber im Sommer hatte ich hier in München gespielt bei Klassik am Odeonsplatz und da war er sogar dabei.
0: Und wie hat es Ihnen gefallen?
1: Sehr gut.
0: Coole Filmmusik auch dabei.
1: Absolut, genau. Ich meine, der kennt die Filme natürlich noch nicht und trotzdem war das natürlich ein sehr eindrucksvolles und spannendes Erlebnis, wo er lustigerweise immer noch davon spricht ab und zu.
0: Hat ihn beeindruckt, die Mama auf der Bühne zu
1: sehen.
0: Genau.
1: Ja.
0: Das war auch mit Simon Rattle und dem Symphonieorchester des Bayerischen Rundfunks und daraus hören wir jetzt was, nämlich aus dem Violinkonzert von Miklós Rozsa, auch ein Filmmusikkomponist, der aber einer der großen romantischen Komponisten des 20. Jahrhunderts war. Ein bisschen verspätete Romantik, aber total gute Musik.
1: Ja, sensationell. Ich bin sehr froh. Das war wirklich so Simon, der mich darauf hingewiesen hat und gefragt hat, Mensch, magst du das spielen? Und ich hatte keine Ahnung, dass dieses Violinkonzert überhaupt existiert, muss ich gestehen. Und bin sehr, sehr dankbar, das kennengelernt zu haben.

0: Musik aus Klassik am Odeonsplatz vom Juli 2022. Gespielt hat mein heutiger Studiogast Veronika Eberle das Solo im Violinkonzert von Miklós Rozsa. Es war ein Filmmusikkomponist, sehr erfolgreich in Hollywood, aber auch einer, der die absolute Musik, also die großen Formen, ganz großartig bedienen konnte.
1: Absolut, er hat sehr ernsthaftig eigentlich geschrieben und letztendlich fand ich es auch sehr mutig von Sir Simon, dieses Violinkonzert dort zu platzieren, weil es jetzt nicht unbedingt die eingängigste Filmmusik, wie man sie von Ben-Hur oder den anderen Werken, die an diesem Abend gespielt wurden, kennt. Und trotzdem findet man eben diese Musik auch in einem Film von Billy Wilder, Private Life of Sherlock Holmes. Und ich finde eigentlich, dass es mittlerweile fast Standardrepertoire sein sollte. Es ist sehr, sehr, sehr anspruchsvoll, sowohl fürs Orchester als auch der Geigenpart ist auch für Jascha Heifetz geschrieben, von daher die Finger flitzen über das Griffbrett. Aber es macht extrem Spaß und es ist absolut wert, weil man merkt irgendwie, dass dieser Mann wirklich was drauf hatte. Also er hat eben nicht nur leichtfüßige Filmmusik geschrieben, sondern richtig den Kontrapunkt studiert und alles drauf gehabt, was man sich wünschen kann von dem Komponisten.
0: Handwerklich unanfechtbar. Wie bleibt man als Geigerin handwerklich unanfechtbar? Wie viel üben Sie jeden Tag heute?
1: Heute noch gar nicht.
0: Okay, also gestern.
1: Es ist sehr, sehr, sehr unterschiedlich, muss ich sagen. Auch ein bisschen abhängig davon, was ansteht, was privat zu Hause los ist. Und mal sehr, sehr intensiv, gerade wenn man irgendwie neue Werke einstudiert. Und ich bin dann auch jemand, der gerne in den Tunnel geht und 2 Wochen, 3 Wochen extrem studiert und da eintaucht.
0: Was heißt dann extrem eintauchen? Wie viele Stunden am Tag sind denn produktiv?
1: Das kann dann schon vormittags mal 3-4 Stunden und nachmittags nochmal 2-3 Stunden sein. Mhm. Also,
0: aber dann gibt es auch irgendwie eine Grenze, wo man dann gar nicht besser wird.
1: Ja, absolut. Also ich merke in den Zeiten immer, dass ich sehr schlafbedürftig bin. Und ich habe immer das Gefühl, dass wenn ich dann zum Beispiel einen Mittagsschlaf von 1 Stunde mache, dass das Ganze irgendwie wirklich in das System eingeht sozusagen.
0: Dann wird es abgespeichert.
1: Genau. Ja.
0: Den Sein gibt es der Herr im Schlafe.
1: Und diese, das war schön.
0: Diese übefreien Zeiten, nehmen Sie die Geige dann gar nicht in die Hand? Ist das auch mal eine ganz gute Idee? Oder sollte man sie wenigstens so für ein paar Tonleitern und ein bisschen Bach jeden Tag in die Hand nehmen?
1: Nee, ich bin wirklich so, dass ich teilweise tagelang dann auch die Geige ganz gern mal einfach liegen lasse und war nie der extreme Tonleitern- oder Technik-Freak. Von daher eher immer stückorientiert eigentlich.
0: Keine Etüden?
1: Doch, schon damals, ja, aber nicht so fanatisch, wie ich vielleicht hätte sollen.
0: Ja, das ist ja so eine Sache. Auf der einen Seite hat man dann immer Musik, auf der anderen Seite kann man die technischen Probleme nicht so knacken.
1: Manchmal hilft es, aber bei mir war es oft irgendwie so, dass ich das Gefühl hatte, wenn ich eine sehr klare Vorstellung habe, also weiß, wohin ich will, im Kopf vorübe, kommen gar nicht solche technischen Probleme auf. Dann funktioniert das ziemlich gut eigentlich.
0: Das klingt wirklich beneidenswert.
1: Das ist eigentlich eine Kopfsache. So, wohin okay. Mag ich, wie soll es klingen? Und dann geht es schon.
0: Ah ja. Bei Ihnen jedenfalls. Sie hatten natürlich auch eine ganz überragende Lehrerin, Anna Tschumatschenko. Und die hat ja hier in München an der Musikhochschule unterrichtet, hat ja auch andere große Geigerinnen unter ihren Schülerinnen, also Julia Fischer oder Lisa Batjaschwili, Arabella Steinbacher. Das ist ja schon mehr als ein Zufall. Das kann ja nur mit einer ganz besonderen pädagogischen Begabung zu tun haben.
1: Ja, sie ist wirklich einmalig, muss ich sagen. Von allen Lehrern, die mir über den Weg gelaufen sind, ist es extrem interessant, was für ein Scan sie hat. Eigentlich jeden Schüler einmal durchscannt und genau sieht, was sind die Stärken, was sind die Schwächen, wo packe ich an und wie gehe ich ran und was gebe ich demjenigen in diesem Moment mit dann.
0: Das sind ja auch durchaus sehr unterschiedliche Persönlichkeiten. Also wenn ich sie mit Julia Fischer vergleiche oder so, es ist ja überhaupt nicht so, dass man denkt, okay, das ist jetzt der Tschumatschenko-Ton. Nein, gar nicht. Das ist der Julia-Fischer-Ton oder der Veronika Eberle-Ton oder der Lisa Batjaschwili-Ton.
1: Und ich glaube, das ist ihre große Stärke, dass sie wirklich die Persönlichkeiten formt, wie sie sind und in ihren Stärken stärkt und die Schwächen versucht zu unterstützen und nicht ihre Art oder ihre Sichtweise auf den jeweiligen Schüler überstülpt. Ich glaube, das ist die große Schwierigkeit eigentlich letztendlich als Lehrer. Wenn ich jetzt merke, ich unterrichte auch ab und zu mal und es ist gar nicht so leicht dann irgendwie, was sage ich, wie gehe ich ran und wie packe ich auch jeden Studenten an. Ist auch viel Psychologie eigentlich mit letztendlich dabei. Dann
0: wer sind braucht ja auch es? Viele noch so der Meinung, dass man irgendwie einen Schüler auch ein Stück weit erstmal so formen muss. Ja, ich habe auch schon so Sätze gehört, um jemanden zu formen, muss ich ihn erst mal brechen. Ja, schrecklich
1: das will ich
0: eigentlich.
1: Nicht unterschreiben, nein.
0: Ja, glaube ich auch nicht dran, dass das gut ist, aber es ist ja doch pädagogisch nicht alles zum Besten in der Musikausbildung der Klassik. Viele Lehrer haben doch auch so, ich würde es jetzt nicht sadistisch nennen, aber die finden schon, dass wenn nicht einmal auch so richtig geheult wird, dass es eigentlich ja gar nichts bewegt und die meinen, sie müssten doch auch manchmal verletzende Worte sagen, um wirklich einen Effekt zu erzielen. Und ich glaube, das ist aber ein Fehlschluss, oder?
1: Meiner Ansicht nach absolut. Also ich denke, dass es ein bisschen auch diese verschiedenen Schulen einfach noch gibt, wo eine russische Schule, ich selber habe die auch mal erfahren bei Olga Wojtova, die ich auch sehr schätze und dankbar bin über die Jahre, die ich bei ihr gelernt habe, damals von 9 bis 11. Und ja, aber ich weiß noch ganz genau, die ersten Wochen damals bin ich 2-3 Mal aus der Stunde raus und dachte, Mama, wann kann ich endlich wieder spielen, weil sie eigentlich nur wollte, dass ich leere Saiten spiele die ganze Zeit. Und ich war so, oh Gott, irgendwie, was mache ich hier?
0: Sind noch Tränen geflossen?
1: Damals sind dann Tränen geflossen und meine Mutter sagte irgendwie, wenn das jetzt noch lang weitergeht, irgendwie müssen wir was machen. Und gut, sie hatte immer den Austausch mit meinem ehemaligen Lehrer dann, der sie darin bestärkt hat, weiterzugehen. Und dass das schon passt, so wie es läuft und so. Die war nie verletzend zu mir, aber eben sehr streng in der Hinsicht, dass sie gesagt hat, okay, man muss so viel technisch bei dir irgendwie neu gestalten, dass wir jetzt erst ganz in der Basis wieder anfangen müssen, nur leere Saiten spielen müssen und so weiter. Und das ist natürlich für ein 9-jähriges Mädel irgendwie schwer nachzuvollziehen, die eigentlich nur Musik spielen will und neue Werke lernen mag. Und trotzdem war es gut im Nachhinein für mich. Als ich dann aber zu Anna kam, die hat die ganze Sache komplett anders angegangen. Also da war immer sofort Musik mit dabei, obwohl sie natürlich auch technisch extrem stark und intensiv mit mir gearbeitet hat.
0: Also mehr positive Motivation.
1: Absolut, immer. Also ich habe sie nie schimpfend oder schreiend oder streng oder dass die Schüler weinend aus dem Unterricht gegangen sind. Das gab es nicht eigentlich. Das Einzige, wo ich sie mal erlebt hatte, es war Studentenkollege von mir, hatte gespielt und irgendwann meinte Anna, nee, stopp. Und dann hat sie gesagt, schau mal hier, diese ganzen grauen Haaren hier, meinst du, wem habe ich die zu verdanken? Dir, geh üben. Und das war wirklich so das Krasseste, was ich von ihr jemals gehört habe.
0: Okay.
1: Oder was aus ihrem
0: ist
1: Mund.
0: Ist aber auch deutlich.
1: Ja, das war deutlich, aber man hat irgendwie gemerkt, sie hat alle Samthandschuhe so ausgepackt gehabt und es hat nicht funktioniert.
0: Okay.
1: Und dann ist irgendwie aus ihr rausgebrochen und sonst, sie hat ein Riesenherz und eine wunderbare Seele und man merkt auch den Kontinent, wo sie herkommt, Südamerika, finde ich, ist sehr flexibel und offen und ja, eine ganz wunderbare Frau.
0: Hm. Apropos russische Schule, mir haben die Henschel-Brüder, die waren beide bei einem russischen Lehrer, Andrijewski, der auch viele Schüler hat, viele erfolgreiche, und der hat bewusst auf Konkurrenz gesetzt. Der hat zum einen gesagt, du, dein Bruder, der hat in der letzten Zeit echt viele Fortschritte gemacht. Bei dir hängt es so ein bisschen. Und eine Stunde danach kam der Bruder dran, der Zwilling, und hat gesagt, du, dein Bruder, der hat in der letzten Zeit ganz schön und genau dasselbe. Und so hat er die gegeneinander ausgespielt. Und natürlich, da war dann auch absolut Hochleistung angesagt, weil das möchte man auf keinen Fall schlechter als der Bruder sein. Wie war das in der Klasse von Anna Tschumatschenko, wo so viele tolle Geigerinnen waren?
1: Also ich hatte nie das Gefühl von Konkurrenz und das hat sie auch absolut nicht aufgebaut. Das war immer unterstützend und gegenseitig wohlwollend. Es sind natürlich auch viele Geigenfreaks dabei gewesen, die sehr in ihrem Tunnel waren und jetzt nicht unbedingt so das Leben genossen haben im Studium, sagen wir mal so, sondern wirklich sehr viel am Arbeiten und Üben waren.
0: Aber sie haben das Leben genossen?
1: Schon auch, ja.
0: Sehr gut. Wie nimmt man die Konkurrenz denn wahr?
1: Ja, als Bereicherung, wenn man neue Ideen und Ansichten hat und sieht und hört.
0: Also Sie hören schon die Platten jetzt von Ihren Kolleginnen und Kollegen?
1: Teilweise, aber nicht super viel, muss ich sagen. Also wenn ich jetzt ein Violinkonzert einstudiere, möchte ich am liebsten ganz unbedarft drangehen und schaue nur selber in die Partitur und übe meine Stimme und lass mich da irgendwie von allem Möglichen, aber nicht unbedingt von Aufnahmen inspirieren.
0: Sehr gute Herangehensweise, weil viele bauen sich ja auch eine Interpretation zusammen. Die hören, was hat Mielstein gemacht, was hat Heifetz gemacht, was, weiß ich nicht, Guido und Krämer und dann,
1: ja,
0: das gefällt mir und das mache ich auch und dann habe ich meine Interpretation.
1: Na gut, darüber hat ja schon Guido und Krämer dann seine Kommentare dann zugegeben, wie er das hält und das kann ich nur unterschreiben. Ich glaube, das ist die Gefahr der heutigen Zeit. So wunderbar das ist, dass man irgendwie Zugang zu allen Aufnahmen und Platten hat, so schwierig kann es sein, sich dann davon zu lösen und frei heranzugehen und wirklich seine eigene Stimme und seine eigene Ansicht zu finden.
0: Sie machen das, aber Sie beschäftigen sich trotzdem auch mit alten Aufnahmen. Und die letzte, die Sie mitgebracht haben, ist von der Geigerin Steffi Geier, die eine große Liebe von Béla Bartók war, als er ganz jung war, aber auch von einem anderen großen Komponisten, nämlich von Ottmar Schöck. Quasi Una Fantasia haben sie sich gewünscht. Ich kannte das Stück nicht.
1: Es ist eigentlich ein großes spätromantisches Werk, was die Leidenschaft, die er gegenüber dieser wunderbaren Steffi Geier hatte, widerspiegelt. Und ich selber brenne ja auch ein bisschen für Steffi Geier und finde sie eine ganz bewundernswerte Frau, die eigentlich genau 100 Jahre von mir geboren wurde, 1888. Und so die erste Frau war in diesem Musikbusiness eigentlich, die sich den Weg nach oben erarbeitet hat und international auch aufgetreten ist und in dieser ganzen Männerwelt ihren Platz gefunden hat. Und es gab wirklich viele Komponisten, die sie angehimmelt haben und auch für sie geschrieben haben dann und wunderbare Werke hinterlassen haben, wie Bartok oder Schöck oder Willy Burkhardt auch. Und ich selber wurde darauf aufmerksam gemacht von Heinz Holliger, der auch einer meiner großen Mentoren und Vorbilder ist, der auch eine Art wandelndes Lexikon mehr oder weniger ist. Egal, was man fragt, kriegt man immer eine Antwort über eine Stunde lang. Und der hat mich damals auf Ottmar Schöck hingewiesen und eben auch quasi Una Fantasia. Und ja, letztendlich über ihn und Paul Sacher findet man dann wieder die Verbindung zu Steffi Geier.
0: Frau Eberle, herzlichen Dank, dass Sie bei uns waren. Ich wünsche Ihnen für die nächsten Projekte alles Gute, viel Spaß und danke, dass Sie da waren.
1: Vielen Dank für das schöne Gespräch.

0: das war meine Musik mit der Geigerin Veronika Eberle. Eine Wiederholung aus dem Jahr 2023. Zuletzt gewünscht hatte sie sich Musik von Ottmar Schöck, gespielt von der Geigerin Steffi Geier. Nächste Woche zu Gast in meiner Musik ist die Sopranistin Chen Reis. Hier auf BR Klassik geht's nach den Nachrichten weiter mit dem Münchner Rundfunkorchester. Mein Name ist Bernhard Neuhoff und ich wünsche Ihnen ein schönes Wochenende.
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2: 12 Uhr. Die Nachrichten des Bayerischen Rundfunks mit Benedikt Schregle. Die Übersicht: SPD kritisiert Reformkurs von Bundeskanzler Merz. DGB-Chefin Fahimi kritisiert Reformpläne der Bundesregierung. München gedenkt der Opfer des Oktoberfest-Attentats von 1980. Das Wetter in Bayern: Sonne, wenige Wolken bei 20 bis 26 Grad. Berlin. Die SPD fordert generelle Änderungen am Reformkurs von Bundeskanzler Merz. Der stellvertretende SPD-Vorsitzende Schweizer sagte der Frankfurter Allgemeinen Sonntagszeitung, für Merz könne Wachstum nur durch Kürzungen beim Sozialstaat entstehen, Reformen müssten aber fair verteilt werden. Schweizer warf dem Kanzler vor, den, so wörtlich, kalten, neoliberalen Geist der 90er Jahre zu atmen. Auch Niedersachsens sozialdemokratischer Ministerpräsident Lies forderte Korrekturen am Reformpaket. Diese müsse sozial abgefedert bleiben. Die SPD will auch noch einmal Änderungen an der Pflegereform erreichen, die das Bundeskabinett eigentlich in der kommenden Woche verabschieden wollte. Generalsekretär Klüssendorf forderte in einer Stellungnahme mehr Entlastungen für Pflegeheimbewohner und eine Neuordnung der Finanzen. Nach ARD-Informationen sind für Montag weitere Gespräche zwischen SPD und CDU geplant. Köln. Auch der Deutsche Gewerkschaftsbund bekräftigt seine Kritik an den geplanten Sozialreformen der Bundesregierung. DGB-Chefin Fahimi sagte vorab, um Kostensenkungen zu rechtfertigen, zeichneten Arbeitgeber und Politik seit längerem ein Bild, die Beschäftigten seien zu faul, zu krank, zu teuer. Statt immer nur Kosten zu senken, brauche es aber eine Politik zur Stärkung von Wachstum und EU-Binnenmarkt. Mit einem bundesweiten Aktionstag ruft der DGB heute zu Protesten gegen die Reformpläne der Bundesregierung auf. Die zentrale Veranstaltung in Bayern startet zur Stunde in Nürnberg. Berlin. Weil Unionsfraktionschef Spahn schon zwei Sitzungen des Haushaltsausschusses versäumt hat, wächst offenbar die Kritik an ihm aus den eigenen Reihen. Nach Informationen des ARD-Hauptstadtstudios wird der Rauswurf Spahns aus dem Ausschuss diskutiert. Nun soll eine Art Bewährungszeit bis Dezember vereinbart worden sein. Nach Angaben von Ausschussmitgliedern hatte Spahn seine Abwesenheit damit erklärt, dass sein Kind krank sei. Gleichzeitig wurde aber ein Foto öffentlich, das Spahn mit seiner Familie auf Sardinien zeigt. Zahlreiche Abgeordnete sehen deswegen die Glaubwürdigkeit der CDU weiter beschädigt. München. Vor der Eröffnung des Festgeländes ist am Morgen der Opfer des Oktoberfest-Attentats von 1980 gedacht worden. Die zweite Bürgermeisterin Münchens Fuchs erklärte, Überlebende und Angehörige seien von Behörden und Institutionen lange nicht ausreichend gesehen worden. Betroffene müssten sich darauf verlassen können, dass Politik, Verwaltung und Behörden verlässlich an ihrer Seite stehen. Ein Neonazi hatte am 26. September 1980 nahe dem Haupteingang eine Bombe deponiert. Bei der Explosion kamen 12 Menschen und der Attentäter ums Leben. Innsbruck. Im Raum Innsbruck hat sich am Morgen ein Erdbeben ereignet. Laut Geosphere Austria hatte es eine Stärke von 3,8. Die Erschütterung ist laut dem Erdbebendienst als deutliche, ruckartige Bewegung des Untergrunds wahrgenommen worden. Über Schäden ist bisher nichts bekannt.

0: In den vergangenen Wochen wurden mehrere leichte Beben in Tirol verzeichnet. Das Wetter in Bayern, meist sonnig, bei Höchstwerten von 20 bis 26 Grad. In der kommenden Nacht klar, es kühlt ab auf 14 bis 3 Grad. Auch morgen und die kommenden Tage überwiegend freundlich bei maximal 21 bis 29 Grad. Es ist 12.04 Uhr.
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2: Mit Amelie Pauli, ich grüße Sie. Drei Aufnahmen mit dem Münchner Rundfunkorchester unter der Leitung von Bobby McFerrin haben wir für Sie in dieser Stunde. Und wir starten mit dem vielleicht berühmtesten Orchesterwerk von Peter Tschaikowski, seine Serenade für Streichorchester. Mit einer perfekten Mischung aus Mozartscher Leichtigkeit, deutsch-romantischer Innigkeit und französischer Eleganz. Und am Ende kommt auch noch die russische Leidenschaft dazu. Hier sind Bobby McFerrin und das Münchner Rundfunkorchester.

Applaus für Bobby McFerrin und das Münchner Rundfunkorchester. Sie spielten die Serenade für Streichorchester von Peter Tschaikowski. 1997 war Bobby McFerrin das erste Mal als Dirigent beim Münchner Rundfunkorchester zu Gast. Eigentlich war er ja als Pop- und Vokalkünstler bekannt, zum Beispiel durch den Titel »Don't Worry, Be Happy«. Aber aus anfänglicher Skepsis wurde schnell Begeisterung und so fasziniert er seitdem regelmäßig das Publikum und das Orchester mit seiner improvisatorischen und unkonventionellen Art. In der nächsten Aufnahme zu erleben mit Musik von Nikolai Rimsky-Korsakow und dem Capriccio Español.

Das Capriccio Español von Nikolai Rimsky-Korsakow. Bobby McFerrin am Pult des Münchner Rundfunkorchesters. 5 Minuten vor 1 am Samstagmittag, hier ist die Sendung Cantabile auf BR Classic. Seit dem ersten gemeinsamen Konzert mit dem Rundfunkorchester und Bobby McFerrin ist eine intensive Freundschaft entstanden, über die McFerrin sagt: Mit diesen Musikerinnen und Musikern macht das Musizieren einfach wirklich sehr viel Spaß. Hier sind Sie noch einmal mit dem 2. Satz Andante aus dem Konzert für 2 Mandolinen, Streicher und Basso Continuo in G-Dur, Riumverzeichnis 532 von Antonio Vivaldi. Bearbeitet für Violoncello, Gesang, Streicher und Basso Continuo. Solistin ist Sol Gabetta.

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1: 13 Uhr. Die Nachrichten des Bayerischen Rundfunks mit Benedikt Schriegle. Die Übersicht. Digitalminister fordert internationale Zusammenarbeit bei KI-Regulierung. Patientenschützer loben SPD-Vorstoß gegen Pflegekürzungen. Vandalismus an Bahnkabeln führt zu Störungen im Fernverkehr. Das Wetter in Bayern: Sonne, wenige Wolken bei 20 bis 26 Grad. Berlin. Bundesdigitalminister Wildberger dringt auf eine stärkere internationale Zusammenarbeit bei der Regulierung von künstlicher Intelligenz. Den Funke-Zeitungen sagte er, die Menschheit sei absolut in der Lage, das Problem zu lösen. Er sehe gute Chancen für eine internationale Vereinbarung, wie etwa einen Sicherheitskatalog. Der ChatGPT-Entwickler OpenAI hatte am Morgen mitgeteilt, es sei zu einer weiteren Panne gekommen. Demnach haben KI-Agenten ungeplant mehr als 50 Bilder von Usern auf anderen Webseiten hochgeladen und sich zudem auf Seiten von US-Behörden und Universitäten eingehackt. Währenddessen wollen die USA und China einen direkten Kommunikationskanal für Zwischenfälle im Zusammenhang mit KI einrichten. Wie es aus dem Weißen Haus zudem hieß, hätten beide Seiten einen Dialog über Risiken und Chancen der Technologie vereinbart. Dortmund. Die Deutsche Stiftung Patientenschutz begrüßt den neuen Vorstoß der SPD gegen Kürzungen bei der Pflege. Es sei gut, dass die Sozialdemokraten bei der geplanten Reform nun die Reißleine zögen, so Vorstand Brüsch. Er fordert unter anderem, den Eigenanteil für die reine Pflege zu deckeln. SPD-Generalsekretär Klüssendorf hatte dem Koalitionspartner Union eine harte Haltung seiner Partei bei der Pflegereform angekündigt. Er verwies auf den Gesetzentwurf des CDU-geführten Gesundheitsministeriums, der eigentlich schon am kommenden Mittwoch im Bundeskabinett beschlossen werden sollte. Dabei drohten massive Kürzungen für Pflegende, Pflegebedürftige und ihre Angehörigen. Die SPD lasse aber keine Leistungskürzungen auf dem Rücken der Menschen zu, so Klüssendorf. Gelsenkirchen. Wegen Vandalismus an Bahnkabeln in Gelsenkirchen kommt es im Fernverkehr zu weiträumigen Umleitungen und Verspätungen. Laut Deutscher Bahn sind von der Störung etwa Verbindungen von Dortmund nach München, Hamburg nach Basel oder Norddeutschland nach Köln betroffen. Wie lange die Reparaturarbeiten andauern, sei nicht absehbar. Die Polizei ermittelt nach Angaben eines Sprechers wegen mutmaßlichen Kabeldiebstahls entlang einer Bahnstrecke im Stadtteil Gelsenkirchen-Ückendorf. Die Kabel seien an mehreren Stellen durchtrennt und herausgerissen worden. In der Folge seien Signale und Steuerungsanlagen ausgefallen. Berlin. Linksextreme Saboteure sollten nach Ansicht der Gewerkschaft der Polizei Fußfesseln tragen. Der Berliner GdP-Landeschef W. sagte der Welt am Sonntag, es sei an der Zeit, ihnen zur Gefahrenabwehr elektronische Fußfesseln anzulegen. Wir machen das bei Islamisten, warum nicht auch hier, so wehwörtlich. Hintergrund sind unter anderem Ermittlungen gegen 4 mutmaßliche Linksextremisten, die vergangenen Herbst einen Anschlag auf Stromkabel und Masten verübt haben sollen. Rund 50.000 Privathaushalte und 30.000 Gewerbebetriebe hatten rund 2,5 Tage keinen Strom. Zolling. In der Gemeinde im Landkreis Freising sind heute bei einer Großübung zahlreiche Rettungskräfte und Einsatzfahrzeuge unterwegs. Beteiligt sind das Bayerische Rote Kreuz, weitere Rettungsdienste, Polizei, Feuerwehr und der Katastrophenschutz. Den ganzen Tag über kann es laute Geräusche, Blaulichtfahrten und zeitweise Sperrungen geben. Mehr als 100 Freiwillige spielen Verletzte und sonstige betroffene Personen. Es geht darum, die Koordination zwischen den Einsatzkräften unter Realbedingungen zu üben. Das Wetter in Bayern. Am Nachmittag viel Sonne und nur wenige dünne Wolkenfelder, Höchstwerte 20 bis 26 Grad. In der Nacht zum Sonntag klar oder gering bewölkt, örtlich Nebel, Tiefstwerte 14 bis 3 Grad. Morgen und die kommenden Tage nach Nebel Sonne.

0: sonnig oder nur leicht bewölkt bei maximal 21 bis 29 Grad. Es ist 13.04 Uhr.
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2: Mit Amelie Pauli, schön, dass Sie eingeschaltet haben. Lieder aus Wales, Irland und Schottland werden wir in dieser Stunde hören, gesungen von Markus Schäfer, Dorothee Mielz, Ian Bostridge und gleich zu Beginn Gerald Finlay. Wir starten mit drei Volksliedern aus Wales, die Ludwig van Beethoven zu der Sammlung 26 walisischer Volkslieder arrangiert hat. Wir hören die Lieder Farewell, Farewell, Thou Noisy Town, The Parting Kiss und Sweet Richard. Gerald Finlay musiziert zusammen mit Nicola Benedetti an der Violine, Sheku Kenny Mason Violoncello und Benjamin Grosvenor Klavier.

Drei Lieder aus der Sammlung von 26 walisischen Volksliedern von Ludwig van Beethoven. Musiziert von Gerald Finlay, Bariton, Nicola Benedetti, Violine, Sheiko Kanemason, Violoncello und Benjamin Grosvenor, Klavier. Beethoven schrieb gar nicht mal so wenige Volksliedbearbeitungen aus den verschiedensten Sprachräumen, neben den hier porträtierten schottischen, irischen und walisischen, nämlich auch spanische, ungarische oder schwedische Lieder. Er war eben auch ein Geschäftsmann, der hier Auftragsarbeiten für Verleger angefertigt hat. In den nächsten beiden Liedern erleben wir den Tenor Ian Bothridge, begleitet von Antonio Pappano am Klavier. Wilde Frank spielt Violine und Nicolas Altstädt Violoncello. Zuerst das Lied Avenging and Bright und danach The Return to Ulster, beide aus Beethovens irischen Liedern.

Ian Bostridge zusammen mit Antonio Papano, Wilde Frang und Nicolas Altstädt. Zwei irische Lieder von Ludwig van Beethoven. Beethovens Handschrift ist in seinen Volksliedbearbeitungen nicht nur in den Vor- und Nachspielen, sondern auch im ganzen Instrumentalsatz stets zu erkennen, was seinen Auftraggeber George Thomson mehrfach dazu bewog, um Vereinfachung der Stimmen zu bitten, ja, was Beethoven in der ihm eigenen Art höflich abwies. Ich kann leider Ihren Wunsch nicht erfüllen, ich pflege meine Kompositionen nicht zu retuschieren. 13.21 Uhr, Sie hören Cantabile auf BR Klassik und weiter geht's mit drei Liedern aus Irland, Komponist unbekannt. Hier sind Catriona O'Leary zusammen mit dem amerikanisch-irischen Folklore-Ensemble Dúlra.

Catriona O'Leary und das Ensemble Dúlra. Das waren drei Lieder aus Irland, Komponist unbekannt. Und jetzt folgen noch vier Lieder aus Joseph Haydns Sammlung der Scottish Folk Songs. Sopranistin ist Dorothy Meals, sie musiziert zusammen mit den Musikern Les Amis de Philippe, The Wayful Heart, John Anderson, Mary's Dream und Jockey and Sandy.

Zuletzt hörten wir das Lied Jockey and Sandy aus den Scottish Folk Songs von Joseph Haydn. Dorothee Mielz musizierte zusammen mit Les Amis de Philippe. Sie hören die Sendung Cantabile auf BR Classic. Es ist jetzt 13.38 Uhr und jetzt folgen noch weitere 5 Volksweisen aus Schottland, arrangiert von Joseph Haydn. Markus Schäfer, Tenor, Geneviève Laurenceau, Violine, Julian Arp, Cello und Oliver Trindl, Klavier.

Markus Schäfer, Tenor, Genevieve Laurenceau, Violine, Julian Arp, Cello und Oliver Trendel, Klavier. Sie interpretierten 5 Lieder aus Joseph Haydns Sammlung von 273 schottischen Liedern. Und damit ist es 2:15 mit Franz Schubert, klingt die Stunde noch aus.

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1: Nabucco ist König. Und nach einem Sieg über seine Feinde glaubt er plötzlich, selbst Gott zu sein. Doch dieser Größenwahn stürzt ihn

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1: 14 Uhr. Die Nachrichten des Bayerischen Rundfunks mit Benedikt Schregle. Die Übersicht. SPD fordert Änderungen am Reformkurs von Kanzler Merz. USA und China richten Hotline für KI-Zwischenfälle ein. München gedenkt der Opfer des Oktoberfest-Attentats von 1980. Das Wetter in Bayern. Sonne, wenige Wolken bei 20 bis 26 Grad. Berlin. Die SPD fordert generelle Änderungen am Reformkurs von Bundeskanzler Merz. Der stellvertretende SPD-Vorsitzende Schweizer sagte der Frankfurter Allgemeinen Sonntagszeitung, für Merz könne Wachstum nur durch Kürzungen beim Sozialstaat entstehen, Reformen müssten aber fair verteilt werden. Schweizer warf dem Kanzler vor, den so wörtlich kalten neoliberalen Geist der 90er Jahre zu atmen. Auch Niedersachsens sozialdemokratischer Ministerpräsident Lies forderte Korrekturen am Reformpaket. Dieses müsse sozial abgefedert bleiben. Die SPD will auch noch einmal Änderungen an der Pflegereform erreichen, die das Bundeskabinett eigentlich in der kommenden Woche verabschieden wollte. Generalsekretär Klüssendorf forderte in einer Stellungnahme mehr Entlastungen für Pflegeheimbewohner und eine Neuordnung der Finanzen. Nach ARD-Informationen sind für Montag weitere Gespräche zwischen SPD und CDU geplant. Essen. Auch die DGB-Vorsitzende Fahimi hat für sozial gerecht gestaltete Reformen in Deutschland geworben. Beim DGB-Protesttag gegen die Sozialreformen der Bundesregierung sagte sie auf dem Essener Burgplatz, die Menschen seien bereit für Veränderung, aber es dürften nicht ihre Rechte geschliffen, ihre soziale Sicherheit gekürzt und ihre Lebensleistung entwertet werden. Fahimi betonte zudem, die Sozialversicherungen seien kein Sparschwein, das die Regierung plündern könne, wenn die Kassen knapp werden. Laut DGB gingen heute in 15 Städten deutschlandweit Tausende auf die Straße. Washington. Die USA und China wollen einen direkten Kommunikationskanal für Zwischenfälle mit künstlicher Intelligenz einrichten. Darüber hinaus vereinbarten beide Seiten laut Weißem Haus einen Dialog über Chancen und Risiken der Technologie. Bundesdigitalminister Wildberger mahnt eine internationale KI-Aufsicht an. Den Funke-Zeitungen sagte er, er sehe gute Chancen für eine internationale Vereinbarung, wie etwa einen Sicherheitskatalog. Am Morgen war eine neue Panne beim ChatGPT-Entwickler OpenAI bekannt geworden. Wie das US-Unternehmen mitteilte, haben sogenannte KI-Agenten unter anderem mehr als 50 Bilder von Usern auf anderen Webseiten hochgeladen. Zuletzt hatten sich in den USA führende KI-Firmen wie Anthropic und OpenAI nach eigenständigen Hacking-Attacken dafür ausgesprochen, die Entwicklung künstlicher Intelligenz abzubremsen. München. Vor der Eröffnung des Festgeländes ist am Morgen der Opfer des Oktoberfest-Attentats von 1980 gedacht worden. Die zweite Bürgermeisterin Münchens Fuchs erklärte, Überlebende und Angehörige seien von Behörden und Institutionen lange nicht ausreichend gesehen worden. Betroffene müssten sich darauf verlassen können, dass Politik, Verwaltung und Behörden verlässlich an ihrer Seite stehen. Ein Neonazi hatte am 26. September 1980 nahe dem Haupteingang eine Bombe deponiert. Bei der Explosion kamen 12 Menschen und der Attentäter ums Leben. Mehr als 200 weitere Menschen wurden teils schwer verletzt. Baden-Baden. Bundespräsident Steinmeier will in einer halben Stunde den deutschen Olympiabewerber für 2036, 40 oder 44 bekannt geben. Der Deutsche Olympische Sportbund hat in einer geheimen Wahl im Kurhaus Baden-Baden bereits zwischen den beiden Bewerbern München und der Region Köln-Rhein-Ruhr entschieden. In einem Vorabprüfbericht hatte die Bewerbung Münchens als Olympiastadt minimal vor der aus Nordrhein-Westfalen gelegen. Das Wetter in Bayern, meist sonnig oder leicht bewölkt bei Höchstwerten von 20 bis 26 Grad. In der Nacht sternenklar oder gering bewölkt, örtlich bildet sich Nebel, es kühlt ab auf 14 bis 3 Grad. Morgen und die kommenden Tage nach Nebel sonnig oder leicht bewölkt bei maximal 21 bis 29 Grad, die Nächte sind frostfrei. Es ist 14.04 Uhr.
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2: Herzlich willkommen zu Klassik Plus. Ich bin Antonia Morin und zu Gast bei mir ist heute einer der jüngsten Generalmusikdirektoren Deutschlands, Christian Öland. Er ist 31 Jahre alt, kommt aus Dänemark und seit der vergangenen Saison ist er GMD am Theater Magdeburg. Herr Öland, was gehört alles zu diesem Job dazu?
3: Yeah, I mean, it's a position.

0: question of sort of different legs that you need to stand on. I mean, the first one is that you're the chief conductor of the orchestra and of the opera house.
1: Bei diesem Job gibt es gleich mehrere Standbeine. Zum einen bin ich Chefdirigent des Orchesters. Ich habe eigene Konzerte und Produktionen mit Proben. Das ist der künstlerische Teil. Dann gehöre ich aber auch zur Theaterleitung. Ich plane also die nächste Saison. Wir legen die Stücke für die Sinfoniekonzerte fest und wir entscheiden, welche Opern und Ballette aufgeführt werden. Ich diskutiere mit, wer als Solist bei den Sinfoniekonzerten spielen soll und wer dirigieren soll, wenn ich nicht da bin. Außerdem habe ich die Qualität des Orchesters im Blick. Der Job ist also künstlerisch und administrativ. Beides muss zusammenpassen. Um gute Musik zu machen, braucht man die richtigen Leute. Es ist also ein Traum, auf beiden Seiten mitzuwirken.
0: But the great thing is that these two things to make a good job needs to work together. Because you need the right people to do the good artistic work as well. So it's, I mean, it's in that sense it's a dream to be in both sides of this.
2: Wie ist es für Sie als Chefdirigent mit der Magdeburgischen Philharmonie zu arbeiten?
1: Chefdirigent zu sein ist immer ein Privileg. Man arbeitet viele Male mit denselben Menschen zusammen. Das heißt, beim Probenbeginn am Montag muss man nicht bei Null anfangen. Man kann da weitermachen, wo man beim letzten Konzert aufgehört hat. Ich habe das Orchester zum ersten Mal 2019 dirigiert. Da war ich Gastdirigent bei einem Sinfoniekonzert. Dann war ich 2-3 Mal für andere Konzerte da. Letztes Jahr habe ich dann meine erste Oper in Magdeburg dirigiert, Carmen. Danach hat man mir den Job als Generalmusikdirektor angeboten. Es ist was Besonderes, hier mit dem Orchester zu arbeiten. Ich habe mich musikalisch immer willkommen gefühlt. Die Musiker hören zu, sie wollen inspiriert werden. Es hat sich für mich ganz natürlich angefühlt, ja zu diesem speziellen Orchester zu sagen.
0: So it has been for me a very natural thing to say yes to be with this particular orchestra.
2: Wie wichtig ist Ihnen der persönliche Kontakt zu den Orchestermusikern? Also gehen Sie nach Konzerten zusammen was trinken oder halten Sie da lieber professionelle Distanz?
0: I go somewhere in the middle. I think it's important that you actually go and you talk to them and you become part of the orchestra as well. It makes everything much more easy.
1: Irgendwas in der Mitte. Es ist wichtig, mit den Musikern zu sprechen und Teil des Orchesters zu werden. Das macht alles einfacher. Nach einem Konzert gehe ich mit den anderen gern noch ein Bier trinken und wir reden darüber, wie es ihnen geht und wie das Konzert so gelaufen ist. Aber ich finde es auch wichtig, nicht zu lange zu bleiben. Das Orchester hat seine eigene Dynamik und braucht Raum für sich. Die Musiker sind viel länger da als ich und werden auch noch da sein, wenn ich nicht mehr Chefdirigent bin. Das muss man respektieren. Die Musiker brauchen den Freiraum, auch mal zu sagen, das war ein schlechtes Konzert, ohne dass ich das mitbekomme.
0: So you need to respect that, and this I think is quite important, also not just of staying too long, but they need to have a space to also say that it was a bad concert without me hearing it.
2: Ja, verstehe. Was haben Sie denn für Pläne als Generalmusikdirektor und Chefdirigent in Magdeburg?
0: Of course, what I bring here, which is a little bit unusual, is a little bit of a different repertoire than what they're used to, because I come from Denmark and I studied in Finland.
1: Ich bringe ein etwas anderes Repertoire mit, als man es hier in Magdeburg gewohnt ist. Ich komme ja aus Dänemark und habe in Finnland studiert. Und bei meinen Gastdirigaten habe ich viele skandinavische Werke aufgeführt. Carl Nielsen, Jean Sibelius und modernere Komponisten aus Skandinavien wie Magnus Lindberg. Das würde ich gerne fortführen. Und bringe also meine Musik mit und lerne gleichzeitig durch das Orchester neue Werke kennen. Deutsches Repertoire, das die Musiker gut kennen. Wir inspirieren uns gegenseitig. Mir ist auch moderne Musik wichtig, wo man sehr exakt und energetisch spielen muss. Ich möchte also weiterentwickeln, was gut läuft und gleichzeitig neue Impulse reinbringen.
0: It's sort of developing what already works and giving it a new touch from my side.
2: Gerade haben Sie schon den Komponisten Carl Nielsen erwähnt. Von ihm haben Sie sich für diese Sendung Musik gewünscht. Was berührt Sie an seiner Musik?
0: Nielsen is not only a Danish composer, he's our national composer. Nielsen has really his own tonal language and his own harmonic language.
1: Carl Nielsen ist nicht nur ein dänischer Komponist, er ist unser Nationalkomponist. Nielsen hat eine ganz eigene Tonsprache. Seine Musik löst etwas in mir aus. Er hat auch viele Lieder geschrieben, die unsere Eltern uns vorgesungen haben, als wir klein waren. Wir sind mit Nielsens Musik aufgewachsen. Seine Sinfonien gehörten zu den ersten Werken, die ich dirigiert habe, als Teenager. Sie bedeuten mir viel. Für mich klingt Nielsen typisch dänisch. Aber es ist eigentlich andersrum. Er hat definiert, was dänisch klingt.
0: So, I mean, for me, it's a this natural description composer, which sounds in a way so Danish, but it's actually maybe the other way around, that he defined what sounds Danish.
2: Und Carl Nielsens ganz eigene Tonsprache hören wir jetzt, den zweiten Satz aus seiner vierten Sinfonie.

0: Und der Kuckuck ruft am Ende. Das HR-Sinfonieorchester unter Paavo Järvi hat hier Musik von Carl Nielsen gespielt. Den zweiten Satz aus seiner vierten Sinfonie. Ein Musikwunsch von Christian Öland. Er ist heute mein Gast in der Sendung Klassik Plus und einer der jüngsten Generalmusikdirektoren Deutschlands. Herr Öland, Sie sind nicht nur Chefdirigent der Magdeburgischen Philharmonie, sondern Sie leiten auch das Dänische Philharmonische Orchester. Wie kriegen Sie denn diese zwei Jobs unter einen Hut?
1: It takes a lot of calendar planning and a lot of logistics, which is too much time to plan, I think.
2: Ich muss meine Termine gut planen. Das Gute als Chefdirigent in Dänemark ist, ich habe meine eigenen Produktionen und Konzerte und bin auch nur in diesen Wochen dafür verantwortlich. Klar habe ich auch Meetings oder plane die nächste Saison, aber diese Termine sind flexibler. Am Theater wiederum gibt es viel mehr szenische Proben und Meetings für die kommende Saison. Ich bin auch bei Probespielen von Musikern dabei. Man muss als Generalmusikdirektor viel mehr vor Ort sein. Wir versuchen also, 2-3 Jahre vorauszuplanen, damit alles passt. Neben meinen 2 Jobs kann ich auch noch Gastdirigate machen. Zum Beispiel bin ich regelmäßig bei den Göteborger Symphonikern in Schweden, bei den Philharmonikern in Oslo oder dem Dänischen Nationalorchester. Wir versuchen, das alles im Kalender gut zu timen, auch mit meiner Familie. Es ist möglich, aber macht nicht immer Spaß.
0: Und wie machen Sie es dann mit Ihrer Familie? Also wohnen Sie noch in Dänemark oder sind Sie nach Magdeburg umgezogen?
2: Wir haben unsere Wohnung in Kopenhagen behalten, aber wir haben jetzt auch eine in Magdeburg. Wir verbringen also Zeit in beiden Städten und pendeln gemeinsam. Unser Sohn ist 2 und wir wollen so viel wie möglich als Familie zusammen sein. Wenn meine Frau und mein Sohn in Magdeburg sind, kommen sie manchmal ins Theater. Unser Sohn spielt dann gerne in meinem Büro. Wir versuchen, alles unter einen Hut zu bringen.
1: Sort of be a little bit in the office and play and stuff like that. So it's, we try to combine all of these things together.
0: Jetzt wollte ich Sie eigentlich fragen, was Sie gerne in Ihrer Freizeit machen, aber wenn ich so höre, wie eng getaktet Ihre ganzen Termine sind und dass Sie auch noch ein Kleinkind zu Hause haben, finden Sie da überhaupt noch Zeit für Hobbys?
1: Yeah, but the thing is, my wife, she said it very well, a couple of weeks ago, that if you look in the calendar, you get really stressed. But if you only think about, today and tomorrow and a couple of days more, then everything is okay.
2: Also, die Sache ist die, meine Frau hat das neulich ganz schön gesagt, wenn du in den Terminkalender schaust, stresst dich das. Aber wenn du nur an heute und morgen denkst, ist alles okay. Man muss im Moment leben und darf den Stress nicht so an sich ranlassen. Eines meiner Hobbys ist Kaffee. Ich teste verschiedene Kaffeesorten, Kaffeemühlen und Wassersorten. Also, das Nerdige an mir geht da weiter.
1: Water types and the nerdy stuff continues.
0: Ja. Wenn Sie in Deutschland sind, gibt es Dinge, die Sie überraschen oder die Ihnen besonders auffallen?
1: The possibility for people to grow and to practice and to play with different people, and everyone is here.
2: Hier gibt es die Möglichkeit, von klein auf in Orchestern zu spielen. Es ist was ganz Besonderes für mich, wenn ich herkomme und die Tradition des deutschen Repertoires spüre. Das haben wir in Skandinavien so nicht. Vielleicht können wir uns in Skandinavien deshalb erlauben, Werke freier zu interpretieren. Andererseits ist es für mich toll, dass ich in Deutschland mit Menschen arbeite, die das Repertoire so gut kennen.
1: So that's an advantage, but at the same time that people just know these pieces so well is fantastic to work with.
0: Proben Sie eigentlich auf Englisch oder auf Deutsch?
1: I rehearse in German.
2: Ich probe auf Deutsch. Ich verstehe das meiste von dem, was die Leute sagen. Und wenn ich zum Beispiel mit einer Person auf der Straße spreche, geht das gut. Aber für tiefgründige Gespräche und komplexe Gedankengänge ist mein Deutsch noch nicht gut genug. Vielleicht nächstes Jahr. Falls wir dann noch ein Interview machen, dann geht es auf Deutsch. Ich hatte die Sprache in der Schule. Viele Wörter kenne ich. Aber jetzt geht es darum, dass sich das Sprechen natürlicher anfühlt.
1: So much of it I know, but it's about sort of getting it to be a natural language to speak.
0: Schauen wir noch mal ganz kurz auf Ihre Wunschliste. Ihr zweiter Musikwunsch für diese Sendung ist Zigan von Maurice Ravel. Warum gerade dieses Stück?
1: It's a little bit interesting sometimes with the conducting that we always feel like that we are the only people who are sort of we think of interpretation, we think of the big lines.
2: Wir Dirigenten haben ja oft das Gefühl, wir sind verantwortlich für die Interpretation. Wir kennen den historischen Kontext, denken an die großen Linien und so weiter. Aber was wir oft vergessen, der größte Teil unserer Arbeit ist die Praxis. Wenn wir einen Solisten haben, der sich frei fühlen will, muss man pragmatisch sein. Man muss dem Solisten und der Musik dienen und darf nicht im Weg stehen. Wenn man Sagan dirigiert, darf man auf keinen Fall im Weg sein, sonst hat man ein Problem. Es macht wirklich Spaß, das zu dirigieren.
1: So it's really a different side of conducting is to find the way of serving the soloist, serving the music without being in the way. And when you do the Sagan, you cannot be in the way, then you have a problem. It's really a fun piece to conduct.

0: Cigan von Maurice Ravel. Der Geiger Ray Chen wurde hier begleitet vom Tonhalle Orchester Zürich. Und bei mir im Studio ist Christian Öland, GMD am Theater Magdeburg. Herr Öland, bei dem Stück gerade hat Lionel Brangier dirigiert. Welche Dirigenten oder Dirigentinnen inspirieren Sie denn besonders?
1: I mean, I have many different ones for different repertoire, I would say. This is usually, I mean, you have some people that you really love for different composers.
2: Ich habe viele, je nach Repertoire. Jemand, der mir viel bedeutet, ist Hannu Lintu, einer meiner ehemaligen Lehrer. Er war damals so etwas wie ein Mentor für mich. Auch Blomstedt ist ein wichtiger Dirigent für mich. Er schafft es, ein Orchester fantastisch klingen zu lassen, ohne viel zu tun. Das ist spannend. Es ist nicht mein persönlicher Stil, aber es inspiriert mich, verschiedene Möglichkeiten des Dirigierens zu sehen.
1: Don't do that, but I find it really inspiring to see it and to see the different ways of doing it. So that's for me, I mean, two big names.
0: Hannu Lintu hat sie auch zum Assistenzdirigenten gemacht des finnischen Radiosinfonieorchesters. Da waren sie gerade erst 19. Sie haben an der Sibelius-Akademie in Helsinki studiert. Eine der besten Talentschmieden für angehende Dirigenten, kann man so sagen. Was macht die Ausbildung denn dort so hervorragend? Was ist das Geheimnis?
1: There's many different reasons for this, I think. I mean, the first one for me is that you have a lot of time conducting the orchestra. And getting used to, as a conductor standing on the podium, actually working with the orchestra takes time.
2: Es gibt viele Gründe für den Erfolg der Sibelius-Akademie. Erstmal hatten wir viel Zeit, das Orchester zu dirigieren. Man braucht Zeit, um sich daran zu gewöhnen, vorne zu stehen und mit dem Orchester zu arbeiten. Man kommt nicht einfach rein und es fühlt sich gleich natürlich an. Es gibt die musikalische Seite und die psychologische. Dastehen, proben, sich die Zeit gut einteilen, die Gruppe gut anführen. An der Sibelius-Akademie hatten wir jede Woche 2 Tage Proben mit dem Orchester. Fast jede Woche neues Repertoire. Die Dirigierlehrer kommen normalerweise von der gleichen Schule. Jorma Panula ist einer der alten Lehrer und die heutigen Lehrer haben bei ihm studiert. Eine bestimmte Art zu studieren und zu arbeiten wird weitergegeben. Was ich spannend an der Sibelius-Akademie finde, sind die verschiedenen Dirigierstile, die man dort sieht. Wenn man sich die Leute anschaut, die bei Jorma Panula studiert haben, dann dirigieren die nicht alle gleich. Es geht also nicht um eine bestimmte Dirigiertechnik. Die Lehrer schauen, was man braucht und arbeiten daran. Das war toll für mich. Auch das ganze System um die Akademie herum ist wichtig. Die Schule befindet sich im Musikzentrum von Helsinki. Dort sind auch das finnische Radiosinfonieorchester und die Helsinki Philharmoniker. Sie proben also im gleichen Gebäude. Als Student darf man bei allen Proben zuhören. Man erlebt die Profidirigenten, wie sie arbeiten, wie sie ihre Probe strukturieren. Diese Inspiration zu bekommen von den Profiorchestern, das war für mich wichtig.
1: And this is also fantastic. I mean, to get this inspiration every single day from the professional orchestras so close. So for me that was really important as well.
0: Sie waren auch selbst Fagottist im finnischen Radiosinfonieorchester, haben Fagott und Klavier studiert. Wie alt waren Sie eigentlich, als Sie angefangen haben, Musik zu machen?
1: It's almost hard for me to remember exactly when what happened. I mean, very early.
2: Schwer, mich genau zu erinnern, was wann war. Auf jeden Fall sehr früh. Die meisten in der Familie meiner Mutter sind Musiker. Ich bin also mit Musik aufgewachsen. Mit 4 habe ich angefangen, Geige zu spielen. Mit 6 oder 7 bin ich zum Fagott gewechselt, also sehr früh. Das lag daran, dass mein Vater als Kind Fagott gespielt hat und wir ein Instrument zu Hause hatten. Ich habe es in einer Ecke gefunden und wollte es spielen. Und Klavier habe ich auch früh gelernt, weil meine Tante Klavierprofessorin war und mir das beibringen wollte. Ich hatte also beides, Fagott und Klavierunterricht.
1: Sie also wanted to sort of teach me that, so I had piano and bassoon at the same time.
0: Ihr nächster Musikwunsch ist Schumanns Klavierquintett. Erzählen Sie mal, was steckt dahinter?
1: So this piece has become a sort of almost a family memory for me, the Schumann Piano Quintet.
2: Dieses Stück erinnert mich an meine Familie. Meine Mutter ist Cellistin, meine Tante Pianistin, ihr Mann hat Bratsche gespielt und mein Cousin ist Geiger im Danish String Quartet. Die 4 brauchten also nur noch einen weiteren Geiger, einen Kollegen vom Orchester und haben dann zusammen Schumanns Klavierquintett gespielt. Ich war damals vielleicht 10 oder 11. Bei den Proben saß ich neben meiner Tante am Klavier und durfte die Noten umblättern. Und sie hat mich immer getestet. Ich habe die Partitur mitgelesen, damit ich wusste, wann ich umblättern muss. Und manchmal hat sie mich gefragt, kannst du mir zeigen, wo wir gerade sind? Damit ich sehe, ob du aufpasst. Ich habe das Quintett später selbst am Klavier gespielt, mit meiner Familie, in verschiedenen Konstellationen. Das Stück bedeutet mir viel.
1: And I've played it since on piano with not all of my family members, but some of them in different constellations. So, I mean, it's a really special piece for me.
0: Und wir hören aus dem Klavierquintett von Robert Schumann jetzt den ersten Satz.

0: Sie hören Klassik Plus auf BR Klassik. Das war der erste Satz aus dem Klavierquintett S-Dur Opus 44 von Robert Schumann. Das Gewandhausquartett hat es aufgenommen, zusammen mit Peter Rösel am Klavier. Und auch der dänische Dirigent Christian Öland hat das Stück oft gespielt mit seiner Familie. Er ist heute bei mir zu Gast. Herr Öland, wir haben gerade schon über Ihre Kindheit gesprochen mit Fagott und Klavierunterricht. Wann kam bei Ihnen eigentlich der Wunsch auf, dass Sie auch dirigieren möchten?
1: It began quite early for me. I went in my music school. I got the chance once to try to conduct.
2: Das hat relativ früh angefangen. In meiner Musikschule hatte ich mal die Gelegenheit, das Dirigieren auszuprobieren. Da war ich 13 oder 14 und ich fand das wirklich spannend. Alles Weitere hat sich ergeben. Als ich 15 war, haben Amateurorchester in Kopenhagen gefragt, ob ich mal eine Probe leiten könnte, wenn ihr Dirigent keine Zeit hatte. Dass mir das Dirigieren so viel Spaß gemacht hat, hat auch mit meinen beiden Instrumenten zu tun. Durch das Fagott liebe ich das Orchesterrepertoire. Und wenn ich Klavier spiele, habe ich die alleinige Kontrolle, kann über alle Details entscheiden und bin frei in der Interpretation. Diese Freiheit habe ich nicht als Fagottist im Orchester. Und durch diesen Mix hatte ich dann den Wunsch, selbst Orchestermusik zu gestalten.
1: So you actually sit with everything, you can decide everything, you can sort of go into every detail when you play piano. That you cannot do when you sit in the orchestra all the time or when you only play bassoon. So I think this mix created this wanting to shape big orchestral music.
0: Wenn Sie jetzt neues Repertoire lernen, wie gehen Sie da vor?
1: People have different systems for doing this. For me, I never hear a recording before sometime. I mean, maybe a couple of weeks with a piece I need only with the paper.
2: Jeder hat da seine eigene Methode. Mein Grundsatz ist, dass ich mir erstmal keine Aufnahmen vom Stück anhöre. Sonst gewöhnt man sich an Ideen und Interpretationen, die von jemand anderem kommen. Und das ist nicht immer clever. Ich starte also mit der Partitur, ohne Handbewegung, ohne Klavier. Ich lese nur den Notentext. Erst danach spiele ich Stimmen auf dem Klavier. Wenn ich mir selbst ein Bild vom Stück gemacht habe, vergleiche ich Aufnahmen. Manchmal höre ich gute Ideen, manchmal nicht so gute. Das ist mein System. Nie mit Aufnahmen anfangen.
1: And this is interesting. So, I mean, this is my system, or almost a rule, that you can never begin with the recording.
0: Okay, also ein wichtiger Grundsatz von Ihnen. Wie viel Zeit nehmen Sie sich, um ein Werk vorzubereiten?
1: The more the better. It depends on if I did it before. I mean, if people ask me, can you come and do a Nielsen Symphony? I don't need so much time because I know it really well.
2: Je mehr, desto besser. Kommt darauf an, ob ich das Repertoire schon mal gemacht habe. Wenn mich jemand fragt, ob ich eine Sinfonie von Nielsen dirigieren kann, brauche ich nicht so viel Vorbereitung, weil ich die Musik sehr gut kenne. Wenn es eine neue Oper ist, die ich noch nie dirigiert habe, brauche ich viel Zeit. Am liebsten fange ich ein Jahr vorher an, mich mit der Musik zu beschäftigen. Wie ist die Struktur? Welche Problemstellen gibt es? Dann lege ich die Noten zur Seite und hole sie vielleicht ein halbes Jahr vorher wieder raus. Lege sie wieder weg, hole sie 3 Monate vorher raus und so weiter. So wird die Oper Teil meines Systems sozusagen. Das ist der Idealfall. Aber manchmal muss es auch schnell gehen. Eine Woche und das Stück muss sitzen. Und dann kommt es vor, dass ich kurzfristig einspringen soll. Das dänische Philharmonische Orchester hat mich mal am Freitagnachmittag angerufen. Kannst du am Montag dirigieren? Stravinskys Bläsersinfonien, Alice im Wunderland von Unsuk Chin, Bartoks Sonate für 2 Klaviere und Schlagzeug und Stravinskys Petruschka. Ich meine, dieses Programm ist echt schwer. Vieles habe ich vorher noch nicht dirigiert. Ich habe ein paar Stunden darüber nachgedacht und dann überlegt. Naja, ich kenne das Orchester gut. Das wird schon. Dann habe ich mich ein Wochenende lang vorbereitet und es hat gut geklappt. Das war das Verrückteste, was ich bisher gemacht habe. Und jetzt ist die Hürde nicht mehr so groß, irgendwo einzuspringen. Nach dieser Sache geht alles.
1: This is the most crazy I did and this moved my, how to say, my boundary of saying yes to jump-ins. Because after that you can do anything.
0: Das ist echt eine verrückte Geschichte. Bei Ihrer Liste mit den Musikwünschen ist mir aufgefallen, dass da gar keine Stücke aus der Klassik- oder der Barockzeit dabei sind. Ist das jetzt reiner Zufall oder mögen Sie einfach lieber Musik aus der Romantik?
1: This is interesting actually, because for my repertoire, what I have done the most is probably, let's call it late romantic, going into early contemporary music.
2: Das ist interessant. Was ich bisher am meisten dirigiert habe, ist Musik der Spätromantik und frühen Moderne. Nielsen, Sibelius, Stravinsky, Prokofjew, Schostakowitsch. Das liegt vielleicht daran, dass ich vor Beethoven, Mozart und Haydn lange zu großen Respekt hatte. Meine Tante hat mal alle Beethoven-Klaviersonaten aufgenommen. Ich erinnere mich, wie wir über die Stücke gesprochen haben, als etwas geradezu Heiliges. Jetzt dirigiere ich mehr und mehr Beethoven und Haydn. Sogar Telemann. Er kommt ja aus Magdeburg. Deswegen spielt die Magdeburgische Philharmonie in jeder Saison Telemann im Sinfoniekonzert. Ich versuche also, flexibel in meinem Repertoire zu sein, nicht zu spezialisiert.
1: So, I mean, I try really to be flexible in my repertoire, not to be too, let's say, specialized.
0: Verstehe. Herr Öland, die Sendezeit ist schon fast wieder rum. Vielen Dank, dass Sie bei mir waren, uns Einblicke gegeben haben in Ihre Arbeit und dass Sie auch Musik ausgewählt haben für diese Stunde. Ein Stück haben wir noch auf der Liste, wieder Kammermusik. Das Sextett für Bläserquintett und Klavier von Francis Poulenc. Warum dieses Stück?
1: When I grew up, chamber music was really a big part of my life and I really loved to play. I played in a woodwind quintet, the bassoon.
2: Kammermusik war sehr wichtig für mich, als ich aufgewachsen bin. Ich habe Fagott in einem Bläserquintett gespielt. Das war eine tolle Zeit. Bei Poulencs Sextett habe ich damals gedacht, wenn ich nur dieses Stück spielen würde und vielleicht noch ein paar andere von Poulenc, das wäre ein traumhaftes Berufsleben. Natürlich geht das nicht, aber es wäre schön. Das Sextett von Poulenc habe ich in unterschiedlichen Konstellationen gespielt, mit Fagott und mit Klavier. Poulenc selbst konnte richtig gut instrumentieren und orchestrieren. Es macht so viel Spaß, seine Musik zu spielen. Es ist schwer, aber es fühlt sich gut an. Diese Stücke sind etwas Besonderes.
1: Difficult, but it's actually in a way nice physically to play it. So I just always come back to his music and this piece is for me really special.

das Ensemble Les Vents Français mit Musik von Francis Poulenc. Das war der erste Satz aus seinem Sextett für Bläserquintett und Klavier, ein Musikwunsch von Christian Öland. Er war zu Gast bei Antonia Morin in der Sendung Klassik Plus. 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

0: Der Olympische Sportbund schickt München als Olympiabewerber für die Spiele 2036, 40 und 44 ins Rennen. Das hat Bundespräsident Steinmeier vor wenigen Minuten im Kurhaus Baden-Baden bekannt gegeben. Damit hat München den Mitkonkurrenten, die Region Köln-Rhein-Ruhr, ausgestochen. Ministerpräsident Söder zollte der Kölner Bewerbung Respekt und kündigte harte Arbeit an. Man wolle alles geben, gemeinschaftlich Deutschland zu präsentieren. Wörtlich sagte Söder, wir denken deutsch. Münchens Oberbürgermeister Krause sprach von unendlicher Freude. Berlin. Bundesdigitalminister Wildberger dringt auf eine stärkere internationale Zusammenarbeit bei der Regulierung von künstlicher Intelligenz. Den Funke-Zeitungen sagte er, die Menschheit sei absolut in der Lage, das Problem zu lösen. Er sehe gute Chancen für eine internationale Vereinbarung wie etwa einen Sicherheitskatalog. Der ChatGPT-Entwickler OpenAI hatte am Morgen mitgeteilt, es sei zu einer weiteren Panne gekommen. Demnach haben KI-Agenten ungeplant mehr als 50 Bilder von Usern auf anderen Webseiten hochgeladen und sich zudem auf Seiten von US-Behörden und Universitäten eingehackt. Währenddessen wollen die USA und China laut Weißem Haus einen direkten Kommunikationskanal für Zwischenfälle im Zusammenhang mit KI einrichten. Dortmund. Die Deutsche Stiftung Patientenschutz begrüßt den neuen Vorstoß der SPD gegen Kürzungen bei der Pflege. Es sei gut, dass die Sozialdemokraten bei der geplanten Reform nun die Reißleine zögen, so Vorstand Brüsch. Er fordert unter anderem, den Eigenanteil für die reine Pflege zu deckeln. SPD-Generalsekretär Klüssendorf hatte dem Koalitionspartner Union eine harte Haltung seiner Partei bei der Pflegereform angekündigt. Er verwies auf den Gesetzentwurf des CDU-geführten Gesundheitsministeriums, der eigentlich schon am kommenden Mittwoch im Bundeskabinett beschlossen werden sollte. Dabei drohten massive Kürzungen für Pflegende, Pflegebedürftige und ihre Angehörigen. Die SPD lasse aber keine Leistungskürzungen auf dem Rücken der Menschen zu, so Klüssendorf. Gelsenkirchen. Wegen Vandalismus an Bahnkabeln in Gelsenkirchen kommt es im Fernverkehr zu weiträumigen Umleitungen und Verspätungen. Laut Deutsche Bahn sind von der Störung etwa Verbindungen von Dortmund nach München, Hamburg nach Basel oder Norddeutschland nach Köln betroffen. Wie lange die Reparaturarbeiten andauern, sei nicht absehbar. Die Polizei ermittelt nach Angaben eines Sprechers wegen mutmaßlichen Kabeldiebstahls entlang einer Bahnstrecke im Stadtteil Gelsenkirchen-Ückendorf. Die Kabel seien an mehreren Stellen durchtrennt und herausgerissen worden. In der Folge seien Signale und Steuerungsanlagen ausgefallen. München. In der bayerischen Landeshauptstadt kommen in diesen Minuten 17 europäische Innenminister zusammen. Auf Einladung von Bundesinnenminister Dobrindt soll es bei dem sogenannten Munich Migration Meeting um die Umsetzung der Migrationswende gehen. Laut Dobrindt werden auch Gespräche über eine Erweiterung des Mandats der Grenzschutzagentur Frontex geführt. An dem Treffen in München nimmt auch EU-Migrationskommissar Brunner teil. Ein ähnliches Treffen hatte es bereits im Oktober vergangenen Jahres gegeben. Das Wetter in Bayern, meist sonnig oder leicht bewölkt bei Höchstwerten von 20 bis 26 Grad. In der Nacht sternenklar oder gering bewölkt, örtlich bildet sich Nebel. Es kühlt ab auf 14 bis 3 Grad. Morgen und die kommenden Tage nach Nebel sonnig oder leicht bewölkt, bei maximal 21 bis 29 Grad. Die Nächte sind frostfrei. Es ist 15.04 Uhr.
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2: Mit Amelie Pauli, ich grüße Sie. Heute bringen wir wieder einen Konzertmitschnitt vom Young Euro Classics Festival Berlin vom Sommer dieses Jahres. Am 4. August 2026 war das National Youth Orchestra of the United States of America zu Gast im Konzerthaus Berlin und spielte unter der Leitung von Karina Kanellakis. Die 44-Jährige ist erste Gastdirigentin des London Philharmonic Orchestra und seit 2019 Chefdirigentin des Netherlands Radio Philharmonic Orchestra. Der Welt der klassischen Musik ist sie bereits als virtuose Geigerin bekannt und Sir Simon Rattle war es, der sie ermutigte, sich dem Dirigieren zu widmen. Hier ist Karina Kanellakis nun zusammen mit dem National Youth Orchestra of the USA mit der Ouvertüre The School of Scandal von Samuel Barber.

Applaus für das National Youth Orchestra of the USA unter Karina Kanellakis. Sie spielten die Ouvertüre von Samuel Barber, The School of Scandal. Das Orchester war am 4. August zu Gast in Berlin. Es ist ein nationales Jugendorchester der USA, das vom Weill Music Institute, der Carnegie Hall, organisiert wird und im Jahr 2012 ins Leben gerufen wurde. Beim diesjährigen Young Euro Classic Festival in Berlin spielten sie zusammen mit dem renommierten Pianisten Kirill Gerstein das Klavierkonzert von George Gershwin. Am Pult Karina Kanellakis.

Großer Applaus für das Nationale Jugendorchester der USA unter Karina Kanellakis. Sie waren diesen Sommer zu Gast beim Festival Young Euro Classics in Berlin. Wir brachten einen Konzertmitschnitt vom 4. August. Und das war das Klavierkonzert von George Gershwin. Solist war Kirill Gerstein. Gleich ist es 3:50. Sie hören die Sendung On Stage auf BR Classic. Und es geht weiter mit einem Mitschnitt des Konzerts vom 11. Februar 2026 aus der Reihe Winners and Masters im Münchner Künstlerhaus. Zu Gast war das Klavierduo Guck mit Teresa Guck-Kalabova und Johannes Guck. Und sie präsentierten Franz Schuberts Sonate in C-Dur für Klavier zu vier Händen und davor Musik von Igor Strawinsky, seine Burleske Petruschka in der Fassung für Klavier zu vier Händen.

Applaus für das Klavierduo Guck. Im vergangenen Februar waren sie zu Gast im Münchner Künstlerhaus bei der Reihe Winners and Masters und sie spielten die Burleske Petruschka von Igor Strawinsky in der Fassung für Klavier zu vier Händen. Danach stand Franz Schubert auf dem Programm. Es folgt also jetzt seine Sonate in C-Dur für Klavier zu vier Händen, wieder mit dem Klavierduo Guck.

Applaus im Künstlerhaus am Lehnbachplatz für das Klavierduo Guck. Sie interpretierten die Sonate in C-Dur für Klavier zu vier Händen. Und das war ein Mitschnitt des Konzerts der Reihe Winners and Masters vom 11. Februar 2026. Und damit ging die Sendung Onstage zu Ende. Mit Dore Mikro, unserer Kindersendung, geht es nach den Nachrichten weiter. Und da ist Henry Schnurr, die Spürnase von Berlin, wieder mal einem Geheimnis auf der Spur.

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1: 17 Uhr. Die Nachrichten des Bayerischen Rundfunks mit Benedikt Schregle. Die Übersicht. München ist offiziell deutscher Kandidat für Olympische Sommerspiele. IG Metall-Vorsitzende kritisiert Reformpläne der Bundesregierung. Papst feiert in Paris Messe mit 700.000 Menschen. Das Wetter in Bayern: Sonne, wenige Wolken bei 20 bis 26 Grad. Baden-Baden. Der Deutsche Olympische Sportbund schickt München als Olympiabewerber für die Spiele 2036, 40 und 44 ins Rennen. Das hat Bundespräsident Steinmeier im Kurhaus Baden-Baden bekannt gegeben. Damit hat München den Mitkonkurrenten, die Region Köln-Rhein-Ruhr, ausgestochen. Ministerpräsident Söder zollte der Kölner Bewerbung Respekt und kündigte harte Arbeit an. Man wolle alles geben, gemeinschaftlich Deutschland zu präsentieren. Wörtlich sagte Söder: Wir denken deutsch. Münchens Oberbürgermeister Krause sprach von unendlicher Freude. Die letzten Olympischen Spiele in Deutschland hatten 1972 in München stattgefunden.

0: der Eigenanteil auf unter 1.500 Euro sinken können. Ob die Vorschläge umgesetzt werden, ist unklar. Am Montag sollen die Gespräche über die Reform der Pflegeversicherung innerhalb der Koalition fortgesetzt werden. Nürnberg. Rund 25.000 Menschen haben auf dem Kornmarkt für den Schutz von Arbeitnehmerrechten demonstriert. Die Hauptrednerin, die IG Metall-Chefin Benner, warnte die Bundesregierung davor, an den Regelungen zur Altersteilzeit zu rütteln. Auch die abschlagsfreie Rente nach 45 Beitragsjahren ist aus Sicht der IG Metall-Chefin nicht verhandelbar. Der bayerische DGB-Chef Stiedl warf der Bundesregierung vor, ihre Reformpläne einseitig auf Kosten der Beschäftigten und ihrer Schutzrechte voranzutreiben. Zu den bundesweiten Kundgebungen in Nürnberg und weiteren Städten unter dem Motto »Hart verdient, deine Arbeit, deine Gesundheit, deine Rente« hatte der Deutsche Gewerkschaftsbund aufgerufen. Paris. Als Höhepunkt seines Frankreich-Besuchs hat Papst Leo XIV. Im Stadtzentrum von Paris eine große Messe mit 700.000 Teilnehmern gefeiert. Das Oberhaupt der katholischen Kirche wurde bei seiner Fahrt mit dem Papamobil über die Prachtstraße Champs-Élysées von einer riesigen Menschenmenge bejubelt. Der Gottesdienst fand dann auf der Place de la Concorde statt, einem der größten Plätze in Paris. Schon Stunden zuvor war dort kein Durchkommen mehr. Staatschef Macron blieb der Messe fern. Begründet wurde dies mit der strikten Trennung von Kirche und Staat in Frankreich. Dafür waren Macrons Frau Brigitte, Premierminister Lecornu sowie die rechtsnationale Politikerin Le Pen dabei. München. Das Oktoberfest ist derzeit so stark besucht, dass die Stadt darum bittet, weitere Besuche vorerst zu verschieben. In einer Mitteilung in sozialen Netzwerken heißt es wörtlich, es sind gerade sehr viele Gäste auf der Wiesn, bitte kommen Sie zu einem späteren Zeitpunkt. Auf BR-Nachfrage erklärte eine Sprecherin der Festleitung vor kurzem, dass noch kein Eingang geschlossen sei. Das Wetter in Bayern? Bis zum Abend viel Sonne und nur wenige Wolken, Höchstwerte bei 20 bis 26 Grad. In der Nacht meist sternenklar, örtlich bildet sich Nebel, Tiefstwerte von 14 bis 2 Grad. Morgen und die kommenden Tage nach Nebel oft sonnig bei maximal 21 bis 29 Grad. Die Nächte bleiben frostfrei. Es ist 17.04 Uhr. Die Verkehrsmeldungen? A8 Salzburg Richtung München in Höhe Bad Reichenhall 2 Kilometer Stau. Weiter zwischen Fraßdorf und Rosenheim 6 Kilometer Stau an einer Baustelle. A9 München Richtung Nürnberg zwischen Denkendorf und Altmühltal 3 Kilometer stockend im Baustellenbereich. B2 Mittenwald Richtung Weilheim vor dem Tunnel Farchand Blockabfertigung. B15 Saalhaupt Richtung Landshut zwischen Ergolsbach Süd und Essenbach Ost brennt ein PKW. Und B306 Inzell-Traunstein in beiden Richtungen zwischen Traunstein-Siegsdorf Ost und Traunstein-Sparz Sperre wegen Bergungsarbeiten. Es gibt eine Umleitung. Soweit die Verkehrsübersicht.
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2: Jetzt bloß weg hier. Ich schoss über den rissigen Beton, meine Pfoten trommelten wie Triebwerke. Links ein Grasmeer, rechts noch mehr Beton. Hinter mir wütend, krächzend der gefiederte Teufel. Ich floh Richtung Wiese, tauchte in das Gras ein, die Halme gaben mir etwas Deckung. Im Zickzack rannte ich durch Disteln, Brennnesseln, weggeworfene Flaschendeckel und Kronkorken hindurch. Schnell wie der Wind schlug ich einen Haken nach dem anderen. Doch die Elster kam immer tiefer. Ihr Schnabel vorn wie ein Pfeil. Ich spürte ihren Windstoß in meinem Fell. Kurz wurde mir echt anders, Leute. Aber dann dachte ich an Caro.
3: Na, wenn das nicht der Mäusedetektiv Henry Schnurr ist, der da gerade vor einer Elster flüchtet. Aber Moment mal, wer ist denn eigentlich Caro? Also, das möchte ich ja schon gerne wissen, denn sie scheint ja ganz schön wichtig für unseren Henry zu sein. Ach so, und ja klar, hier ist die Katharina und wenn ihr Lust habt, dann stürzen wir uns jetzt Ohr über Schnurrhaar in ein mäusewildes Abenteuer. Um genau zu sein, sogar schon in Henrys fünftes Abenteuer oder besser in seinen fünften Fall, wie es unter Profidetektiven heißt. Und wie jedes Mal geht es auch diesmal darum, eine weitere Note zu finden, um eine magische Melodie komplett zu machen. Vier Töne kennt Henry bereits. Diesmal geht es um den fünften. Und falls es so sein sollte, dass ihr das eine oder andere Abenteuer von Henry Schnurr verpasst haben solltet,

0: kein Problem. 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Jetzt aber wirklich los. Wir müssen zum Anfang der Geschichte. Warum hastet Henry durch dieses Feld? Was will die Elster von ihm? Und wer bitte ist diese Caro?
1: Donnerdöner stand groß und breit auf dem Schild über dem Dönerstand. Hier also wohnte Izmir. Ich hatte ihn gefunden. Diesmal wollte ich den Dönerspieß nämlich umdrehen. 4 Tage lang war Izmir, dieser Hund, bei mir aufgetaucht, hatte mir einen verführerischen Käse mitgebracht und mich dazu verleitet, mein Leben aufs Spiel zu setzen, nur um eine dämliche Note zu finden für irgendeine Melodie, die angeblich gefährlich war und diesem Mistvieh von Schwarzer Elster nicht in die Krallen fallen durfte. 4 Tage lang bin ich diesem unheimlichen Vogel jetzt schon begegnet. Jedes Mal tauchte die Elster irgendwo auf, verfolgte mich, hakte mit ihrem pechschwarzen Schnabel nach mir. Ich hatte echt die Schnauze voll, kann ich euch sagen. Heute wollte ich nicht wieder den gleichen Fehler begehen und mich von Izmir bzw. seinem Käse einwickeln lassen. Ich bin schließlich nicht irgendeine kleine dumme Berliner Maus, sondern ich bin Henry, die Spürnase von Berlin, aber sowas von. Privatdetektiv mit Erfahrung, wendig, clever, scharfsinnig und gewitzt. Und ich mag nicht, wenn man mich an der Nase herumführt. Was steckte hinter dieser ganzen Sache von wegen gefährliche Melodie und so? Woher hatte Izmir eigentlich immer diesen verdammt guten Käse? Und wieso wusste er so genau, wie er mich kriegen konnte? Ich war also hier, um zu ermitteln, in meinem eigenen Fall. Der Typ, der gerade am Dönergrill mit einem Riesenmesser das Fleisch absäbelte, war dann wohl Izmirs Herrchen. Mir nach wie vor ein Rätsel, warum sich Tiere freiwillig von diesen Menschen so abhängig machen. Ich meine, genug zu fressen findest du in Berlin doch auch so überall. Hier zum Beispiel lagen um die Plastikstehtische herum reichlich Dönerbrötchenkrümel verstreut. Da kannst du dich einfach bedienen. Wo aber war Izmir? Ich schnupperte kurz. Eindeutig. Es lag eine unverkennbare Note aus Hundefell und Knoblauchfurz in der Luft. Izmir musste irgendwo in der Nähe sein. Aber wo? Erstmal die Lage checken. Dönerbude hier, Stehtische da, Pflanzenkübel, Regenrinne. Daran ließ er sich hochklettern und von oben, alte Mäuseweisheit, konnte man sich den besten Überblick verschaffen. Sagte ich schon, dass man mich auch die Spider-Maus von Berlin nennt? Keiner klettert so flink wie ich und deshalb war ich auch ruckzuck auf dem Dönerdach und duckte mich. Da unten, hinter der Dönerbude, war Izmir. Aber nicht allein. Diese Katze, deren Bekanntschaft ich schon mal im Körnerpark gemacht hatte, war auch da. Wie war gleich nochmal ihr Name? Clotilde, genau. Aber da war noch jemand Drittes. Ich konnte ihn oder sie nicht sehen, aber hören.
2: »Du solltest dich langsam auf den Weg machen, Izmir«, sagte eine mir unbekannte Stimme.
1: Sie war eher zart, kam wohl von einem nicht allzu großen Tier, naja, aber schon deutlich größer als ich.
2: »Hol den Käse und dann los. Bei meinen Nagezähnen, er muss die 5. Note finden.«
1: Bei dem Wort Käse spitzte ich natürlich die Mäuseohren. Keine Frage. Die da unten sprachen von mir.
3: »Ich weiß nicht, Izmir, ob Henry echt der Richtige ist für unsere Pläne. Außer Käse hat er ja nicht viel in der Birne, wa?«
1: »Wie bitte? Was? Außer Käse nicht viel in der Birne? Ich? Hatte diese Katze sie noch alle? Und was für Pläne?« Vorsichtig schob ich mich auf dem Dönerdach ein bisschen nach vorn.
2: »Mir stellt sich jedes einzelne Fellhaar auf, wenn ich daran denke, dass die schwarze Elster schneller sein könnte«,
1: fiebte das Tier, das ich nicht sehen konnte. »Wer sprach da bloß?« Langsam schob ich mich noch ein Stückchen nach vorn.
3: Das Tier schien jetzt aufgeregt an etwas zu knabbern. Ich roch Karotten und Salat. Wenn ich den Kopf über den Rand des Daches bekäme, konnte ich das Tier vielleicht sehen. Ich hoffe bloß, dein Plan geht auf, Ismir. Sonst sind wir alle ganz schön verratzt, meinte jetzt wieder diese Katze.
2: Ich verstehe immer noch nicht, dass ein Wildtier uns hilft,
3: piepste jetzt wieder das unbekannte Tier.
2: Ist das nicht gegen seine Natur und hat auch mit seinen ureigenen Interessen nichts zu tun? Ich meine, er ist doch...
4: Wir kriegen ihn über den Käse,
3: schnitt Ismir ihm das Wort ab und ich schnappte nach Luft. Was für eine Verschwörung hatte ich da aufgedeckt? Wofür wollten die mich kriegen? Aufgeregt rutschte ich noch ein Stück nach vorn, doch irgendwie hatte ich die Schräge des Daches falsch eingeschätzt. Ich geriet ins Schlittern, versuchte mich mit allen vier Pfoten festzukrallen, Clotilde hob den Kopf, Ismir bellte, das dritte Tier fing wie verrückt an zu fiepen und ich schlitterte weiter abwärts über die Dachkante hinunter und fiel nach unten.
0: Hamster? Iltis? Oder vielleicht Feldhase? Nee, nix davon. Mist, ich weiß, dass ich dieses Fiepen von eben schon mal irgendwo gehört habe. Ich weiß nur einfach nicht, von welchem Tier. Aber halt, stopp. Da waren doch auch noch ein paar Hinweise dabei. Es geht wohl um ein eher kleineres Tier mit Nagezähnen und es steht auf Karotten und Salat. Ich jedenfalls stehe auf dem Schlauch. Vielleicht habt ihr ja mehr Durchblick.
5: Was für ein Tier ist da noch unten, außer Ismir und Clotilde?

0: Ein kleines Tier mit Nagezähnen, sein Lieblingsessen ist Salat und noch was. Es ist ein Haustier und kein Wildtier. Na, wisst ihr die Lösung? Wenn nicht, einfach zuhören, denn Henry Schnurr ist natürlich dahinter gekommen.
1: Ich landete krachend und weich, mitten in einem Korb voller Dönerbrötchen. Unter anderen Umständen herrlich, aber dieser Korb stand nicht weit von Izmir, Clotilde und diesem Meerschweinchen, die mich jetzt alle drei angafften. Also ja, das dritte Tier war ein Meerschweinchen, eines dieser Feldtiere aus Südamerika, die sich, warum auch immer, irgendwann in die Hände von Menschen begeben haben. Es fiebte nicht mehr, dafür stand ihm die Schnauze offen. »Tag zusammen«, sagte ich in die Stille.
2: »Was tust du hier?«
1: bellte Izmir mich an. »Kündigen«, gab ich zurück, rappelte mich auf und verschränkte die Pfoten. »Hab die Schnauze voll? Ich lass mich hier nicht für irgendwelche komischen Dinge einspannen. Sucht eure Noten alleine. Tschüssikowski!« Entschlossen, eisern, gefasst, sprang ich aus dem Dönerbrötchenkorb und reckte Izmir das Kinn entgegen. So, das hatte mal gesessen. Ich sah förmlich, wie er den Schwanz einzog. Naja, zumindest wedelte er nicht damit herum. Stattdessen sah er mich mit seinen großen, dunklen Hundeaugen durchdringend an.
2: »Henry, wir brauchen dich. Die Sache ist größer, als du denkst. Wir alle sind in Gefahr.«
1: »Du meinst wohl, wir Haustiere«, gab ich zurück. »Ich aber bin eine freie Stadtmaus und ich gehe jetzt.« Das Meerschweinchen fing schon wieder zu fiepen an.
2: »Es geht nicht nur um uns Haustiere«, bellte Izmir. »Es geht letztlich um alles.«
1: »Mir Schnurzpiepe«, sagte ich.
2: »Henry«, beschwor Izmir mich, »hör zu, ich erkläre es dir. Die Melodie, kommt sie in die falschen Hände, macht sie die Menschen selbstsüchtig. Sie denken dann nur noch an sich.«
3: »Und nicht mehr an uns«,
1: fiepte das Meerschweinchen.
3: »Euer Problem«, sagte ich.
2: »Die schwarze Elster meint, dass so die Wildtiere die Macht übernehmen können über die Haustiere. Aber sie irrt sich. Wenn die Menschen nur noch an sich denken, werden sie sich nicht nur nicht mehr um uns Haustiere kümmern, sie werden sich sogar nicht mehr um den ganzen Planeten kümmern. Du siehst doch jetzt schon, wie sehr sie die Umwelt zerstören. Wenn das noch schlimmer wird, seid auch ihr Wildtiere verloren. Deswegen haben wir dich ausgewählt. Du als Stadtmaus könntest eine Brücke schlagen.«
3: »Brücke schlagen?«
1: wiederholte ich.
2: »Zwischen den Haustieren und den Wildtieren. Wir brauchen die Melodie, aber wir brauchen auch die Wildtiere auf unserer Seite.«
1: Jetzt schwirrte mir aber der Kopf. Das war mal ein Ding. Sollte ich das glauben?
3: »Und außerdem«,
1: schnurrte jetzt ausgerechnet Clotilde,
3: »mal ein bisschen nachgedacht. Woher kommt denn der ganze Käse, den du so gern futterst? Von der Milch von Kühen, Schafen und Ziegen. Und dit sind alle drei, na, Haustiere«,
1: fiebte das Meerschweinchen.
4: Das war natürlich ein starkes Argument.
2: »Du kannst dir jeden Käse aussuchen, Henry, wenn du nur die nächste Note suchst.«
3: »Jeden Käse?«
1: Mir wurde leicht schwummerig, und ohne es zu wollen, klangen mir die entzückendsten Namen in den Ohren. »Camembert, Neufchâtel, Beaufort, Saint-Nectaire, Crottin de Chavignol.
2: Also, pass auf«, hörte ich Izmir wie durch einen Nebel sagen. »Das nächste Rätsel geht so. Geh hin, wo einst Vögel aus Stahl abhoben, über schwarzen Bahnen in den Himmel stoben, wo Flügel aus Eisen die Wolken durchbrachen und Menschen ins Meer der Lüfte stoben.

0: Aha, das ist doch was für uns. Ein Rätsel in Reimen. Auf geht's. Vögel aus Stahl. Was könnte damit gemeint sein? Was kann fliegen, aber eben mit eisernen Flügeln? Und wenn ihr das rausbekommen habt, dann bleibt nur noch die Frage, wo diese Vögel aus Stahl losfliegen. Das geht nämlich nicht überall. Und genau um diesen Ort geht es.
1: Was für ein Ort ist da gemeint? A. Ein Flughafen. B. Ein Berggipfel. C. Eine Weltraumstation.
0: Und? Drauf gekommen? Dann lasst uns weiterhören, denn gleich erfahren wir in der Geschichte, ob wir richtig lagen mit unserer Vermutung.
2: Ein Ort, wo einst Vögel aus Stahl abhoben und Menschen ins Meer der Lüfte stachen? Das hört sich ziemlich nach einem ehemaligen Flughafen an, sagte ich, und Izmirs Schwanz fing an, propellerartig zu kreisen vor Freude. Oh, ihr merkt schon, ich war schon wieder mittendrin auf der Suche nach der nächsten Note. War es der versprochene Käse oder glaubte ich Izmir wirklich die Geschichte von wegen alle Tiere und ganze Welt in Gefahr und so? Ich weiß es nicht. Aber was ich wusste, hier gleich ums Eck war ein ehemaliger Flughafen. Der ehemalige Flughafen von Berlin, genannt das Tempelhofer Feld. Das sagte ich jetzt auch laut. Das muss das Tempelhofer Feld sein. Aber da nach der Note suchen? Nee, Leute, vergesstet mal.
3: Warum?
2: Quiekte das Meerschweinchen. Weil das riesig ist. Gigantisch. Das ist größer als 400 Fußballfelder. War ja eben früher auch ein Flughafen und heute machen die Menschen da alles Mögliche. Radfahren, skaten, joggen, futtern, trinken, tanzen, na alles eben.
4: Dann nichts wie hin, rief Izmir. Pass auf, ich sage dir den Rest des Rätsels, dann weißt du, wo genau du suchen musst.
3: Alleine?
2: Fragte ich, wusste aber schon die Antwort.
3: Die schwarze Elster,
2: sagten alle drei im Chor. Ja, ja, genau, die sollte mich natürlich nicht sehen und deswegen blieben Izmir, Clotilde und dieses Meerschweinchen beim Donnerdöner zurück, während ich mich seufzend allein auf den Weg zum Tempelhofer Feld machte, dabei immer Izmirs zweite Rätselstrophe im Ohr.
4: Zwei Wörter sind's, die dich weiterführen, ergeben Stimmung und Atmosphäre, die jeden berühren. Erst eine Farbe, unmischbar wie Gelb und die Farbe vom Mund. Und dann ein Zeitmaß, 24 pro Tag, das ist die...
0: Okay, das ist jetzt aber schon etwas schwieriger. Nochmal kurz zusammenfassen. Wir suchen einen Begriff, der aus zwei Worten zusammengesetzt ist. Und zwar... aus einer Farbe und aus einer Zeiteinheit. Schauen wir uns zuerst die Farbe an. Gesucht wird eine Grundfarbe. Eine Grundfarbe ist zum Beispiel Gelb. Also Farben, mit denen alle möglichen anderen Farben gemischt werden können und dadurch neue entstehen. Und dann kommen wir noch zum zweiten Teil des Rätsels. Der Begriff für eine Zeiteinheit, und zwar ein anderes Wort für 60 Minuten. So, und jetzt die Farbe und die Zeiteinheit zusammensetzen.
1: Wie lautet das Lösungswort?

0: Ich bin echt gespannt, ob ihr den Begriff geknackt habt. Zumindest unsere Supermaus steigt garantiert dahinter. Hören wir mal weiter.
1: Zwei Wörter sollten mich also weiterführen. Na schön. Das erste war eine Farbe, und zwar eine unmischbare. Hä? Was sollte das denn heißen? Ich musste an ein paar Käsesorten denken. Gelb und Rot ergaben die herrlich orange Farbe eines köstlichen Monster. Rot und Blau den entzückend lila Schimmel eines Rock vor. Orange, lila, war also mischbar. Unmischbar war Gelb, so hieß es ja im Gedicht, und die Farbe vom Mund. Darüber musste ich etwas nachdenken. Diese Reimzeilen stammten ja von einem Menschen, vom Schüler dieses Typen, der diese besondere Melodie eigentlich für immer verstecken wollte. Und welche Farbe hatten Menschenmünder? Rot natürlich. Gelb und Rot ließ sich also nicht mischen. Für welche Farbe galt das noch? Inzwischen war ich am Tempelhofer Feld, Ecke Leinestraße, angekommen. Vor mir eine Fläche, so weit das Mäuseauge reichte. Riesig. Überall Asphalt, dazwischen Bäume, Wiesen und darüber der Berliner Himmel, heute in Blau. Vermutlich bräuchte ich Tage, diese ganze Ebene abzulatschen. Wo genau musste ich also hin? Rot und Gelb sind nicht mischbar. Was ist denn mit Grün? Soweit ich wusste, ergab sich Grün aus Gelb und Blau. Aber wie war es mit Blau? Logo! Blau konnte man aus keiner weiteren Farbe mischen. Blau wie Blauschimmelkäse. Blau war also das erste Wort. Und das zweite? Eine Zeiteinheit, 24 pro Tag. Das war auch wieder so ein Menschending. Die mussten ja überall diese Uhren aufstellen und alle genau abmessen, statt sich einfach an der Stellung der Sonne zu orientieren. Ich erinnerte mich an mein Abenteuer mit der Weltzeituhr am Alexanderplatz. Da war doch dieser Ring mit Zahlen gewesen, fing an mit 1 und ging bis 24. Ein Tag hatte 24 von diesen Dingern. Stunden, ja genau, so sagten die Menschen doch immer. Also war mein Lösungswort blaue Stunde. Hä? Was sollte ditte denn? Vor Enttäuschung klappten meine Mäuseohren nach unten. Ich kannte keinen Ort, der so hieß. Vor mir lag dieses riesige Feld und ich wusste kein bisschen weiter. In so einer Situation hilft oft nur eines: Futtern. Mit vollem Bauch sieht die Welt schon wieder ganz anders aus, pflegte meine Uroma immer zu sagen, und recht hatte sie. Ich trippelte also ein bisschen umher und schnupperte, und da stieg mir dieser Duft in die Nase. Nun ja, es roch nach Körnern. Ich bin ja nicht so der Körnertyp, stehe eher auf Fastfood. Aber gut, gab's hier nicht. Also rannte ich schnurstracks in die Wiese mir gegenüber und mitten rein in eine andere Maus.
2: »Hast du sie noch alle?«
1: raunzte sie mich an. Ich musste mich kurz sammeln, wollte dann irgendwas von »Berlin ist für alle da« zurückraunzen, da fiel mein Blick auf diese zarten, kleinen Öhrchen. Sie waren ganz entzückend klein und standen kaum über das braun-graue Fell hinaus. Der Körper war irgendwie knubbelig und der Mäuseschwanz kurz, irgendwie süß. So alles in allem, und das verwirrte mich.
2: Mach dich mal hier vom Acker, du Hausmaus, aber schnell,
1: sagte die süße Maus. Und irgendwas in meinem Magen fing an, herumzuhüpfen oder herumzufliegen. Grashüpfer, Schmetterlinge, ich gaffte und gaffte.
2: Was kiekst denn so?
1: Sagte sie jetzt.
2: Noch nie eine Feldmaus gesehen, oder was?
1: Ich nickte. Dann schüttelte ich den Kopf. Dann nickte ich wieder. Und dann riss ich mich zusammen und sagte so lässig wie möglich, also ich bin Henry. Henry, die Spürnase von Berlin, hast du bestimmt schon von gehört. Die Feldmaus kicherte.
2: Henry, die Spürnase von Berlin, na das ist ja mal ein Knaller. Hab ich noch nie von gehört. Ich bin Caro, die Feldmaus vom Tempelhof. Was willst denn hier? Ist das hier nicht viel zu gefährlich für so eine Hausmaus wie dich? Euer einer versteckt sich doch in Menschenkellern.
1: Ach, diese Maus hatte Pfeffer. Entzückend. Gefährlich? Antwortete ich.
2: Ist ein Fremdwort für mich. Ich bin in geheimer Mission unterwegs, eine privatdetektivische Ermittlung, wenn du es genau wissen willst. Aber vielleicht kannst du mir ja helfen.
1: Mann, das war ja so was von gerissen von mir. Ich wollte nämlich auf keinen Fall, dass diese Maus sich vom Acker machte.
2: Privatdetektivische Ermittlung,
1: kicherte sie jetzt und in meinen Ohren begann es zu rauschen.
2: Jawohl, ich muss kurz nur mal die Welt retten, also wenn du es genau wissen willst. Und dazu müsste ich zur blauen Stunde. Sagt dir das was?
0: Na logisch, der kennt hier doch jeder. Ist ein Menschenkiosk, gar nicht so weit von hier. Was willst denn da?
1: Wow, Volltreffer. Heute war mein Glückstag. Jetzt kribbelte es auch in meinen Barthaaren.
2: Ich muss da was erledigen. Top secret, streng geheim, aber... Naja, wenn du mich hinbringst, vielleicht verrate ich's dir irgendwann mal.
1: Sie grinste.
0: Na, da bin ich ja mal gespannt.
1: Mit diesen Worten setzte sie sich in Bewegung Richtung Süden, ich natürlich hinterher. Ach, was hatte diese Maus für einen anmutig trippelnden Gang. Es dauerte gar nicht lang, da blieb sie stehen und wies mit ihrem süßen Köpfchen nach links. In der Ferne war ein Kiosk, rot-weiß gestreift, davor jede Menge blauer Bänke, Biertische, Liegestühle. Sah recht gechillt aus, aber dann sagte die Maus,
2: »Dit is it, da vorn, wo die schwarze Elster hockt.«
1: »Was?« Ich zuckte zusammen und duckte mich reflexartig.
0: »Jetzt mach dir manch ins Fell«, sagte die Maus, »ist doch bloß ein Vogel.«
1: »Duck dich!« zischte ich und rückte instinktiv ganz nah an die Maus heran, denn jetzt drehte sich der Kopf der Elster genau in unsere Richtung.
0: Was denn?
1: Kicherte die Maus und ich muss sagen, diese plötzliche Nähe zu ihrem flauschig-fluffigen Fell ließ mein Herz noch schneller klopfen. Die Elster drehte ihren Kopf weg, sie sah hierhin und dorthin, als wartete sie auf etwas.
2: Auf was? Oder auf wen?
0: »Pass auf«,
1: flüsterte ich der Mäusin ins entzückende Öhrchen,
0: »das da ist die schwarze Elster und wenn die mich sieht, macht die Hackfleisch aus mir, weil wir nämlich hinter der gleichen Melodie her sind.« »Du hast ja ganz schön einen an der Klatsche«,
1: kicherte die Maus. Was blieb mir übrig? Ich erzählte ihr alles. Von Izmir, meinem Auftrag und, naja, die Sache mit der Weltrettung kam mir jetzt ganz gelegen.
2: »Wenn ich diese Melodie nicht finde«, schloss ich, »dann ist die Welt verloren. Ganz klare Sache. Tschüssikowski Erde, wenn Henry nicht durchstartet.«
0: »Und das soll ich dir glauben?«
1: fragte die Maus, war aber ein winziges, entzückendes Stückchen näher gerückt bei meinem Bericht.
2: »Det musste mir globen, im eigenen Interesse«, flüsterte ich zurück. »Die Frage ist jetzt nur, wo ist die fünfte Note und wie komme ich da ran?«
0: »Woher weißt du denn überhaupt, dass diese Note hier sein soll?«,
1: fragte die Maus. Ich erzählte ihr von den gereimten Rätseln und dann flüsterte ich leise die letzte Strophe. Hoffentlich hatte ich da nichts vergessen. Wie hatte ich mir gesagt? Ach ja. Bei Wolkenbruch läuft Wasser durch, schützt vor Tropfen die Wand, der Eingang groß wie eine Hand, ein Halm aus Blech leucht rein, drin wird die fünfte Note sein.
0: Hausmaus, das ist ja Poesie,
1: flüsterte Caro, und ich glaube fast, sie rückte noch ein Stückchen näher an mich heran. Das verwirrte mich dermaßen, dass ich leider überhaupt keine Ahnung hatte, was die ganze Poesie bedeuten sollte.
0: Naja, also ob die kleine Feldmaus wirklich so beeindruckt ist von diesem Reim, wer weiß. Aber für euch geht es ja auch weniger um Poesie, sondern ihr sollt rausbekommen, was in dem Gedicht gerade beschrieben wurde. Und ich denke, das ist locker zu machen.
3: Wo soll Henry da hineingucken? Was für ein Halm aus Blech, der die Wand vor Tropfen schützt, könnte das sein? A. Eine Regentonne aus Blech, B. Eine Regenrinne oder C. Ein Wasserrohr?

0: gar nicht schwer. Sowas kann man an jedem Haus finden. Ihr wisst bestimmt, wovon ich spreche. Also, welche Lösung ist richtig? A. Regentonne, B. Regenrinne oder C. Wasserrohr. Ob ihr richtig liegt, das erfahren wir jetzt in der Geschichte.
1: Bei Wolkenbruch läuft Wasser durch, wiederholte die Maus. Sie dachte nach und dabei kräuselte sie ganz reizend ihr Näschen. Ein Halm aus Blech. Wenn das mal keine Metapher ist, sagte sie.
2: Meta was? Fragte ich in meinem Mäuserausch.
1: Metapher, Fremdwort für Bild. Statt Hausmaus könnte ich zum Beispiel auch Kellerkriecher oder Speisekammernschmarotzer oder Kabelknabberer zu dir sagen. Das wäre dann gleichzeitig auch noch eine Alliteration. Immer gleicher Anfangsbuchstabe, verstehst du?
2: Mir schwirrte der Kopf. Hatte diese Maus gerade mich in Poesie gepackt?
1: Oh, wie herrlich! Dichte nur weiter, flüsterte ich und legte vorsichtig eine Pfote auf die ihre.
2: Die Maus zog ihre aber gleich weg und meinte,
1: ich denke, die Sache ist klar. Regenrinne.
2: Bitte was? Hauchte ich. Fand sie, ich sah aus wie eine Regenrinne? Benahm ich mich wie eine Regenrinne? War das nicht schon wieder so ein Altierer-Dings, also zweimal der gleiche Anfangsbuchstabe? Ach ja, nenn mich Regenrinne, wollte ich gerade säuseln, da sagte die Maus,
1: die fünfte Note steckt in der Regenrinne.
2: Okay, jetzt hatte ich es auch kapiert. Nicht ich glich einer Regenrinne, Regenrinne war das Lösungswort. Ein Halm aus Blech. Bei Wolkenbruch läuft Wasser durch. Na klar. Der Eingang groß wie eine Menschenhand, groß genug für eine Maus hineinzuschlüpfen, aber oh oh, noch etwas wurde mir klar. Jetzt wusste ich, worauf die schwarze Elster wartete. Auf mich.
1: Was hast du?
2: Die Maus sah mich von der Seite an. Die schwarze Elster ist zu groß für die Regenrinne. Sie kommt nicht rein. Deswegen hockt sie da und wartet auf mich. Ich kann unten reinschlüpfen, aber wenn ich rauskomme, packt sie mich. Und wenn ich ihr die Note nicht sage, Ende Gelände, aus die Maus. Wieder kräuselte die Maus ihr Näschen. Dann sagte sie,
1: okay, dann klettere ich rein und du lenkst sie ab.
2: Was? Es klang wie ein Quieken, aber ich riss mich dann gleich wieder zusammen. Ehrlich gesagt, ich hätte mich jetzt wirklich lieber vom Acker gemacht, hätte das Feld geräumt, aber vor dieser Maus konnte ich das nicht so einfach zugeben. Sie sah mich jetzt auch auf so eine bestimmte Weise von der Seite an, taxierte mich von der Nase bis zur Schwanzspitze, mir wurde heiß und kalt, Leute, und irgendwie, ich konnte gar nicht anders. Ich spannte reflexartig meine Muskeln an, nickte gefasst und peitschte mit dem Schwanz entschlossen auf den Boden.
1: Okidoki, sagte ich knapp. Ein letzter Blick auf ihre bezaubernden Öhrchen und ich war bereit.
2: Todesmutig rannte ich durchs noch hohe Gras Richtung blaue Stunde, Richtung schwarze Elster, Richtung Ende meines Mäuselebens. Ich schaffte es ungesehen, relativ nah an die Regenrinne zu kommen. Die Elster sollte ja denken, ich hätte die Note schon gefunden. Aber da drehte sie den Kopf und ihre pechschwarzen Augen trafen mich wie ein Blitz. Jetzt bloß weg hier. Ich schoss über den rissigen Beton, meine Pfoten trommelten wie Triebwerke. Links ein Grasmeer, rechts noch mehr Beton. Hinter mir wütend krächzend der gefiederte Teufel. Ich floh Richtung Wiese, tauchte in das Gras ein, die Halme gaben mir etwas Deckung. Im Zickzack rannte ich durch Disteln, Brennnesseln, weggeworfene Flaschendeckel und Kronkorken hindurch. Schnell wie der Wind schlug ich einen Haken nach dem anderen. Doch die Elster kam immer tiefer, ihr Schnabel vorn wie ein Pfeil. Ich spürte ihren Windstoß in meinem Fell. Kurz wurde mir echt anders, Leute. Aber dann dachte ich an Karo. Ich musste überleben. Ich musste sie beschützen. Gib alles, Henry, dachte ich, gib alles. Also weiter, raus aus dem Gras. Meine Krallen wetzten über den Asphalt und ich entdeckte eine Lücke zwischen zwei Betonplatten. Jetzt keinen Fehler begehen, Henry. Die Elster stürzte kreischend auf mich hinab, verfehlte mich um ein Fellhaar. Das Blut rauschte in meinen Ohren. Ich hetzte geradeaus weiter, doch kurz vor dem nächsten Sturzflug der Elster riss ich nach links. Meine Pfoten slideten über den Staub. Blitzschnell schlüpfte ich in die Spalte. Die Elster schoss vorbei, suchte mich, kreischte vor Wut, flatterte weiter.
3: Uff, also, ich kann euch sagen, mein Herz pochte stärker wie ein Presslufthammer. Ich brauchte echt eine Weile, bis ich wieder bei Sinnen war. Naja, also fast jedenfalls. Ich dachte nur an Caro. Hatte sie die Note gefunden? War sie in Sicherheit? Würde ich sie wiedersehen? Dann horchte ich auf. War die Elster weg? Irgendwo, recht weit entfernt, hörte ich ihr kreischen. Auf keinen Fall durfte ich ihr jetzt vor die Krallen laufen. War sie da zwischen den Skatern irgendwo im Westen oder flatterte sie im Osten zwischen diesen Menschen herum, die herumtrommelten und Musik machten? Ich hielt den Atem an und lauschte.
0: Jetzt seid ihr dran. Auch wenn ihr keine Mäuseohren habt, gibt es eine Chance, dass ihr rausbekommt, wo die Elster gerade ist.
4: Entweder A, bei den Skatern oder B, bei den Musikern. Hört genau hin.
5: Jetzt wird's knifflig.

0: Skateboardrollen oder schöne Töne. Was habt ihr gerade gehört zusammen mit den heiseren Elsternschreien? Wo sitzt die Elster? Fragen wir Henry Schnurr.
1: Der Elsternschrei kam von Osten, von den Musikern. Ich war mir jetzt ganz sicher. Vorsichtig lugte ich aus meiner Ritze, dann kroch ich hinaus, lief geduckt zum Grasfeld hinüber, immer weiter Richtung Westen, bloß weg von dem schwarz gefiederten Teufel. In großem Bogen kam ich zum Kiosk Blaue Stunde zurück und sah mich um. Wo war Caro? Kurz stand mein Herz still, dann ließ mich ein leiser Pfiff herumfahren. Lugten da nicht zwei Mäuseohren aus einem Grasbüschel neben einer blauen Bank hervor? Ja, sie war es, Caro! Ausführlich berichtete ich ihr von der wilden Jagd, die ich gerade nur um ein Fellhaar überlebt hatte. Gerade erläuterte ich, wie unglaublich schnell und wendig ich über das Grasmeer gehechtet war, vorbei an Turmhorndisteln. Da unterbrach sie mich und sagte, D. Ich verstand nicht gleich. Hatte sie gerade G gesagt? Sollte ich gehen? Wohin? Warum?
2: D, wiederholte sie. Die fünfte Note ist ein D. D wie Distelstürmer oder Draufgängerchen oder Dauerquassler. Die Note hat jemand mit wasserfester Farbe in die Regenrinne gepinselt. Hab sie sofort gesehen.
1: Klar. Die fünfte Note. Die hatte ich ja ganz vergessen. Die sollte ich jetzt eigentlich schleunigst Izmir sagen, aber dafür müsste ich ja das Tempelhofer Feld und damit auch diese bezaubernde Tempelhofer Feldmaus verlassen. Mein Herz zog sich zusammen vor Schmerz. Ach nee. Doch dann kam mir die Idee. Danke, sagte ich lässig. Also ganz lieben Dank. Das müssen wir feiern. Darf ich dich auf ein großes Stück Neufchâtel einladen? Oder auch zu einem Saint-Marcellin, wenn du den lieber magst. Es kann auch ein Morbier mit extra cremiger Note sein. Such dir einfach irgendeinen Käse aus. Die Feldmaus zwinkerte verblüfft.
2: Du sprichst Französisch und kommst an französischen Käse ran?
1: Sagte sie. Mais bien sûr, mon amour, hauchte ich. Natürlich. Hab väterlicherseits französische Vorfahren, haben damals bei Ludwig dem 14. gespeist, soweit ich weiß. Also wie wär's heute Abend, nach Sonnenuntergang bei mir, Siegfriedstraße 7? Caro nickte.
2: Sie nickte? Wow, wir hatten eine Verabredung, ein richtiges Rendezvous.
1: In dem Moment verblassten dort, wo die Sonne eben noch geglüht hatte, die Farben auf dem Tempelhofer Feld und wurden weich. Das Orange franzte aus, das Rosa zog sich zurück, bis nur noch ein tiefes, sattes Blau blieb. Die blaue Stunde. Schwarz lagen die alten Landebahnen in einem Meer aus langsam dunkler werdendem Gras. Darüber ein tintenblauer Himmel, kleine Lichter schwebten in der Luft, in der Ferne klirrten Gläser. Caro und ich blickten benommen von diesem Schauspiel in die Ferne, bis ich galant ihre Pfote drückte und ein »Bis später« in ihr linkes Öhrchen hauchte. Dann verschwand ich mit klopfendem Herzen im Dunkel.

Oh, das war romantisch. Unsere Detektivmaus ist ein bisschen verliebt, scheint es. Dann können wir nur hoffen, dass es ein schönes Käseknabbern wird bei ihrem Mäusedate. Immerhin, der Fall ist gelöst. Henry Schnurr hat die 5. Note gefunden. Diesmal ein D. Es fehlt jetzt also nur noch ein einziger Ton und dann ist die magische Melodie komplett. Diese Geschichte hat sich Silke Wolfrum ausgedacht und erzählt wurde sie euch von Genia Lacher. Ob Henry Schnurr sich auch auf die Suche nach der 6. Note macht, das erfahrt ihr demnächst. 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Aber nochmal zurück zur Dönerbude. Da wäre ich jetzt nämlich am liebsten und würde mir so einen richtigen Donnerdöner bestellen. Einmal mit allem bitte. Und dazu nicht nur Knoblauchsoße, sondern auch noch Donnermusik.

Wow, die ist ganz schön abgezogen, diese Musik. Der Rhythmus, am liebsten möchte man mittanzen. Das war eine Polka und die wird und wurde in ganz vielen europäischen Ländern getanzt. Unsere nächste Musik ist ein Musikwunsch des Meerschweinchens aus unserer Geschichte. Diese Musik kommt nämlich aus den Anden in Südamerika, aus der Heimat der Meerschweinchen.

Übrigens ist es auch abends sehr schön in der Meerschweinchenheimat. Die Anden, das ist nämlich ein hohes Gebirge. Und so ein Sonnenuntergang oder eine blaue Stunde ist da genauso schön wie auf dem alten Flugfeld Tempelhof in Berlin. Bitte sehr, hört es euch selber an.

Könnt ihr euch noch erinnern? Vorhin haben wir doch noch darüber gesprochen, dass man Farben mischen kann. Das geht auch mit Musik. Naja, sagen wir besser mit Musikstilen, die verschiedene Instrumente und Rhythmen miteinander mischen. Oder so ähnlich auf jeden Fall. Das kann dann richtig cool klingen. Zum Beispiel, wenn man ein Stück von Mozart nimmt und das aber so spielt, als wäre es Jazzmusik. Also rhythmisch total anders. Hört mal.

Ich weiß ja nicht, wie es euch geht, aber ich bin ganz froh, wenn der Sommer rum ist und endlich der Herbst anfängt. Für mich auch gerne mit Regen und Nebel und natürlich mit vielen leuchtenden bunten Blättern. Um die Vorfreude noch ein bisschen anzuheizen, haben wir für euch extra perfekte Herbstmusik rausgesucht, nämlich einen Ausschnitt aus dem Herbst von Antonio Vivaldi. Damit sage ich für heute Ciao. Morgen gibt es Dore Mikro für euch und wenn ihr noch mehr Geheimnisse lüften wollt, dann schaut doch einfach ins Internet auf ARD Sounds. Da gibt es alle Fälle von unserem Geheimnis-Podcast. Macht's gut und bis ganz bald, eure Katharina.

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1: Es ist 18 Uhr. Die Nachrichten des Bayerischen Rundfunks mit Andreas Derschall. Die Übersicht. DOSB nominiert München als deutschen Olympiabewerber. 175.000 Menschen demonstrieren gegen geplante Sozialreformen. Festleitung schließt kurzzeitig Haupteingänge zum Oktoberfest. Das Wetter in der Nacht klar bei 14 bis 2 Grad. Baden-Baden. München geht als deutscher Bewerber ins Rennen um die Olympischen Sommerspiele. Die bayerische Hauptstadt gewann das Duell gegen die Region Köln-Rhein-Ruhr überraschend klar mit 91:50. Stimmberechtigt waren unter anderem die Vertreter der 42 olympischen Spitzenverbände und die Präsidiumsmitglieder des Deutschen Olympischen Sportbundes, DOSB. Das Ergebnis wurde von Bundespräsident Steinmeier bekannt gegeben. Die ersten Reaktionen aus Bayern waren sehr positiv. Münchens OB Krause sagte, die Freude sei unendlich. Er kündigte an, zur Feier mit dem bayerischen Ministerpräsidenten Söder auf dem Oktoberfest Olympia-Looping zu fahren. Söder bezeichnete mögliche Spiele in München als Riesenchance für das ganze Land und verwies auf die kurzen Wege, die das Konzept der Landeshauptstadt ausgezeichnet hätten. Die Bewerbung bezieht sich auf die Jahre 2036, 2040 und 2044. Frankfurt am Main. Bundesweit haben nach DGB-Angaben rund 175.000 Menschen gegen die geplanten Sozialreformen demonstriert. Die Veranstaltungen fanden in insgesamt 15 Städten statt, unter anderem in Berlin, Hamburg, Essen, Leipzig und Nürnberg. Werdischer Fernecke

0: Intelligenz. Den Funke-Zeitungen sagte er, die Menschheit sei absolut in der Lage, das Problem zu lösen. Er sehe gute Chancen für eine internationale Vereinbarung, wie etwa einen Sicherheitskatalog. Der ChatGPT-Entwickler OpenAI hatte am Morgen mitgeteilt, es sei zu einer weiteren Panne gekommen. Demnach haben KI-Agenten ungeplant mehr als 50 Bilder von Usern auf anderen Webseiten hochgeladen und sich zudem auf Seiten von US-Behörden und Universitäten eingehackt. Währenddessen wollen die USA und China laut Weißem Haus einen direkten Kommunikationskanal für Zwischenfälle im Zusammenhang mit KI einrichten. Bangkok. Starkregen und Überschwemmungen haben die thailändische Hauptstadt weitgehend lahmgelegt. Alle 50 Bezirke des Großraums seien zum Katastrophengebiet erklärt worden, berichten thailändische Medien. Innerhalb von 48 Stunden seien rund 30 Zentimeter Regen gefallen. Behörden haben den Berichten zufolge Tempel und Schulen in der Hauptstadt zu Notunterkünften umfunktioniert. In vielen Teilen der Stadt kann der Straßenverkehr zum Erliegen. München. Das Oktoberfestgelände ist offenbar derzeit sehr stark besucht. Die Festleitung sah sich veranlasst, am frühen Abend die Haupteingänge kurzzeitig zu schließen. Nach BR-Informationen sind sie aber inzwischen wieder geöffnet. Zuvor hatte die Stadt in den sozialen Medien dazu aufgerufen, vorerst nicht aufs Gelände zu kommen. Es seien gerade so wörtlich sehr viele Gäste da. Das Wetter in Bayern. Bis Sonnenuntergang kaum Wolken, in der Nacht dann meist sternenklar, örtlich Nebel, Tiefstwerte von 14 Grad in höheren Lagen und 2 Grad in manchen Senken. Morgen und in den kommenden Tagen nach Nebelauflösung oft sonnig, bei maximal 21 bis 29 Grad. Die Nächte bleiben frostfrei. Es ist 18.04 Uhr. Die Verkehrsmeldungen. A8 Salzburg Richtung München, zwischen Fraßdorf und Rosenheim 7 Kilometer Stau an einer Baustelle. A9 München Richtung Nürnberg, zwischen Denkendorf und Altmühltal 3 Kilometer stockender Verkehr im Baustellenbereich. A96 Lindau Richtung München, zwischen Landsberg am Lech Ost und Schöffelding, Sperre nach einem Unfall, im Moment 4 Kilometer Stau. A96 München Richtung Lindau, zwischen Windach und Landsberg am Lech Ost 3 Kilometer stockender Verkehr wegen Bauarbeiten. B2 Mittenwald Richtung Weilheim vor dem Tunnel Farchand, Blockabfertigung. B85 Amberg Richtung Bayreuth zwischen Lunkenreuth und Wellock. Ein Unfall, der Verkehr wird an der Unfallstelle vorbeigeführt. Und B306 Inzell Traunstein in beiden Richtungen zwischen Traunstein-Siegsdorf Ost und Traunstein-Sparz. Sperre wegen Bergungsarbeiten, es gibt eine Umleitung. 18.05 Uhr.
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2: Herzlich willkommen zu dieser Sendung, die ich die Herausragenden genannt habe. Gleich mehrere Bedeutungen hat dieser Titel und die erste bezieht sich auf eigentlich alle Musikerinnen und Musiker dieser Sendung, aber auf zwei ganz besonders. Norma Winston, die britische Sängerin, hat am 23. September ihren 85. Geburtstag gefeiert. Und sie ist für mich absolut herausragend. Und ebenfalls am 23. September hätte John Coltrane, für mich der größte Saxophonist aller Zeiten, 100. Geburtstag gefeiert. Grund genug, dieser Sendung einen Titel zu geben, den ich natürlich von meinem herausragenden Kollegen Roland Spiegel geliehen habe. Er, Roland Spiegel, hat in den letzten rund 20 Jahren sehr viele seiner Sendungen mit einem Die beginnen lassen. Und er hat im Juni seine letzte Jazz und mehr Sendung moderiert. Der Ruhestand steht für ihn bevor. Auch er wird in dieser Sendung noch ein bisschen vorkommen, dazu aber später mehr. Jetzt erstmal John Coltrane Tenorsaxophon, Duke Ellington Klavier, Jimmy Garrison Kontrabass und Elvin Jones Schlagzeug mit In a Sentimental Mood.

Genau heute, vor 64 Jahren, am 26. September 1962, im Rudi van Gelder Studio in Inglewood Cliffs, New Jersey. Ein magischer Moment. John Coltrane Tenorsaxophon und Duke Ellington Klavier mit Ellingtons Komposition In a Sentimental Mood. Zwei herausragende Jazzmusiker mit sehr unterschiedlichen musikalischen Ausdrucksweisen, die aber doch ziemlich gut zusammenpassen. Ellington, immer zurückhaltend, aber so fein nuanciert mit hintersinniger Sperrigkeit in genau den richtigen Momenten. Und Coltrane mit einer knisternden Intensität, jeder Ton mit innerer Spannung und Ausdruckswillen. Von John Coltrane hören Sie in dieser Sendung noch mehr. Jetzt zu einem musikalischen Moment von einem herausragenden klassischen Pianisten. Marc-André Ameller mit Moment Musical Opus 16 Nummer 2 von Sergei Rachmaninow, einem wirklich herausragenden Komponisten. Er soll nämlich fast 2 Meter groß gewesen sein. Danach nochmal ein weiterer musikalischer Moment, der aber ganz anders klingt.

Nur ganz wenige Töne hat er hier gespielt, aber die fand ich besonders stark. Jazz-Kontrabassist Charlie Hayden war das, zusammen mit Tenorsaxophonist Ernie Watts und einem Kammerorchester unter der Leitung von Murray Adler. Mit der Nummer 3 aus den Moments Musicaux Opus 16 von Sergei Rachmaninow. Arrangiert hat dieses Stück Pianist Alan Broadband und 1999 wurde diese Musik aufgenommen. In Jazz und mehr auf BR Classic geht es heute um die Herausragenden und Norma Winston ist sicher eine der prägenden Jazzsängerinnen der Generation nach, etwa Ella Fitzgerald, Billie Holiday oder Sarah Vaughan. 1941 wurde Norma Winston in London geboren mit dem Trio Azimuth. Zusammen mit Pianist John Taylor und Trompeter Kenny Wheeler setzte sie Standards im Bereich des vokalen Avantgarde-Jazz. Und in den letzten Jahren faszinierte sie mit ihrem wunderbaren neuen Trio, mit den um einiges jüngeren Mitmusikern Pianist Glauco Venier und Bassklarinettist und Sopransaxophonist Klaus Gesing. Norma Winstons Stimme strahlt aber auch mit über 80 noch eine hinreißende Frische und Jugendlichkeit aus. Hier der Cradle Song. Das ist ein Wiegenlied des armenischen Komponisten und Mönchs Komitas Vardapet. Aufgeschrieben hat er die Melodie ungefähr 1900. Danach dann wieder Coltrane.

John Coltrane, Sopransaxophon, McCoy, Tyner, Klavier, Steve Davis, Kontrabass und Elvin Jones, Schlagzeug. Am 24. Oktober 1960. Central Park West hieß diese Komposition. Und erst 4 Jahre später, 1964, wurde dieses Stück auf Platte veröffentlicht, auf Coltrane Sound. Da klang der Saxophonist in Konzerten schon ganz anders. Coltrane war ein Musiker, der sich ständig neu erfinden konnte, der immer nach anderen Ausdrucksmitteln, nach einer intensiveren Spielweise suchte und diese auch für sich fand. Viele Menschen in seinem Umfeld und auch Fans zu Lebzeiten stieß er damit vor den Kopf. Heute ist sein Werk und sein Wirken im Grunde lückenlos dokumentiert und seine radikale Entwicklung lässt sich durch all die Platten komplett nachvollziehen. Und in der Rückschau wird bewusst, wie genial dieser Musiker eigentlich war. Auf eine ganz andere Art als sein Bandkollege Trompeter Miles Davis, der im Mai 100. Geburtstag gefeiert hätte. John Coltrane starb mit nur 40 Jahren im Juli 1967. Nicht auszudenken, wohin sich seine Musik noch entwickelt hätte. Mehr als doppelt so alt wurde der nächste Künstler, Pau Casals, auch bekannt unter dem Namen Pablo Casals. Der Cellist kam am 29. Dezember 1879 in Katalonien zur Welt und starb im Alter von 96 Jahren am 22. Oktober 1973 in Puerto Rico. Bekannt ist Casals für seine markanten und sehr charakterstarken Einspielungen, besonders der Suiten für Violoncello Solo von Johann Sebastian Bach. Ich finde Casals, Bach, Coltrane, die passen ziemlich gut zusammen. Die herausragenden eben. Hier die Sarabande, Bourée und Gigue aus der Suite Nummer 4 in S-Dur. Die Aufnahme knistert und rauscht und es ist sicher auch der ein oder andere nicht ganz perfekt gespielte Ton drin. Aber die Intensität und die Atmosphäre sind einfach herausragend. 1938 entstand diese Aufnahme in Paris.

Pau Casals, Cello Solo im Juni 1938 in Paris. Sie hören Jazz und mehr auf BR Klassik heute mit dem Thema Die Herausragenden. Und als nächstes eine herausragende Eigenproduktion für den Bayerischen Rundfunk vom 15. Oktober 2017 aus dem Kultur- und Tagungszentrum Murnau. An diesem Abend trat Sängerin Norma Winston dort beim Festival Grenzenlos auf und als Zugabe spielte sie ein ungewöhnliches Stück, Kukurukuku Paloma. Das Lied stammt von Tomás Méndez, komponiert 1954 in Mexiko. Viele Sängerinnen und Sänger haben ziemlich gefühlvolle bis ziemlich schmalzige Versionen dieses Stücks aufgenommen, etwa Harry Belafonte, Joan Baez oder Cayetano Veloso. Ich finde, Norma Winstons Version ist besonders stimmig, ganz schlicht und leise, aber trotzdem hoch emotional. Es geht zuerst um einen Mann, der um seine verstorbene Geliebte trauert. In der zweiten Strophe dann geht es um eine Taube, in der die Seele dieses Unglücklichen wohnt und die mit herzerweichendem Gurren ihr Leid klagt. Danach eine Operettenmelodie ohne Operettenschmelz.

Und haben Sie es erkannt? Vilja das Waldmägdelein war das aus der Operette Die lustige Witwe von Franz Lehár in der Version von John Coltrane und seinem Quartett, aufgenommen im März 1963. Diese Aufnahme wurde aber erst 2018 veröffentlicht. Jahrzehntelang waren die Originalbänder verschollen. Ich finde es schon bemerkenswert, dass Coltrane diese Operettenmelodie in seinem Repertoire hatte. Er hatte das Stück wohl als Jugendlicher im Radio gehört und es gibt ein paar wenige jazznahe Versionen davon, etwa vom Paul Whiteman Orchestra oder von Klarinettist Artie Shaw. Wir kommen zum Ende dieser Jazz und mehr Ausgabe auf BR Klassik und einen herausragenden, oder besser zwei, gibt es noch. Der eine ist der französische Chansonsänger und Gitarrist Georges Brassens. Seine Texte haben einen herrlich hintersinnigen, auch schrägen Humor. Etwa im Stück Histoire de Fausseur, Geschichte eines Fälschers. Ein Mann besucht eine Frau, aber alles ist hier falsch. Die ganze Szenerie, das Kleid, der Blumenstrauß, selbst das Feuer im Ofen und die falschen Bücher auf dem Regal wurden nicht nach Inhalt, sondern nach Gewicht gekauft. Dieses Stück hören Sie hier mit einer wohlvertrauten Jazz- und Mehrstimme. Mein Kollege Roland Spiegel, und das ist nur ein halb gut gehütetes Geheimnis, ist ein, wie ich finde, herausragender Gitarrist und Sänger. Also viel Vergnügen mit Histoire de Fausseur von Georges Brassens, gespielt und gesungen von Roland Spiegel. Versprochen, hier ist alles echt.

0: Roland Spiegel mit Histoire de Foncière von Georges Brassens. Und damit sind wir wirklich am Ende dieser Ausgabe von Jazz und mehr. Die Herausragenden habe ich sie genannt, als kleine Verneigung vor dem Erfinder der Reihe mit den Dies und natürlich als Verneigung vor so herausragenden Künstlerinnen und Künstlern wie Norma Winston, John Coltrane, Pau Casals, Johann Sebastian Bach und Duke Ellington. Einen herausragenden Spiegel, den gibt es noch. Eine Eigenkomposition, ein kleines Gitarrenstück, das den Titel Moment in D trägt. D bedeutet hier...
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2: Es ist 19 Uhr. Die Nachrichten mit Andreas Derschall. Die Übersicht. München geht ins Rennen um Olympische Sommerspiele. Wadefuhl spricht mit russischem Außenminister Lavrov. SPD droht mit Blockade der Pflegereform. Das Wetter in Deutschland. In der Nacht teils klar, teils neblig bei 15 bis 2 Grad. Baden-Baden. Der Deutsche Olympische Sportbund schickt München ins Rennen um die Austragung Olympischer Sommerspiele. Bei der Abstimmung bekam München 91 Stimmen, die Konkurrenzregion Köln-Rhein-Ruhr 50. Die Bewerbung soll für die Jahre 2036, 2040 und 2044 gelten. Der Ministerpräsident von Nordrhein-Westfalen, Wüst, lobte die Bewerbung aus seinem Bundesland als exzellent. Am Ende hätten Nuancen entschieden. Bayerns Ministerpräsident Söder sagte, eine Olympia-Bewerbung sei etwas Historisches. Man wolle alles geben, um sich gemeinschaftlich als ein Deutschland zu präsentieren. Nach dem Zweiten Weltkrieg fanden erst einmal Olympische Spiele in Deutschland statt, 1972, ebenfalls in München. New York. Außenminister Wadefuhl hat sich am Rande des UN-Gipfels überraschend mit seinem russischen Amtskollegen Lavrov getroffen. Nach Angaben der deutschen Delegation sprach der CDU-Politiker dabei vor allem über den Ukraine-Krieg. Wadefuhl verurteilte demnach vor allem die, so wörtlich, immer zielgerichtetere Aggression gegen die ukrainische Zivilbevölkerung. Er forderte einen Rückzug russischer Truppen und einen dauerhaften Waffenstillstand. Auch den Drohnenvorfall auf dem Leipziger Flughafen soll Wadefuhl angesprochen haben. Gleichzeitig machte Wadefuhl Lavrov deutlich, dass jederzeit eine Rückkehr zu einem konstruktiven Verhältnis der beiden Länder möglich sei, wenn Russland bereit sei, an einem dauerhaften Frieden mitzuwirken. Das Gespräch dauerte rund 20 Minuten. Es war das erste Aufeinandertreffen zwischen Mitgliedern der beiden Regierungen in Berlin und Moskau seit Beginn des russischen Angriffs auf die Ukraine im Februar 2022. München. Bundesinnenminister Dobrindt will die europäische Grenzschutzagentur Frontex stärker bei Rückführungen von Migranten einsetzen.

0: Heute unter dem Titel Munich Migration Summit ein Treffen von 17 europäischen Innenministern statt. Berlin. In der schwarz-roten Koalition droht neuer Ärger um ein Reformprojekt. Die SPD-Fraktion hat angekündigt, der geplanten Pflegereform von Gesundheitsminister Lindemann nicht zuzustimmen. Fraktionschef Miersch sagte der Bild am Sonntag, notwendige Strukturreformen fehlten in dem aktuellen Konzept. Ein reines Kürzungsprogramm werde die SPD nicht mitmachen. Die Sozialdemokraten schlagen stattdessen unter anderem einen Pflegedeckel vor. Dabei soll der Eigenanteil bei der Pflege auf 1.500 Euro im Monat begrenzt werden. Derzeit liegt der durchschnittliche Eigenanteil für einen Platz im Pflegeheim im ersten Jahr bei mehr als 3.300 Euro. Das können viele Pflegebedürftige nicht zahlen und rutschen deshalb in die Sozialhilfe. Das Wetter in Deutschland. In der Nacht im Süden und ganz im Norden meist klar, sonst bewölkt aber trocken und örtlich Nebel. Tiefstwerte 15 bis 2 Grad. Morgen viel Sonnenschein bei 18 bis 31 Grad. Auch am Montag viel Sonne, Richtung Nordwesten dichtere Wolken, an der Nordsee einzelne Schauer. Es ist 19.04 Uhr. Die Verkehrsmeldungen. A3 Nürnberg Richtung Passau, zwischen Regensburg-Ost und Neutraubling ein Unfall. A8 Salzburg Richtung München, in Höhe Bad Reichenhall 2 Kilometer Stau, weiter zwischen Fraßdorf und Rosenheim 8 Kilometer Stau an einer Baustelle. Auf der A96 Lindau Richtung München wurde die Sperre zwischen Landsberg am Lech Ost und Schöffelding aufgehoben, im Moment 3 Kilometer Stau ab Landsberg am Lech West. Und B2 Mittenwald Richtung Weilheim, vor dem Tunnel Farchand Blockerfertigung. Soweit die Verkehrsübersicht.
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2: Der Korpus ist üppig und wohlgeformt. Die Taille wird in geschwungenen Bögen eingearbeitet, sodass sich Bein und Knie des Spielers einschmiegen können. Daher gibt man dem Instrument zunächst mal den Namen Viola da Gamba, abgeleitet vom italienischen Wort für Bein. Später entwickelt sich daraus das Violoncello, dessen Klang durchaus mehr als nur warmherzig singend sein kann. Herzlich willkommen zur Musik der Welt mit Cellos Song.

Die Cellistin Rafaela Gromes stöbert seit vielen Jahren nach Musik vergessener bzw. nie wahrgenommener Komponistinnen. Daraus entstanden ein Buch und ein Album mit Werken, die noch nie aufgenommen wurden. Auch das gerade verklungene, hochemotionale Klangerlebnis gehört dazu. The Lost Composers, eine Hommage an Rafaela Gromes aus der Feder der jungen britischen Komponistin Rebecca Dale. Eine andere Entdeckung führt uns nach Paris, Ende des 19. Jahrhunderts. Mel Bonis ist Studienkollegin von Claude Debussy und Ernest Chausson, wird bald Kompositionspreise einheimsen und kann mit über 300 Werken deutlich machen, auch wenn zu dieser Zeit Frauen aus taktischen Gründen unter männlichem Pseudonym Werke veröffentlichen, was Mel Bonis schreibt, ist zum Teil ein Traum, vor allem wenn sie das Cello singen lässt, wie in der Meditation.

Noch einmal Raffaella Gómez mit Julian Riem am Klavier, die Meditation der Pariserin Melanie Bunis. Paris war auch für den damals 33-jährigen Astor Piazzolla Schicksalsstadt. Er will bei der großen Nadia Boulanger Komposition studieren. Nun der entscheidende Termin. Er steht vor der Tür von Madame Boulanger. Eine Bedienstete öffnet, führt ihn an etlichen Regalen vorbei, vollgestopft mit Partituren. Endstation, ein großer Salon mit einem offen wartenden Flügel. Nadia Boulanger hört genau hin, was Piazzolla da serviert. Natürlich spielt er keinen Tango. Um Himmels Willen, nur seriöse Sachen. Nadia Boulanger meint danach, die Musik muss von Herzen kommen. Der Komponist muss erkennen, was das Herz sagt, muss es akzeptieren und wahrnehmen und schließlich preisgeben. Jetzt fällt der Groschen. Piazzolla beichtet seine Bandoneon-Vergangenheit, spielt Nadia Boulanger einen Tango vor. Das ist es! In diesem Moment erkennt sie Piazzolla, denn ihr wird klar, der Tango ist seine Seele. Geben Sie es nie auf, gibt sie ihm als entscheidenden Satz mit auf den Weg. Astor verlässt Paris, weiß nun, dass Tango sein Leben sein wird, und er schreibt kunstvolle Stücke, voller Stimmungswechsel, wie Caliente, bei dem die 12 Cellisten der Berliner Philharmoniker tanzen und weinen dürfen.

Cello-Song heißt das Motto der heutigen Musik der Welt. Das ist ja die Stärke dieses Instruments, dass es sowohl die Wärme der menschlichen Stimme als auch eine enorme Bandbreite an Emotionen vermitteln kann. Aber vor allem ist es der Gesang, mit dem dieses Instrument imponieren kann und dadurch oft als seelennah empfunden wird. 2002 spielt der damals 24-jährige Südkoreaner Yiruma sein zweites Album First Love ein, nicht ahnend, dass eine der Klavierimpressionen sein Leben verändern würde: River Flows in You. Als dieser Ohrwurm in der Fantasy-Serie Twilight zum Gefühlsbooster der Bilder wird, gibt es eine Bearbeitung nach der anderen. Dass hier das Cello ins Spiel gebracht wird, verwundert nicht, denn dieses Instrument trägt das Herz auf der Zunge.

Cellist Stjepan Hausa und das London Symphony Orchestra. River Flows in You. Cello und Gesang. Diese Wortkombination taucht sehr häufig im Zusammenhang mit dem würdevollen Warmtöner der Streichinstrumentenfamilie auf. Im folgenden Grace, einem Song von Bobby McFerrin, werden Gesang und Cello tatsächlich kongenial miteinander verschmolzen. Während der Vokalakrobat mit einer recht bizarren Linie den Song durchläutet, lässt Cellist Yo-Yo Ma kurze Melodieeinwürfe wie chinesische Himmelslaternen aufsteigen. Wunderbar!

Grace mit Bobby McFerrin und Cellist Yo-Yo Ma. Yo-Yo Ma kennt keine Genregrenzen. Von Johann Sebastian Bach über Schumann bis hin zur Film- und Popmusik, was auch immer ihm gefällt, was auch immer einem seiner drei historisch hochsensiblen Celli gefällt, das spielt er. Der chinesische Komponist Tan Dun weiß das und schreibt 2000 seinem Freund Yo-Yo Ma eine Filmmusik auf den Cello-Leib, die letztendlich mit einem Oscar prämiert wird. Tiger and Dragon. Es ist ein hochdramatischer Schwertkämpferfilm mit Bildern von beeindruckender Schönheit und Intensität. Die Musik, die es dazu braucht, darf nicht anders gelagert sein. Und so werden wir ins China der Manchu-Dynastie im 18. Jahrhundert entführt. Das Cello ist Rufer, Sänger und Seelenecho zugleich, löst sich aus der Kulisse und treibt mit seinem Gesang über die Lande.

Tan Duns Musik zu Tiger and Dragon mit Yo-Yo Ma Violoncello, Shanghai Percussion Ensemble und Shanghai Symphony Orchestra. Jetzt möchte ich an einen Meisterschüler von Mstislav Rostropowitsch erinnern, Sebastian Hess. Der Münchner galt damals mit 15 Jahren als eines der ganz großen Nachwuchstalente in Deutschland, wurde mit vielen Preisen ausgezeichnet und widmete sich intensiv der neuen und der alten Musik. Die Wiederentdeckung der Werke des großen Barockcellisten Giovanni Benedetto Platti war ihm ein ganz besonderes Anliegen. Viel zu früh ist Sebastian Hess 2021 unerwartet verstorben, aber es gibt seine begeisternden Aufnahmen, die uns in ganz besondere Gefilde führen. Eine Welle der Leidenschaft, The Wave of Passion ist es, die er hier ans Ufer branden lässt. Insgesamt 6 Cellospuren hat er dazu übereinandergelegt. Und wird selbst zum Orchester.

BR-Klassik Musik der Welt am Samstagabend. Heute Cellos Song. Das war eben die Wave of Passion von und mit Sebastian Hess, der zahlreiche Aufnahmen in den Studios des Bayerischen Rundfunks realisieren konnte. So auch die folgende mit einer selten zu hörenden Rhapsodie für Cello und Orchester von Mikis Theodorakis. Sebastian Hess war immer auf der Suche nach dem Besonderen, dem Exklusiven. Ja, ein Dvorak-Cello-Konzert, das ist Gesetz für einen Profi-Cellisten. Aber es gibt noch viel mehr als die ausgetretenen Pfade. Das war seine Devise. So hat er sich der Musik des griechischen Komponisten Theodorakis angenähert. Und in der Tat, Theodorakis hat mehr geschrieben als den berühmten Sirtaki aus Alexis Sorba. Seine Cello-Rhapsodie etwa wartet mit fantastischen Bildern und Gesängen auf. So zum Beispiel die folgenden Sätze: hymnische Dichtung, Pantomime, ernster Gesang.

Mikis Theodorakis, 8. und 9. Satz aus seiner selten zu hörenden Rhapsodie für Cello und Orchester mit den Nürnberger Symphonikern unter Leitung von John Carew, Solist Sebastian Hess. München scheint ein guter Bienenstock für internationale Karrieren zu sein. Nicht nur Sebastian Hess und Rafaela Gromes kommen aus München. Auch der Oberpfälzer Pianist und Komponist Florian Christel lebt mittlerweile in München. In den letzten Jahren hat er zunehmend mit Kompositionen auf sich aufmerksam gemacht, die über die reine Klavierimpression hinausgehen. Kammermusik, Klavier mit Orchester. Zu seiner Mozart-Variation, die sich auf den 4. Satz der Haffner-Serenade von Mozart bezieht, hat er Cellistin Rafaela Gromes gewinnen können. Christel taucht dabei die Mozart-Motive in einen minimalistischen Fluss. Die Möwe, die über diesem Fluss ihre weiten Kreise dreht, heißt Violoncello.

Rafaela Grummes und Florian Christel mit der Mozart-Variation von Florian Christel. Cello Song. Nach so viel Elegie und Gesang lassen wir das Cello doch noch auf einem anderen Boden Früchte treiben. 2004 macht das Cello-Quartett Cellomania mit dem Album Revolution von sich reden. Rund um den Namen Cellomania gibt es viel Verwirrung. Einige Ensembles tragen mittlerweile diesen Namen, auch Cello-Festivals. Aber hier geht es um das 2004 crossover-mäßig agierende Quartett. Auf ihrem Album haben sich die vier Musiker mit viel Intensität und Spielfreude Hits von Led Zeppelin, Nirvana, Metallica oder auch Elton John gewidmet, um zu zeigen, das Cello kann mehr als singen. Es kann auch Rock, etwa Kashmir von Led Zeppelin. Was normalerweise aus den Verzerrer, Effektgeräten und Boxen kommt, wird hier metallisch nah am Steg auf die Cello-Saiten gefräst oder aufs Holz geklopft. Daraus entsteht Pyrotechnik Cellomania.

Cellomania mit einer Cello-Quartett-Adaption des Rocksongs Kashmir von Led Zeppelin. Und jetzt zum Schluss der heutigen Musik der Welt auf BR Klassik noch einmal ein teils weltentrücktes Erlebnis mit einer ganz neuen Komposition der Britin Rebecca Dale. In Radiance, was so viel heißt wie Leuchten oder strahlender Glanz, kann sich das Cello von seiner schönsten Seite zeigen. Sehnsuchtsvoll, leidenschaftlich, zart, intim, manchmal flüsternd und dann wiederum voller Würde und Kraft. Was sich im Deutschen Symphonieorchester Berlin unter Leitung von Anna Rakitina dreht, ist ein Strahlenkranz aus Schönheit und Farben, über den das Cello von Rafaela Gromes sich erhebt wie ein prachtvoller Vogel, der vom Licht getragen wird. Mein Name ist Roland Kunz. Ich wünsche noch einen weiterhin guten musikalischen Abend.

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1: Es ist 20 Uhr mit Andreas Dirschall. Baden-Baden. München geht als deutscher Bewerber ins Rennen um die Olympischen Sommerspiele. Die bayerische Hauptstadt gewann das Duell gegen die Region Köln-Rhein-Ruhr überraschend klar mit 91-50. Münchens OB Krause sagte, die Freude sei unendlich. Söder bezeichnete mögliche Spiele in München als Riesenchance für das ganze Land. Die Bewerbung bezieht sich auf die Jahre 2036, 2040 und 2044. New York. Am Rande der UN-Vollversammlung hat Bundesaußenminister Wadefuhl seinen russischen Kollegen Lavrov getroffen. Das 20-minütige Gespräch war das erste Aufeinandertreffen von Regierungsmitgliedern aus Berlin und Moskau seit mehr als 4 Jahren. Nach Angaben aus deutschen Delegationskreisen verurteilte Wadefuhl in dem Gespräch vor allem den russischen Angriff auf die Ukraine scharf. Machte aber auch deutlich, dass jederzeit ein konstruktives Verhältnis zwischen Berlin und Moskau möglich sei, wenn Russland den Krieg beende. Berlin. Die SPD droht damit, den für Mittwoch geplanten Kabinettsbeschluss zur Pflegereform zu blockieren. Aus der Partei hieß es, man werde keine Leistungskürzungen akzeptieren. Die SPD will vielmehr den sogenannten einrichtungseinheitlichen Eigenanteil bei der Pflege zunächst auf 1.500 Euro im Monat begrenzen und später noch einmal senken. Derzeit liegt dieser Anteil bei knapp 1.800 Euro. Die anderen Kosten, etwa für Unterbringung und Betreuung, kommen noch dazu. Paris. Papst Leo XIV. Hat auf der Place de la Concorde in der französischen Hauptstadt eine Freiluftmesse mit etwa 800.000 Menschen gefeiert. Zuvor war der Papst im Papamobil über die Champs-Élysées gefahren, wo er von zahlreichen Gläubigen bejubelt wurde. In seiner Predigt rief das Oberhaupt der katholischen Kirche dazu auf, über den Sinn des Lebens nachzudenken und das Glück im Glauben und nicht in materiellen Dingen zu suchen. Die Messe war die bisher größte Veranstaltung der 4-tägigen Reise des Papstes durch Frankreich. München. Das Oktoberfest erlebt heute einen besonders starken Besucherandrang. Am späten Nachmittag forderte die Festleitung in den sozialen Medien dazu auf, vorerst nicht mehr auf die Theresienwiese zu kommen. Kurz darauf wurden auch die Haupteingänge zum Festgelände vorübergehend geschlossen. Außerdem wurden Besucher mit Durchsagen in Deutsch, Englisch und Italienisch dazu aufgefordert, nicht vor den Zelten stehen zu bleiben. Das Wetter in Bayern: in der Nacht sternenklar oder gering bewölkt, örtlich Nebel, Abkühlung auf Werte zwischen 14 Grad in höheren Lagen und 2 Grad in einigen Senken. Bis zum

Risiko. Ja, und diese Gedanken von Giuseppe Verdi lassen wir heute ziehen in Form wunderschöner Melodien, großer Arien und pompösem Chor, zu Ihnen direkt aus der Staatsoper unter den Linden, aufgezeichnet von Radio 3 vom RBB. Und damit herzlich willkommen bei der ARD Oper, heute aus Berlin. Mein Name ist Susanna De Secondi. Schön, dass Sie eingeschaltet haben. Mit nur 29 Jahren hat Giuseppe Verdi seine Oper Nabucco erschaffen. Ein Meisterwerk, dem sogar ein richtiger Hit innewohnt. Sie werden ihn spätestens im dritten Akt erkennen. Darüber sprechen wir aber noch. Wir bereiten uns jetzt erstmal inhaltlich ein bisschen vor auf das, was uns gleich im ersten und zweiten Akt erwartet. Krieg, Macht, Hybris, Religion, eine Liebe aus verfeindeten Lagern, eine uneheliche Tochter, Strafe, Verrat und ganz am Ende Erlösung. Also einfach alles, was ein gutes Drama ausmacht. Jerusalem, umzingelt von den Babyloniern unter König Nabucco. Ja, der Nabucco, der in der Bibel als Tyrann beschrieben wird. Im Tempel beten also verzweifelte Hebräer um Rettung. Ihr Hohepriester Zacharia versucht sie zu beruhigen und setzt seine Hoffnung auf eine wertvolle Geisel. Er hält nämlich Nabuccos Tochter Fenena gefangen. Doch was er nicht weiß, Fenena und ihr Geiselnehmer Ismaele lieben sich. Eine scheinbar unmögliche Liebe, wir sind also schon mittendrin in der Tragödie. Das war aber noch nicht alles, denn Nabucco hat noch eine Tochter, Abigaile, und auch die liebt Ismaele. Der Tyrann Nabucco befiehlt die Zerstörung des Tempels. Ismaele gelingt es, die Geisel, seine geliebte Fenena, zu befreien, wird damit aber natürlich zum Verräter seines eigenen Volkes. Im zweiten Akt erfährt Abigaile dann auch noch, dass sie nicht die leibliche Tochter Nabuccos ist, sondern die Tochter einer Sklavin. An dieser Stelle erklingt eine der anspruchsvollsten Sopranpartien, die Verdi geschaffen hat. Anch'io dischiuso un giorno. Oft träume ich in süßen Schlummer auf des Thrones goldenen Stufen. Hier gesungen von Lydia Friedmann. Was Sie leider nicht sehen können, ist das beeindruckende Bühnenbild dieses ersten Teils. Die Italienerin Emma Dante hat es entwickelt. Sie ist Autorin und Theaterregisseurin. Von ihr ist auch die Inszenierung der Oper. Es sieht ein bisschen aus wie eine Hauswand mit wabenartig angeordneten Balkonen. Eine etwas schummrige Beleuchtung strahlt sie von unten an. Der Chor ist auf diesen Balkonen verteilt und alle Sängerinnen und Sänger tragen Zylinder. Mit diesem Bild im Kopf genießen wir jetzt den ersten Teil von Verdis Nabucco aus der Staatsoper unter den Linden, für Sie aufgezeichnet von Radio 3 mit der Staatskapelle Berlin und dem Staatsopernchor unter der Leitung von Francesco Lanzilotta.

0: Aus der Staatsoper Unter den Linden waren das die ersten beiden Akte der Oper Nabucco von Giuseppe Verdi. Eine Aufnahme vom 23. Mai hören Sie in der ARD Oper, heute für Sie aus Berlin von Radio 3 vom RBB. In den Partien zu hören waren als Nabucco Arionbata Gambata, Ismaele Andrés Moreno Garcia, die Abigaile wurde gesungen von Lydia Friedmann, ihre Stief- oder Halbschwester Fenena von Jelena Maximova. Und als Zakaria war Tarek Nazmi zu hören. Die Staatskapelle Berlin und der Staatsopernchor werden dirigiert von Francesco Lanzilotta. Und hier ging es noch weiter mit rasanten Wendungen. Fenena ist zum jüdischen Glauben konvertiert. Nabucco hat sich selbst zu Gott erklärt, wurde von einem Blitz getroffen und wahnsinnig. Und Abigaile hat sich unterdessen selbst zur Königin von Babylon gekrönt. Va pensiero sull'ali dorate, Ziehgedanke auf goldenen Flügeln. Und auf goldenen Flügeln ziehen die wunderbaren Töne nicht nur durchs Radio zu Ihnen, denn hier gab es wieder Staatsoper für alle. Stellen Sie sich den geschichtsträchtigen Bebelplatz vor. Mit einer riesigen Leinwand. Davor sammeln sich Tausende von Menschen auf dem Boden, auf Campingstühlen oder einfach angelehnt an Straßenlaternen. Und auf diese riesige Leinwand wird dann das Spektakel live aus der Staatsoper von der Bühne direkt auf den Bebelplatz übertragen, unter freiem Himmel für ca. 15.000 Menschen. Die Magie dieser Situation fasst Intendantin Elisabeth Sobotka wunderbar zusammen.
1: Ich muss zugeben, ich bin sehr am Zweifeln, ob ich wirklich wieder hineingehe oder ob ich nicht besonders bei diesem Moment. Ich meine, der Gefangenenchor hier am Bibelplatz, das ist ein Moment, da muss ich noch in mich gehen, ob ich wirklich wieder hineingehe oder nicht. Vielleicht doch ein bisschen draußen bleibe und mir das noch gebe, weil das ist so eine unglaubliche Atmosphäre. Es ist der Frieden und auch dieses gemeinsame Gefühl, diese Miteinander in großer Einigkeit auf diesem Platz zu sein und etwas gemeinsam zu erleben, das ist wirklich für mich das Wunder von Staatsoper für alle.
0: Ja, der berühmte Gefangenenchor, von dem Frau Sobotka da spricht, den werden Sie sehr wahrscheinlich auch schon mal gehört haben. Er erwartet uns jetzt gleich im dritten Akt. Sie erinnern sich an das Bühnenbild mit den Balkonen? Es wird noch besser. Als sich nach der Pause der Vorhang öffnet, sind sie von oben bis unten behängt mit roten und rosafarbenen Blumen. Wir befinden uns jetzt nämlich in den hängenden Gärten von Babylon. Und Abigaile wird gleich in einer goldenen Robe erscheinen und sich als neue Herrscherin feiern lassen. Außerdem ordnet sie die Hinrichtung aller Hebräer sowie ihrer zum Judentum konvertierten Halbschwester Fenena an. Die Hebräer beklagen dann ihr Schicksal mit dem berühmten Gefangenenchor. Der ist übrigens durchaus mehr als nur ein Opernhit. Er gilt als inoffizielle Nationalhymne Italiens und wurde bei Verdis Beerdigung von einem 800-köpfigen Chor gesungen. Kommen wir zurück zur Handlung. Am Ende hat dann nämlich doch noch das Gute über das Böse gesiegt. Nabucco kommt in väterlicher Angst um seine Tochter Fenena wieder zur Vernunft. Er rettet sie und die anderen zum Tode Verurteilten und bekennt sich sogar noch zum jüdischen Glauben. Die besiegte Abigaile vergiftet sich, sterbend bittet sie den Gott der Hebräer um Vergebung. All das hören Sie jetzt in der Oper Nabucco von Giuseppe Verdi, in der ARD-Oper, heute präsentiert von Radio 3 vom RBB. Es dirigiert Francesco Lanzilotta.

Die große Erfolgsoper Nabucco von Giuseppe Verdi war das. Gespielt und gesungen von der Staatskapelle Berlin und dem Staatsopernchor unter der Leitung von Francesco Lanzilotta. Sie hören ARD Oper heute aus Berlin von Radio 3 vom RBB. In den Partien zu hören waren als Nabucco Arjun Bhata Ganbhata, Ismaele Andres Moreno Garcia, Abigaile Lydia Friedmann, ihre Halbschwester Fenena wurde gesungen von Jelena Maximova, Zakaria Tarik Nazmi, in der Rolle der Anna hörten wir Clara Nadeshtin, Abdallo Jun-O Hang und den Hohepriester des Baal hat Hanson Yun gesungen. 1842 wurde die Oper uraufgeführt in der Mailänder Scala. Verdi hatte gerade Frau und Kinder verloren und wollte nach einigen Misserfolgen das Komponieren eigentlich aufgeben. Bartolomeo Merelli, der damalige Direktor der Scala, hat ihn überredet, den Entschluss rückgängig zu machen. Der hat ihn nämlich mit der Oper beauftragt. Was für ein Glück für Verdi, denn die Oper war zweifelsohne sein künstlerischer Durchbruch. Und natürlich für uns, die wir davon profitieren. Und diese großartige Oper war am 23. Mai nicht nur auf der Bühne der Staatsoper unter den Linden zu erleben. Sie wurde vor 15.000 Menschen live auf den Bebelplatz auf eine Leinwand projiziert, im Rahmen der jährlichen Aktion Staatsoper für alle. Was für ein Erlebnis. Danke, dass Sie dabei waren. Und wir bleiben noch ein bisschen in Italien, denn das Land der Lebensfreude hat so manche Komponisten inspiriert. So auch Felix Mendelssohn Bartholdy. Im Februar 1831 schrieb er an seine Schwester Fanny: Überhaupt geht es mit dem Komponieren jetzt wieder frisch. Die italienische Sinfonie macht große Fortschritte. Es wird das lustigste Stück, das ich gemacht habe. Unter den Eindrücken der Schönheit Italiens hat Mendelssohn seine vierte Sinfonie konzipiert. Ein Jahr später hat er sie dann in Berlin vollendet. Und damit schließt sich der Kreis zurück zu uns nach Berlin. Sie hören jetzt den Mitschnitt von einem Konzert aus dem Jahr 2013 mit den Berliner Philharmonikern unter Riccardo Chailly. Die ARD-Oper heute für Sie aus Berlin von Radio 3 vom RBB. Und mit Mendelssohns italienischer Sinfonie wünschen wir eine gute Reise.

Die italienische Sinfonie Opus 90 von Felix Mendelssohn Bartholdy war das, gespielt von den Berliner Philharmonikern unter Riccardo Chailly. Wir lassen unsere Italiensehnsucht ausklingen mit Mignons Lied »Kennst du das Land?« für Gesang und Klavier von Franz Liszt. Es singt Gundula Janowitz. Erwin Gage begleitet sie am Klavier.

Und damit geht der ARD-Opernabend langsam aber sicher zu Ende. Ein kleines Abschiedslied haben wir aber noch für Sie, passenderweise von Felix Mendelssohns Schwester Fanny Hensel. Und passenderweise heißt das Lied Italien. Aus ihren 12 Gesängen Opus 8 ist es die Nummer 3. Das war für Sie Radio 3 vom RBB. Mein Name ist Susanna De Secondi. Ich danke Ihnen fürs Zuhören und wünsche noch eine gute Nacht.

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1: Um 23 Uhr mit Andreas Derschall. New York. Erstmals seit 4,5 Jahren ist es zu direkten Gesprächen zwischen der Bundesregierung und Moskau gekommen. Außenminister Wadefuhl traf am Rande der UN-Vollversammlung seinen russischen Kollegen Lavrov. Wadefuhl sprach in der ARD von einer harten und deutlichen Gesprächsatmosphäre. Er habe in dem 20-minütigen Gespräch die deutsche Unterstützung für die Ukraine unterstrichen und Russland aufgefordert, den Krieg zu beenden. Lavrov sagte nach dem Gespräch, er sehe keinerlei Fortschritte. Baden-Baden. München geht als deutscher Bewerber ins Rennen um die Olympischen Sommerspiele. Bei der Abstimmung des Deutschen Olympischen Sportbundes bekam die Landeshauptstadt 91 Stimmen, die Konkurrenzregion Köln-Rhein-Ruhr 50. Die Bewerbung gilt für die Jahre 2036, 2040 oder 2044. Münchens OB Krause sprach von unendlicher Freude. Frankfurt am Main. Rund 175.000 Menschen haben nach Angaben des Deutschen Gewerkschaftsbundes deutschlandweit gegen die geplanten Sozialreformen demonstriert. Die Veranstaltungen fanden in insgesamt 15 Städten statt. Verdi-Chef Wernicke sagte auf dem Frankfurter Opernplatz, ein starker Sozialstaat und eine verlässliche Rente seien keine Belastung, sondern das Fundament für eine gerechte Gesellschaft und eine starke Wirtschaft. München. Bundesinnenminister Dobrindt fordert mehr Befugnisse für die europäische Grenzschutzagentur Frontex. Bei einem Treffen mit anderen europäischen Innenministern plädierte Dobrindt für eine deutliche Ausweitung des Mandats, etwa in Krisensituationen. Im Interview mit BR24 sagte Dobrindt, man brauche Notfallmechanismen, um auf plötzlich steigende Zahlen von Migranten reagieren zu können, ohne in reguläre Asylverfahren einsteigen zu müssen. Berlin. Nach der Senatswahl will die SPD die Einladung der Linkspartei zu Sondierungsgesprächen annehmen. Das hat der Landesverband einstimmig beschlossen. Die Linke hat die Wahl zum Abgeordnetenhaus am vergangenen Sonntag mit rund 26% klar gewonnen. Ein Parteitag hat sich danach für Sondierungen mit SPD und Grünen ausgesprochen. Grüne und SPD könnten in Berlin aber auch mit der CDU regieren. Das Wetter in Deutschland. In der Nacht im Süden und ganz im Norden meist klar, sonst bewölkt aber trocken und örtlich Nebel. Tiefstwerte 15 bis 2 Grad. Morgen viel Sonnenschein bei 18 bis 31 Grad. Auch am Montag viel Sonne, Richtung Nordwesten dichtere Wolken, an der Nordsee einzelne Schauer. Es ist jetzt 23.03 Uhr.
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Eine Stunde Barockmusik vor Mitternacht hier auf BR Klassik. Interpretationen im Originalklang mit Ensembles wie dem Freiburger Barockorchester, der Akademie für Alte Musik, Concerto Köln, L'Arpe Chata und anderen. Sie hörten Musik aus Italien, Großbritannien und Deutschland. Von Komponisten wie Antonio Vivaldi, Henry Purcell, Johann Sebastian Bach und zuletzt mit der Suite aus der Oper Almira von Georg Friedrich Händel, gespielt von der Batzdorfer Hofkapelle. Und wir lassen den Abend jetzt noch ausklingen mit Klaviermusik von Jean-Philippe Rameau.

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1: Um 24 Uhr mit Andreas Derschall. New York. Erstmals seit 4,5 Jahren ist es zu direkten Gesprächen zwischen der Bundesregierung und Moskau gekommen. Außenminister Wadephul traf am Rande der UN-Vollversammlung seinen russischen Kollegen Lavrov. Wadephul sprach in der ARD von einer harten und deutlichen Gesprächsatmosphäre. Er habe in dem 20-minütigen Gespräch die deutsche Unterstützung für die Ukraine unterstrichen und Russland aufgefordert, den Krieg zu beenden. Dann könne auch wieder ein konstruktives Verhältnis zwischen Deutschland und Russland entstehen. Lavrov sagte nach dem Gespräch, er sehe keinerlei Fortschritte. Baden-Baden. München hat die Abstimmung über die deutsche Olympiabewerbung überraschend deutlich für sich entschieden. Bei der Versammlung des Deutschen Olympischen Sportbundes gab es 91 Stimmen für München, 50 für die Region Köln-Rhein-Ruhr. Die bayerische Landeshauptstadt ist nun der deutsche Bewerber für die Sommerspiele 2036, 2040 oder 2044. Berlin. Die SPD-Bundestagsfraktion hat angekündigt, der geplanten Pflegereform von Gesundheitsminister Linnemann nicht zuzustimmen. Fraktionschef Miersch sagte der Bild am Sonntag, ein reines Kürzungsprogramm werde die SPD nicht mitmachen. Die Sozialdemokraten schlagen stattdessen unter anderem einen Pflegedeckel vor. Dabei soll der Eigenanteil nur für die Pflege auf 1.500 Euro im Monat begrenzt werden. Dazu kommen allerdings noch die Kosten der Unterkunft. Paris. Papst Leo XIV. Hat auf der Place de la Concorde in der französischen Hauptstadt eine Freiluftmesse mit etwa 800.000 Menschen gefeiert. In seiner Predigt rief das Oberhaupt der katholischen Kirche dazu auf, über den Sinn des Lebens nachzudenken und das Glück im Glauben und nicht in materiellen Dingen zu suchen. Berlin. Die Zahl der Asylerstanträge in Deutschland ist im September auf den niedrigsten Stand seit 14 Jahren gesunken. Nach einem Bericht der Bild am Sonntag wurden bis zum Stichtag am Freitag gut 3.300 Erstanträge registriert. Im September des Vorjahres waren es noch mehr als 9.000 Erstanträge, im September 2024 sogar rund 18.000. Innenminister Dobrindt führt die Entwicklung auf die verschärfte Migrationspolitik der Bundesregierung zurück. Das Wetter in Deutschland. In der Nacht im Süden und ganz im Norden meist klar, sonst bewölkt aber trocken und örtlich Nebel, Tiefstwerte 15 bis 2 Grad. Am Tag viel Sonnenschein bei 18 bis 31 Grad. Auch am Montag viel Sonne, Richtung Nordwesten dichtere Wolken, an der Nordsee einzelne Schauer. Soweit die Nachrichten, die Zeit, es ist jetzt 0.03 Uhr.
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3: Christian Schuler begrüßt Sie am Mikrofon in München. Bis 2 Uhr dürfen Sie sich auf Aufnahmen mit dem Symphonieorchester des Hessischen Rundfunks freuen und auf Musik von Brahms, Hindemith und Skriabin. Und wir starten mit einem Jugendwerk von Richard Strauss. Als 18-19-Jähriger hat er sein erstes Hornkonzert komponiert für seinen Vater, der Solohornist war. Hier ist eine Aufnahme mit dem Hornisten Samuel Seidenberg und dem HR-Sinfonieorchester unter Sebastian Weigle.

Das HR-Sinfonieorchester unter Sebastian Weigle und der Hornist Samuel Seidenberg mit dem ersten Hornkonzert in S-Dur des jungen Richard Strauss. Und das folgende Werk bei uns hier im ARD-Nachtkonzert ist eigentlich Kammermusik, Johannes Brahms, sein Klavierquartett Nummer 1 in G-Moll. Arnold Schönberg hat es für Orchester bearbeitet und diese Orchesterfassung, die spielt uns hier das HR-Sinfonieorchester unter Paavo Järvi.

Arnold Schönberg haben wir dieses Orchesterwerk zu verdanken. Es basiert auf dem Klavierquartett Nummer 1 in G-Moll von Johannes Brahms. Paavo Järvi dirigierte hier das HR-Sinfonieorchester. Das war also beinahe Kammermusik. Hier kommt tatsächlich Kammermusik, und zwar das Poem für Violine und Klavier von Ernest Chausson. Wir hören zwei Musiker aus Israel und aus Korea, Itamar Zorman, Violine, und Kwan Yi am Klavier.

Zart klingt es aus, das Poème für Violine und Klavier Opus 25 von Ernest Chausson. Das war der Geiger Itamar Sormann mit dem Pianisten Quan Yi. Die folgende Musik bei uns hier im Nachtkonzert der ARD basiert auf vielfältigen Wandlungen. Paul Hindemith hat Musik von Karl Maria von Weber, vorwiegend Klavierstücke sowie eine Schauspielmusik für Orchester bearbeitet und zu einer Art viersätziger Sinfonie zusammengestellt. Eine Art, wie gesagt, sinfonische Metamorphosen hat er das Werk genannt, das hier zu hören ist mit dem HR-Sinfonieorchester unter Paavo Järvi.

Maximaler Orchesterklang hier in den sinfonischen Metamorphosen von Paul Hindemith nach Werken von Karl Maria von Weber. Das HR-Sinfonieorchester spielte unter Paavo Järvi. Und dieses Orchester hören wir auch jetzt hier zum Schluss noch einmal unter der Leitung von Eliahu Inbal zusammen mit der Frankfurter Kantorei und Wolfgang Saschowa am Klavier. Hier ist Prompté, Le Poème du Feu, ein Orchesterwerk von Alexander Skriabin bei uns hier im ARD-Nachtkonzert bis zu den 2 Uhr Nachrichten.

Prométhée, eine Tondichtung von Alexander Skriabin, Le Poème du Feu, also die Feuerdichtung, so könnte man das nennen. Ein Werk für Orchester, Klavier und Chor. Das waren Wolfgang Saschowa am Klavier, die Frankfurter Kantorei und das HR-Sinfonieorchester unter Eliahu Inbal. Und ein bisschen Zeit haben wir noch bis zu den 2 Uhr Nachrichten. Und die ist reserviert für Harfenmusik. Die Sonate in D-Dur von Matteo Albenis, gespielt von Maria Graf. Bis gleich. Musik.

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1: Um 2 Uhr mit Ronald Lessig. Bundesaußenminister Wadefuhl hat sich am Rande der UN-Vollversammlung in New York mit seinem russischen Amtskollegen Lavrov getroffen. Es war das erste direkte Gespräch zwischen den Außenministern beider Länder seit rund 4,5 Jahren. Aus der Nachrichtenredaktion Katharina Jetter.
2: Das Treffen endete mit einem Handschlag. Wadefuhl sprach anschließend von einem intensiven Gespräch, räumte aber ein, dass man sich in wesentlichen Punkten nicht einig gewesen sei. Aus Kreisen der deutschen Delegation hieß es, Wadefuhl habe den russischen Außenminister aufgefordert, den Weg der Eskalation zu verlassen. In der anschließenden Erklärung von Lavrov hieß es, das Treffen habe nichts Neues gebracht. In seiner Rede vor der UN-Vollversammlung sagte Lavrov später, Russland sei entschlossen, seine militärischen Ziele in der Ukraine, egal wie, zu erreichen.
1: Heute tritt in Deutschland eine EU-Richtlinie zum Kampf gegen das sogenannte Greenwashing in Kraft. Unternehmen, die mit Nachhaltigkeit und Umweltfreundlichkeit ihrer Produkte werben, müssen dies auch nachweisen. Verbraucher sollen auch verlässlichere Informationen darüber bekommen, wie haltbar ein Produkt ist und wie man es reparieren kann. Außerdem sind noch mehr Nachhaltigkeitssiegel erlaubt, die von einer unabhängigen oder staatlichen Stelle vergeben wurden. Die Berliner SPD will mit der Linken über eine mögliche Regierung im Abgeordnetenhaus